0: Lotterie Powerball über 1 Milliarde Dollar gewonnen. Der Spieler bzw. die Spielerin steht jetzt vor einer schweren Entscheidung. Entweder wird das Geld über 30 Jahre in Raten ausgezahlt oder es gibt alles auf einmal. Es werden allerdings noch Steuern fällig. Er ist ins Ziel gefallen und hat sich die nächste Zehnkampfkrone aufgesetzt. Weltmeister Leo Neugebauer ist jetzt auch Europameister. Bei der Leichtathletik-EM in Birmingham hat sich der 26-Jährige mit einem knappen Vorsprung von 38 Punkten die Goldmedaille geholt. Sein Teamkollege Niklas Kaul bringt Silber nach Deutschland.
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2: Trocken und immer noch recht warm geht's durch die Nacht durch. Heute dann wieder richtig schön sonnig mit viel blauem Himmel und ohne Regen. Die Temperaturen, die klettern auf bis zu 35 Grad.
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0: Es ist 2:30. 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
1: Ich bin Lisa Schwarzkopf. Wegen der Hitze fällt die Getreideernte in diesem Jahr deutlich schlechter aus. Um einen Engpass müssen wir uns aber keine Sorgen machen. Das hat der Deutsche Raiffeisenverband mitgeteilt. Die Versorgung mit Getreide sei gesichert. Für die Bauern sind die anhaltend hohen Temperaturen und die Trockenheit ein herber Schlag. Seit Juni haben sie gut 3 Millionen Tonnen Getreide und Raps verloren. Über 600 Millionen Euro gehen der Landwirtschaft durch die Lappen, so der DRV. Bundeskanzler Merz hat zum 65. Jahrestag des Mauerbaus dazu aufgerufen, die Demokratie zu verteidigen. Er sagt, die Mauer hat uns gezeigt, dass Freiheit und Demokratie nicht selbstverständlich sind. Ähnlich sieht es auch Bundestagspräsidentin Julia Klöckner. Bei einer Gedenkveranstaltung in Berlin betonte sie außerdem, dass die Spaltung zwischen Ost und West immer noch da ist.
2: Die Mauer stand 28 Jahre. Sie fiel vor 37 Jahren. Und sie scheint doch häufig noch fest in unseren Köpfen zu stecken. Selbst in den Generationen, die nach dem Mauerfall geboren wurden, wirkt's nach.
1: In Deutschland gibt es laut Statistischem Bundesamt immer mehr Kindeswohlgefährdungen. Die Jugendämter haben im vergangenen Jahr fast 80.000 Fälle von Gewalt und Vernachlässigung festgestellt. Das ist der 4. Höchststand in Folge. In den USA hat ein Glückspilz in der Lotterie Powerball über 1 Milliarde Dollar gewonnen. Der Spieler bzw. die Spielerin steht jetzt vor einer schweren Entscheidung. Entweder wird das Geld über 30 Jahre in Raten ausgezahlt oder es gibt alles auf einmal. Es werden allerdings noch Steuern fällig. Er ist ins Ziel gefallen und hat sich die nächste Zehnkampfkrone aufgesetzt. Weltmeister Leo Neugebauer ist jetzt auch Europameister. Bei der Leichtathletik-EM in Birmingham hat sich der 26-Jährige mit einem knappen Vorsprung von 38 Punkten die Goldmedaille geholt. Sein Teamkollege Niklas Kaul bringt Silber.

0: nach Deutschland.
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2: Trocken und immer noch recht warm geht's durch die Nacht durch. Heute dann wieder richtig schön sonnig mit viel blauem Himmel und ohne Regen. Die Temperaturen, die klettern auf bis zu 35 Grad.

0: Es ist 3 Uhr. 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
1: Ich bin Lisa Schwarzkopf. Deutschlands Bauern kämpfen mit den Folgen der Hitze. Die Getreideernte fällt in diesem Jahr deutlich schlechter aus. Tom Husse, von welchen Zahlen reden wir denn hier?
2: Also seit Juni sind den Bauern etwa 3 Millionen Tonnen Getreide und Raps durch die Lappen gegangen. Die Verluste für die Branche sind immens. Von mehr als 600 Millionen Euro geht der Deutsche Raiffeisenverband aus. Gleichzeitig machen die Experten klar, ja gut sieht das nicht aus, aber die Versorgung fürs Jahr ist trotzdem gesichert. Und wir müssen uns erstmal keine Sorgen machen, dass Brot und Brötchen teurer werden, denn höhere Preise hängen vor allem mit höheren Energien oder Lohnkosten zusammen.
1: Schon wieder ist ein Buckelwal in der Ostsee verendet. Das tote Tier wurde im Greifswalder Bodden in Mecklenburg-Vorpommern entdeckt. Noch ist unklar, woran der Wal gestorben ist. Das Deutsche

0: Meeresmuseum will ihn jetzt untersuchen. Eine Bombenattrappe hat den Zugverkehr in Franken lahmgelegt. Im Bahnhof Treuchtlingen wurde ein verdächtiger Gegenstand entdeckt. Der Zugverkehr wurde eingestellt und Häuser wurden evakuiert. Das Ganze stellte sich als Attrappe heraus, die wohl bewusst platziert wurde. Jetzt steht fest, wo genau der nächste Eurovision Song Contest über die Bühne geht. Und zwar in der bulgarischen Küstenstadt Burgas. Dirk Justus mit den Einzelheiten.
1: Die Turi-Hochburg hat sich damit gegen die Hauptstadt Sofia durchgesetzt. Bulgarien hatte den ESC im Mai gewonnen, zum ersten Mal in der Geschichte des Musikwettbewerbs. Einen heftigen Streit gab es in diesem Jahr um Israel. Da ging es zum einen um die Teilnahme des Landes und dann war Israel auch noch knapp an einem Sieg und damit auch an einer Gastgeberrolle vorbeigeschrammt. Das hat jetzt Folgen. Länder, die im Krieg sind, dürfen den ESC in Zukunft nicht mehr ausrichten.
0: Es ist sein zweiter großer Titel. Deutschlands Rekordzehnkämpfer Leo Neugebauer hat sich bei der Leichtathletik-EM in Birmingham die Goldmedaille gesichert. Der amtierende Weltmeister setzte sich gegen seinen Teamkollegen Niklas Kaul mit einem knappen Vorsprung von 38 Punkten durch. Kaul kann sich mit Silber schmücken.
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3: Trocken und immer noch recht warm geht's durch die Nacht durch. Heute dann wieder richtig schön sonnig mit viel blauem Himmel und ohne Regen. Die Temperaturen, die klettern auf bis zu 35 Grad.
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0: Es ist 3:30. 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
1: Ich bin Lisa Schwarzkopf. Deutschlands Bauern kämpfen mit den Folgen der Hitze. Die Getreideernte fällt in diesem Jahr deutlich schlechter aus. Tom Husse, von welchen Zahlen reden wir denn hier?
2: Also seit Juni sind den Bauern etwa 3 Millionen Tonnen Getreide und Raps durch die Lappen gegangen. Die Verluste für die Branche sind immens. Von mehr als 600 Millionen Euro geht der Deutsche Raiffeisenverband aus. Gleichzeitig machen die Experten klar, ja gut sieht das nicht aus, aber die Versorgung fürs Jahr ist trotzdem gesichert. Und wir müssen uns erstmal keine Sorgen machen, dass Brot und Brötchen teurer werden, denn höhere Preise hängen vor allem mit höheren Energien oder Lohnkosten zusammen.
1: Schon wieder ist ein Buckelwal in der Ostsee verendet. Das tote Tier wurde im Greifswalder Bodden in Mecklenburg-Vorpommern entdeckt. Noch ist unklar, woran der Wal gestorben ist. Das Deutsche Meeresmuseum will ihn jetzt untersuchen. Eine Bombenattrappe hat den Zugverkehr in Franken lahmgelegt. Im Bahnhof Treuchtlingen wurde ein verdächtiger Gegenstand entdeckt. Der Zugverkehr wurde eingestellt und Häuser wurden evakuiert. Das Ganze stellte sich als Attrappe heraus, die wohl bewusst platziert wurde. Jetzt steht fest, wo genau der nächste Eurovision Song Contest über die Bühne geht. Und zwar in der bulgarischen Küstenstadt Burgas. Dirk Justus mit den Einzelheiten.
3: Die Turi-Hochburg hat sich damit gegen die Hauptstadt Sofia durchgesetzt. Bulgarien hatte den ESC im Mai gewonnen, zum ersten Mal in der Geschichte des Musikwettbewerbs. Einen heftigen Streit gab es in diesem Jahr um Israel. Da ging es zum einen um die Teilnahme des Landes und dann war Israel auch noch knapp an einem Sieg und damit auch an einer Gastgeberrolle vorbeigeschrammt. Das hat jetzt Folgen. Länder, die im Krieg sind, dürfen den ESC in Zukunft nicht mehr ausrichten.
1: Es ist sein zweiter großer Titel. Deutschlands Rekordzehnkämpfer Leo Neugebauer hat sich bei der Leichtathletik-EM in Birmingham die Goldmedaille gesichert. Der amtierende Weltmeister setzte sich gegen

0: seinen Teamkollegen Niklas Kaul mit einem knappen Vorsprung von 38 Punkten durch. Kaul kann sich mit Silber schmücken.
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2: Trocken und immer noch recht warm geht's durch die Nacht durch. Heute dann wieder richtig schön sonnig mit viel blauem Himmel und ohne Regen. Die Temperaturen, die klettern auf bis zu 35 Grad.
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0: 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Widder.
1: Sie brauchen ein wenig Abstand. Erholung und ein Tapetenwechsel wären jetzt genau das Richtige für Sie.
0: Stier.
1: Seien Sie offen für neue Ideen. Das kann zwar mehr Arbeit bedeuten, lohnt sich aber.
0: Zwillinge.
1: Ihre positiven Eigenschaften wie Verbindlichkeit und Zuverlässigkeit lassen aus lockeren Bekanntschaften jetzt tiefe Freundschaften werden.
0: Krebs.
1: Der erste Eindruck darf auch gerne mal revidiert werden. Geben Sie einem sympathischen Menschen ruhig eine zweite Chance.
0: Löwe.
1: Ihre Vorkehrungen waren gut, bringen Sie aber noch nicht ans gewünschte Ziel. Bleiben Sie jetzt dran.
0: Jungfrau.
1: Das Ringen um die richtigen Worte kann ganz schön anstrengend sein. Warten Sie lieber ab, bis sich die Wogen geglättet haben.
0: Waage.
1: Ein sehr produktiver Tag. Sie haben sich einiges in den Kopf gesetzt, was bis spätestens Mittag in die Wege geleitet werden sollte.
0: Skorpion.
1: Sie könnten einen Fehler vermeiden, wenn Sie heute bereit wären, einen Rat anzunehmen.
0: Schütze.
1: Grundsätzlich sieht es gegenwärtig positiv aus. Lassen Sie ruhig einmal alle fünf gerade sein.
0: Steinbock.
1: Kleine Fehler können ruhig einmal übersehen werden. Wer jedes Wort gleich auf die Goldwaage legt, hat es mit der Einigung schwer.
0: Wassermann.
1: Leistungswille und Durchsetzungskraft sind bei Ihnen zurzeit voll aktiviert. Das brauchen Sie auch für eine erfolgreiche Verhandlung.
0: Fische.
1: Noch gibt es allerlei Hindernisse, die Sie nur mit viel Geduld beseitigen können. Dann allerdings steht Ihrem Erfolg nicht

0: nichts im Wege.
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0: Es ist 4 Uhr. 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
1: Ich bin Lisa Schwarzkopf. Schönen guten Morgen. Auch die Getreideernte in Deutschland leidet unter der extremen Hitze und Trockenheit. In diesem Jahr fällt die Ernte deutlich schlechter aus. Das hat uns Philipp Spinne vom Deutschen Raiffeisenverband gesagt.
2: In den vergangenen 2 Monaten hat die Hitze der deutschen Landwirtschaft ca. 3 Millionen Tonnen Getreide und Raps gekostet. Das bedeutet einen Verlust in Höhe von ca. 10 Millionen Euro pro Hitzetag. Nichtsdestotrotz ist die Versorgungssicherheit in Deutschland davon nicht betroffen.
1: Außerdem müssen wir uns erstmal keine Sorgen machen, dass Brot und Brötchen teurer werden. Denn höhere Preise hängen vor allem mit höheren Energie- oder Lohnkosten zusammen. In Deutschland gibt es laut Statistischem Bundesamt immer mehr Kindeswohlgefährdungen. Die Jugendämter haben im vergangenen Jahr fast 80.000 Fälle von Gewalt und Vernachlässigung festgestellt. Das ist der 4. Höchststand in Folge. Seit dem Start der Zählung 2012 haben sich die Zahlen verdoppelt. Als Gründe dafür zählen neben einer tatsächlichen Zunahme auch höhere Wachsamkeit und Anzeigebereitschaft. Bei der Spurensuche nach dem Leipziger Drohnenangriff gibt's offenbar Erfolge. Laut NDR und WDR hat die Polizei eine Antenne und Explosionsspuren entdeckt. Die Bundesanwaltschaft bestätigte uns einen Einsatz im verlassenen Ort Kursdorf am Flughafen. Weitere Details gaben die Ermittler erstmal nicht bekannt. Nicht Schmuck oder Geld, sondern wertvolle Pokémon-Karten haben Diebe im Osten Frankreichs gestohlen. Sie sind in ein Sammelkartengeschäft eingebrochen und nahmen mehrere hundert Stück mit. Der Wert rund 80.000 Euro. Er ist ins Ziel gefallen und hat sich die nächste Zehnkampfkrone aufgesetzt. Weltmeister Leo Neugebauer ist jetzt auch Europameister. Bei der Leichtathletik-EM in Birmingham hat sich der 26-Jährige mit einem knappen Vorsprung von 38 Punkten die Goldmedaille geholt. Sein Teamkollege Niklas Kaul bringt Silber nach Deutschland.
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3: Trocken und immer noch recht warm geht's durch die Nacht durch. Heute dann wieder richtig schön sonnig mit viel blauem Himmel und ohne Regen. Die Temperaturen, die klettern auf bis zu 35 Grad.
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0: Es ist 16:30. 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
1: Ich bin Lisa Schwarzkopf. Schönen guten Morgen. Auch die Getreideernte in Deutschland leidet unter der extremen Hitze und Trockenheit. In diesem Jahr fällt die Ernte deutlich schlechter aus. Das hat uns Philipp Spinne vom Deutschen Raiffeisenverband gesagt.
2: In den vergangenen 2 Monaten hat die Hitze der deutschen Landwirtschaft ca. 3 Millionen Tonnen Getreide und Raps gekostet. Das bedeutet einen Verlust in Höhe von ca. 10 Millionen Euro pro Hitzetag. Nichtsdestotrotz ist die Versorgungssicherheit in Deutschland davon nicht betroffen.
1: Außerdem müssen wir uns erstmal keine Sorgen machen, dass Brot und Brötchen teurer werden. Denn höhere Preise hängen vor allem mit höheren Energie- oder Lohnkosten zusammen. In Deutschland gibt es laut Statistischem Bundesamt immer mehr Kindeswohlgefährdungen. Die Jugendämter haben im vergangenen Jahr fast 80.000 Fälle von Gewalt und Vernachlässigung festgestellt. Das ist der 4. Höchststand in Folge. Seit dem Start der Zählung 2012 haben sich die Zahlen verdoppelt. Als Gründe dafür zählen neben einer tatsächlichen Zunahme auch höhere Wachsamkeit und Anzeigebereitschaft. Bei der Spurensuche nach dem Leipziger Drohnenangriff gibt's offenbar Erfolge. Laut NDR und WDR hat die Polizei eine Antenne und Explosionsspuren entdeckt. Die Bundesanwaltschaft bestätigte uns einen Einsatz im verlassenen Ort Kursdorf am Flughafen. Weitere Details gaben die Ermittler erstmal nicht bekannt. Nicht Schmuck oder Geld, sondern wertvolle Pokémon-Karten haben Diebe im Osten Frankreichs gestohlen. Sie sind in ein Sammelkartengeschäft eingebrochen und nahmen mehrere hundert Stück mit. Der Wert rund 80.000 Euro. Er ist ins Ziel gefallen und hat sich die nächste Zehnkampfkrone aufgesetzt. Weltmeister Leo Neugebauer ist jetzt auch Europameister. Bei der Leichtathletik-EM in Birmingham hat sich der 26-Jährige mit einem knappen Vorsprung von 38 Punkten die Goldmedaille geholt. Sein Teamkollege Niklas Kaul bringt Silber nach Deutschland.
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3: Trocken und immer noch recht warm geht's durch die Nacht durch. Heute dann wieder richtig schön sonnig mit viel blauem Himmel und ohne Regen. Die Temperaturen, die klettern auf bis zu 35 Grad.

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1: Unterstützt von KI. Nichts los auf den Straßen in Thüringen. Aktuell freie Fahrt.
0: Es ist 5 Uhr. 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
2: Ich bin Lisa Schwarzkopf. Schönen guten Morgen. Deutschlands Bauern kämpfen mit den Folgen der Hitze. Die Getreideernte fällt in diesem Jahr deutlich schlechter aus. Tom Husse, von welchen Zahlen reden wir denn hier?
3: Also seit Juni sind den Bauern etwa 3 Millionen Tonnen Getreide und Raps durch die Lappen gegangen. Die Verluste für die Branche sind immens. Von mehr als 600 Millionen Euro geht der Deutsche Raiffeisenverband aus. Gleichzeitig machen die Experten klar, ja gut sieht das nicht aus, aber die Versorgung fürs Jahr ist trotzdem gesichert. Und wir müssen uns erstmal keine Sorgen machen, dass Brot und Brötchen teurer werden, denn höhere Preise hängen vor allem mit höheren Energien oder Lohnkosten zusammen.
2: Schon wieder ist ein Buckelwal in der Ostsee verendet. Das tote Tier wurde im Greifswalder Bodden in Mecklenburg-Vorpommern entdeckt. Noch ist unklar, woran der Wal gestorben ist. Das Deutsche Meeresmuseum will ihn jetzt untersuchen. Eine Bombenattrappe hat den Zugverkehr in Franken lahmgelegt. Im Bahnhof Treuchtlingen wurde ein verdächtiger Gegenstand entdeckt. Der Zugverkehr wurde eingestellt und Häuser wurden evakuiert. Das Ganze stellte sich als Attrappe heraus, die wohl bewusst platziert wurde. Jetzt steht fest, wo genau der nächste Eurovision Song Contest über die Bühne geht. Und zwar in der bulgarischen Küstenstadt Burgas. Dirk Justus mit den Einzelheiten.
4: Die Turi-Hochburg hat sich damit gegen die Hauptstadt Sofia durchgesetzt. Bulgarien hatte den ESC im Mai gewonnen, zum ersten Mal in der Geschichte des Musikwettbewerbs. Einen heftigen Streit gab es in diesem Jahr um Israel. Da ging es zum einen um die Teilnahme des Landes und dann war Israel auch noch knapp an einem Sieg und damit auch an einer Gastgeberrolle vorbeigeschrammt. Das hat jetzt Folgen. Länder, die im Krieg sind, dürfen den ESC in Zukunft nicht mehr ausrichten.
2: Es ist sein zweiter großer Titel. Deutschlands Rekordzehnkämpfer Leo Neugebauer hat sich bei der Leichtathletik-EM in Birmingham die Goldmedaille gesichert. Der amtierende Weltmeister setzte sich gegen seinen Teamkollegen Niklas Kaul mit einem knappen Vorsprung von 38 Punkten durch. Kaul kann sich mit Silber schmücken.
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5: Trocken und immer noch recht warm geht's durch die Nacht durch. Heute dann wieder richtig schön sonnig mit viel blauem Himmel und ohne Regen. Die Temperaturen, die klettern auf bis zu 35 Grad.
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1: Unterstützt von KI. Nichts los auf den Straßen in Thüringen. Aktuell freie Fahrt.
0: 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Dann rufen Sie uns kostenlos an unter 0800 4x4 110. Es ist 5:30. 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
2: Ich bin Lisa Schwarzkopf. Schönen guten Morgen. Deutschlands Bauern kämpfen mit den Folgen der Hitze. Die Getreideernte fällt in diesem Jahr deutlich schlechter aus. Tom Husse, von welchen Zahlen reden wir denn hier?
3: Also seit Juni sind den Bauern etwa 3 Millionen Tonnen Getreide und Raps durch die Lappen gegangen. Die Verluste für die Branche sind immens. Von mehr als 600 Millionen Euro geht der Deutsche Raiffeisenverband aus. Gleichzeitig machen die Experten klar, ja gut sieht das nicht aus, aber die Versorgung fürs Jahr ist trotzdem gesichert. Und wir müssen uns erstmal keine Sorgen machen, dass Brot und Brötchen teurer werden, denn höhere Preise hängen vor allem mit höheren Energien oder Lohnkosten zusammen.
2: Schon wieder ist ein Buckelwal in der Ostsee verendet. Das tote Tier wurde im Greifswalder Bodden in Mecklenburg-Vorpommern entdeckt. Noch ist unklar, woran der Wal gestorben ist. Das Deutsche Meeresmuseum will ihn jetzt untersuchen. Eine Bombenattrappe hat den Zugverkehr in Franken lahmgelegt. Im Bahnhof Treuchtlingen wurde ein verdächtiger Gegenstand entdeckt. Der Zugverkehr wurde eingestellt und Häuser wurden evakuiert. Das Ganze stellte sich als Attrappe heraus, die wohl bewusst platziert wurde. Jetzt steht fest, wo genau der nächste Eurovision Song Contest über die Bühne geht. Und zwar in der bulgarischen Küstenstadt Burgas. Dirk Justus mit den Einzelheiten.

Die Turi-Hochburg hat sich damit gegen die Hauptstadt Sofia durchgesetzt. Bulgarien hatte den ESC im Mai gewonnen, zum ersten Mal in der Geschichte des Musikwettbewerbs. Einen heftigen Streit gab es in diesem Jahr um Israel. Da ging es zum einen um die Teilnahme des Landes und dann war Israel auch noch knapp

0: Teamkollegen Niklas Kaul mit einem knappen Vorsprung von 38 Punkten durch. Kaul kann sich mit Silber schmücken.
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2: Trocken und immer noch recht warm geht's durch die Nacht durch. Heute dann wieder richtig schön sonnig mit viel blauem Himmel und ohne Regen. Die Temperaturen, die klettern auf bis zu 35 Grad.
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0: 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Widder.
1: Sie brauchen ein wenig Abstand. Erholung und ein Tapetenwechsel wären jetzt genau das Richtige für Sie.
0: Stier.
1: Seien Sie offen für neue Ideen. Das kann zwar mehr Arbeit bedeuten, lohnt sich aber.
0: Zwillinge.
1: Ihre positiven Eigenschaften wie Verbindlichkeit und Zuverlässigkeit lassen aus lockeren Bekanntschaften jetzt tiefe Freundschaften werden.
0: Krebs.
1: Der erste Eindruck darf auch gerne mal revidiert werden. Geben Sie einem sympathischen Menschen ruhig eine zweite Chance.
0: Löwe.
1: Ihre Vorkehrungen waren gut, bringen Sie aber noch nicht ans gewünschte Ziel. Bleiben Sie jetzt dran.
0: Jungfrau.
1: Das Ringen um die richtigen Worte kann ganz schön anstrengend sein. Warten Sie lieber ab, bis sich die Wogen geglättet haben.
0: Waage.
1: Ein sehr produktiver Tag. Sie haben sich einiges in den Kopf gesetzt, was bis spätestens Mittag in die Wege geleitet werden sollte.
0: Skorpion.
1: Sie könnten einen Fehler vermeiden, wenn Sie heute bereit wären, einen Rat anzunehmen.
0: Schütze.
1: Grundsätzlich sieht es gegenwärtig positiv aus. Lassen Sie ruhig einmal alle fünf gerade sein.
0: Steinbock.
1: Kleine Fehler können ruhig einmal übersehen werden. Wer jedes Wort gleich auf die Goldwaage legt, hat es mit der Einigung schwer.
0: Wassermann.
1: Leistungswille und Durchsetzungskraft sind bei Ihnen zurzeit voll aktiviert. Das brauchen Sie auch für eine erfolgreiche Verhandlung.
0: Fische.
1: Noch gibt es allerlei Hindernisse, die Sie nur mit viel Geduld beseitigen können. Dann allerdings steht Ihrem Erfolg nichts im Wege.
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0: Wir bringen Sie rein in den Freitag. Schönen guten Morgen, es ist kurz vor sechs. Staus und Blitzer bei Landeswelle Thüringen immer zuerst. A4 Richtung Frankfurt zwischen Neudietendorf und Wandersleben. Vorsichtig fahren, hier ein kaputter LKW. Und in Gößnitz auf der Alexander-Puschkin-Straße Höhe Walter-Rabold-Straße sind drei Pferde auf der Fahrbahn. Panzerblitzer A4 Richtung Dresden zwischen Hermsdorf-Ost und Rüdersdorf, wo 120 erlaubt sind. Dann B281 Schmiedefeld Richtung Saalfeld. In Erfurt in der Domstraße, wo sie nur 20 auf dem Tacho haben dürfen. Noch eine in Erfurt, Martin-Andersen-Nexö-Straße stadteinwärts, da sind 30 erlaubt. In Meiningen 30 Acker stehen sie aus Herb kommend, da dürfen sie 60 fahren. Und noch eine am Ortseingang Taubach aus Weimar kommend. Falls Sie heute Morgen auch schon was entdeckt haben, Staus oder Blitzer, sagen Sie uns Bescheid, dann können wir es weitersagen. Nummer ist die 0800 4x4 110. Kommen Sie gut und sicher ans Ziel mit uns, es ist jetzt 6 Uhr.
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0: Und die wichtigsten Meldungen aus Thüringen gibt's jetzt von Lou Amelie Groth.
2: Guten Morgen. Der letzte Tag der Sommerferien ist angebrochen. Kommende Woche geht es in Thüringen für fast 256.000 Kinder wieder los mit der Schule. Davon sind fast 17.000 Schulanfänger. Vorher steht für sie am Wochenende aber natürlich die Schuleinführung auf dem Programm. Für viele Familien wird es also nochmal festlich. Zuckertüten, Schulranzen und die erste Klasse stehen im Mittelpunkt. Gleichzeitig wird es auf den Straßen voll. Zum Ferienende in Thüringen und mehreren anderen Bundesländern erwartet der ADAC vor allem am Sonntag starken Rückreiseverkehr. Betroffen sind unter anderem die A4 bei Dresden und die A9 Richtung München und Berlin. Wer zur Schuleinführung fährt oder aus dem Urlaub zurückkommt, sollte deshalb etwas mehr Zeit einplanen. Und nicht nur für die angehenden Erstklässler steht ein aufregendes Wochenende vor der Tür. Auch bei unseren Eisenacher Handballern steigt die Spannung. Hier startet heute Abend der Wartburg Cup. Der THSV trifft bis Sonntag auf den SC Magdeburg, die SG Flensburg-Handewitt und den TBV Lemgo-Lippe. Trainer Sebastian Hinze zeigt sich sehr zuversichtlich.
3: Wir spielen in der stärksten Liga der Welt. Das ist gerade in der Videositzung mit den Jungs nochmal gesagt, dass sie zu den Besten gehören, die es im Handball gibt. Und das wollen wir verteidigen.
2: Vergangene Woche hat sich der THSV in Südtirol auf die neue Bundesligaspielzeit vorbereitet. Heute Abend geht's dann gegen die SG Flensburg-Handewitt ran. Anwurf ist um 20 Uhr. Und jetzt geht's weiter zu den Meldungen aus Deutschland und der Welt.
4: Ich bin Imme Kasten. Schönen guten Morgen. Deutschlands Bauern schlagen Alarm. Wegen Hitze und Trockenheit befürchtet der Bauernverband in einigen Regionen einen Totalausfall bei der Ernte. Lisa Schwarzkopf dazu.
5: In Sachen Getreide rechnet Bauernpräsident Ruckwied mit einer unterdurchschnittlichen Ernte, vor allem bei Weizen und Raps. Das sagte er dem Redaktionsnetzwerk Deutschland. Auch bei Kartoffeln, Gemüse, Zuckerrüben, Körnermais und Sojabohnen könnte es ihm zufolge im Herbst mau aussehen. In Süddeutschland die Ernte gar komplett ausfallen. Im Norden sieht es etwas besser aus. Hier hatte es in den letzten Wochen immer mal etwas geregnet. Dennoch bleiben die Belastungen für die Landwirte laut Ruckwied hoch, vor allem finanziell.
4: Die Bundesregierung sucht nach neuen Impulsen, um die Wirtschaft anzukurbeln. Wie das Handelsblatt berichtet, hat Kanzler Merz einige Wirtschaftsvertreter zur nächsten Kabinettsklausur eingeladen. Er will mit ihnen unter anderem über Wettbewerbsfähigkeit und Schlüsseltechnologien sprechen. Bei der Leichtathletik-EM in Birmingham hat das deutsche Team 2 Goldmedaillen gewonnen. Leo Neugebauer siegte im Zehnkampf vor seinem Teamkollegen Niklas Kaul. Gisa Krause wurde zum dritten Mal Europameisterin über 3000 Meter Hindernis. Bronze ging an Olivia Gürth. Diskuswerfer Hendrik Janssen holte ebenfalls Bronze.
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6: Das sieht ziemlich ähnlich aus wie die letzten Tage auch schon. Viel Sonne und keine Wolken. Es wird allerdings noch mal ein Stückchen heißer heute. 33 bis 35 Grad in den Spitzen.
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1: Falls Sie heute Morgen so optimistisch unterwegs sind wie ich, dann werden Sie merken, sobald Sie rausgehen, es ist wie eine eiskalte Dusche.
2: Das stimmt, aber es ist ein bisschen besser als gestern.
1: Das stimmt, es ist nicht ganz so frisch, aber trotzdem bin bei 17 Grad in Erfurt heute Morgen losgefahren, jetzt sind es 14.
3: Oh, kühler geworden hier bei uns.
1: Ja.
3: Ich hatte auch eine Jacke an auf dem Weg. Ne?
1: Ich habe sie extra zu Hause gelassen. Sie hat einen Pullover an, Svea. Hier, guck mal.
3: Herbstlich.
1: Nicht kurze Hose, kurzarmliches T-Shirt. Es wird noch. Sie können sich auf einen Sonnenbrillen- und T-Shirt-Tag einstellen. Und wir bringen Sie rein in diesen Freitag. Gleich ganz entspannt mit den 80ern. Grüße zu Ihnen ins Auto mit den Cars und Drive. Und jetzt Poprock aus Schweden von Roxette. Und How Do You Do hier bei Landeswelle Thüringen um 4 Minuten nach 6. Guten Morgen.
3: Guten Morgen.
4: Morgen.
5: I see you.

0: Wir driven Sie in den Freitag. Ihnen einen schönen guten Morgen mit König und Crew. Sie hören Landeswelle Thüringen. 11:11 ist es jetzt. Wenn Sie mal mit dem Flugzeug fliegen, ist klar, ne? Sie wissen, wo Sie starten und vor allen Dingen wissen Sie auch, wo es hingehen soll.
1: Ja, im besten Fall ist das so. Das kann aber auch ganz anders laufen. Bei der Landesgartenschau in Leinefelde-Worbis startet heute nämlich die Ballonwoche. So kann da ganz romantisch mal im Heißluftballon über Thüringen fahren.
0: Felix Heinemann sorgt dafür, dass Sie eine spektakuläre Sicht haben. Allerdings bestimmt der Wind die Strecke. Und wo es dann runter geht, das kann auch mal ein Abenteuer sein.
2: Da muss man vorher schon rechtzeitig schauen, dass man wirklich eine schöne Wiese oder Feld findet. Aber es kam halt auch schon mal vor, dass ich im hohen Raps runter musste. Aber wir haben es auch überstanden. Weil wir landen da, wo der Wind uns hintreibt.
0: Also immer wieder eine große Überraschung. Aber der Felix ist Profi und weiß, wie und wo sie sicher wieder runterkommen.
1: Das Einzige, was sie jetzt vielleicht noch so ein bisschen beschäftigt, wie ist das mit der Höhe? Ja, da können die Knie, denke ich, schon mal ein bisschen anfangen zu zittern.
2: Höhenangst gibt es da oben eigentlich nicht. Was nicht jeder ab kann, ist direkt am Korbrand runtergucken. Aber die Ferne, das ist immer, also das klappt immer. Es hat auch noch nie einer bei uns eine Tüte gebraucht, die er dann gefüllt hat. Also es ist kein Achterbahnfahren, das ist das ruhigste Luftfahrzeug, was es gibt am Himmel. Und wir können schöne Fahrten machen.
1: Sieht ja von unten schon richtig schön aus, ne? Ja. Ich habe mich auch schon immer gefragt, wie es ist, wenn man mit so einem Heißluftballon in den Sonnenuntergang schwebt. Das muss toll sein, oder?
0: Absolut. Ich fotografiere das zumindest immer, habe selber auch noch nie mitgemacht. Bei Felix sind Sie aber sicher, der lebt seinen Job. Heute geht's los mit der Ballonwoche bei der Landesgartenschau.
1: Ja, und wir beide machen mit Ihnen den Auftakt ab 19 Uhr bei der Landeswelle-Party. Wir freuen uns auf Sie.
0: Das wird großartig. 19 Uhr geht's los.

0: Wir stellen fest, die Woche ist fast geschafft und damit auch die Sommerferien. Ihnen einen guten Start in den Freitag mit König und Crew hier bei Landeswelle Thüringen. 6.20 Uhr haben wir es gleich noch. 10 Minuten bis 6:30. Und da möchte Sie gerne der Fips unterwegs warnen. Der hat einen Blitzer gesehen.
1: Morgen, ich wollte euch einen Blitzer melden. In Gera auf der Südosttangente, Kreuzung Straße des Bergmanns, Höhe Auto aus Poser, Stadt auswärts. Danke, schönes Wochenende.
0: Vielen Dank fürs Bescheid sagen, Fips. Dir auch ein schönes Wochenende. Also Gera Südosttangente an der Kreuzung Straße des Bergmanns Richtung A4 hat auch Jeno gemeldet. Vielen Dank dafür. Mit großen Gefühlen geht's Richtung Wochenende. Und Svea hat verstanden, aus welchem Film die Nummer kommt. Aus einem Tanzfilm nämlich.
2: Flashdance.
0: Yes. Wie, weil du gerade so schön mitgetanzt hast, ja.
2: Ja, das mache ich ja immer.
0: Irene Cara, Flashdance, What a Feeling, gleich hier bei Landeswelle Thüringen. Guten Morgen.
2: Guten Morgen.
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0: Schön, dass Sie mit uns in den Freitag starten. Es ist kurz vor 6:30. Staus und Blitzer bei Landeshöhe Thüringen immer zuerst. Hier nur eine Meldung von der A4 Richtung Frankfurt. Zwischen Neudietendorf und Bannersleben kaputt der LKW auf dem Standstreifen. Blitzer haben auf der B7 in Jena die Humboldtstraße statt einwärts und in Gera Südosttangente Kreuzung Straße des Bergmanns in Richtung A4. Falls Sie heute Morgen auch schon was entdeckt haben, Staus, Blitzer, sagen Sie uns einfach Bescheid. Das geht per Anruf oder auch per WhatsApp. Nummer ist die 0800 4x4 110. Ihnen unterwegs eine gute Fahrt. Wir haben es jetzt 6.30 Uhr.
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0: Und die wichtigsten Meldungen aus Thüringen gibt es jetzt von Lou Amelie Groth.
2: Guten Morgen. Frische Farbe an den Wänden, neue Technik und sanierte Räume. Viele Thüringer Schulen sind während der Sommerferien für das neue Schuljahr fit gemacht worden. Ab Montag kehren die Kinder dann zurück in die Klassenzimmer. Das Bündnis zu Fuß zur Schule und zum Kindergarten macht sich zum Schulstart für sichere Wege stark. Rund 38% der Kinder werden laut dem Bündnis mit dem Auto zur Schule gebracht. Das sorge vor den Schulen für viel Verkehr. Das Deutsche Kinderhilfswerk, der Verband Bildung und Erziehung und der Verkehrsclub VCD appellieren deshalb an Eltern, den Schulweg zu Fuß oder mit dem Fahrrad zu üben. Die Kommunen sollen den Verbänden zufolge mehr Schulstraßen und sichere Übergänge schaffen. Die Pannenübung im Sandbergtunnel hat einen Streit um das sogenannte Alarmfax losgetreten. Im Ilmkreis Landrätin Petra Enders hatte kritisiert, dass Notrufe und Alarmierungen noch immer per Fax an Krankenhäuser oder Leitstellen geschickt werden. Das Thüringer Innenministerium weist diese Kritik jetzt zurück. Staatssekretär Andreas Bausewein sagt, das Fax werde heute digital übermittelt, sei sicher und bundesweit ein bewährtes Kommunikationsmittel. Entscheidend sei aber, dass Leitstellen bei Störungen auf andere Wege ausweichen können. Bei der Übung sollten Rettungskräfte einen brennenden ICE mit verletzten Fahrgästen evakuieren. Fast 2 Stunden sind vergangen, bis die Einsatzkräfte mit der Rettung starten konnten. Und jetzt geht's weiter zu den Meldungen aus Deutschland und der Welt.
3: Ich bin Imme Kasten. Schönen guten Morgen. Deutschlands Bauern schlagen Alarm. Wegen Hitze und Trockenheit befürchtet der Bauernverband in einigen Regionen einen Totalausfall bei der Ernte. Lisa Schwarzkopf dazu.
4: In Sachen Getreide rechnet Bauernpräsident Ruckwied mit einer unterdurchschnittlichen Ernte, vor allem bei Weizen und Raps. Das sagte er dem Redaktionsnetzwerk Deutschland. Auch bei Kartoffeln, Gemüse, Zuckerrüben, Körnermais und Sojabohnen könnte es ihm zufolge im Herbst mau aussehen. In Süddeutschland die Ernte gar komplett ausfallen. Im Norden sieht es etwas besser aus. Hier hatte es in den letzten Wochen immer mal etwas geregnet. Dennoch bleiben die Belastungen für die Landwirte laut Ruckwied hoch, vor allem finanziell.
3: Die Bundesregierung sucht nach neuen Impulsen, um die Wirtschaft anzukurbeln. Wie das Handelsblatt berichtet, hat Kanzler Merz einige Wirtschaftsvertreter zur nächsten Kabinettsklausur eingeladen. Er will mit ihnen unter anderem über Wettbewerbsfähigkeit und Schlüsseltechnologien sprechen. Bei der Leichtathletik-EM in Birmingham hat das deutsche Team 2 Goldmedaillen gewonnen. Leo Neugebauer siegte im Zehnkampf vor seinem Teamkollegen Niklas Kaul. Gesa Krause wurde zum 3. Mal Europameisterin über 3000 Meter Hindernis. Bronze ging an Olivia Gürth. Diskuswerfer Hendrik Janssen holte ebenfalls Bronze.
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5: Das ist noch ein bisschen frischer heute früh.

0: Also eine dünne Jacke oder auch ein dünner Pulli ist da auch für den Weg zum Auto hilfreich. Insgesamt bleibt es aber heute weiter heiß und trocken. 33 bis 35 Grad sind drin, dazu viel Sonne und so gut wie keine Wolken.
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2: Und er hat den Blick auf Thüringen für Sie, Lou Amelie Groth.
0: Guten Morgen.
2: An meiner Seite ist Svea Mauersberger.
0: Guten Morgen.
2: Ich bin Alex König. Und

0: gegangen bist, da waren auch ganz viel so Heidelbeerbüsche. Mhm. Sind wir mit einer Milchkanne losgegangen.
1: Ah ja, das ist auch
0: so. Also mit so einer Alukanne und haben dann einfach drauf losgepflückt.
1: Ja, ich bin ganz gespannt.
0: Schönen Kuchen backen draus. Kann man machen.
1: Lade.
0: Aussichten sind super. Und musikalisch sowieso. Ihnen einen guten Start in den Freitag jetzt mit den 80ern. Rick Astley. Never gonna give you up hier bei Landeswelle Thüringen um 6:34 Uhr. Guten Morgen.

0: Es ist Freitag, gleich 6.41 Uhr, 11 Minuten nach 7.
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0: Komm, wir sagen zusammen einfach mal, oh. Heute der letzte richtige Sommerferientag. Sie haben hoffentlich viel erlebt im Urlaub. Bei mir war es so richtig schön Entspannung am Gardasee, mit einem Aperol, am Wasser, chillen, das war toll.
2: Also eher wenig machen, ein bisschen faulenzen, kann ich auch ganz gut. Ich habe aber auch ja, dann doch eher mal Hummeln im Hintern und brauche so ein bisschen Bewegung, wie zum Beispiel auch Doreen.
3: Ja, wir sind am Samstag zurückgekommen. Wir waren in Österreich, in der Steiermark. Wandern, Rafting-Tour, Fahrradfahren, Bikepark, alles, also so richtig Aktivurlaub.
2: Siehst du, sogar eine Rafting-Tour, da hätte ich auch mal Lust drauf. Schon was Besonderes. Ich fahre dann jetzt ja auch zum Gardasee im Oktober und da werden wir dann sicher auch eine Menge erkunden.
0: Aber so eine Rafting-Tour, ich bin jetzt irgendwie gedanklich da kurz hängen geblieben, falls Sie das schon mal gemacht haben. Ich habe sowas Ähnliches schon mal gemacht. Ja? Also zumindest so eine Schlauchboot-Tour auf einem Fluss.
2: Mega.
0: Das war irgendwann, ich hatte mal das Glück gehabt, dass wir mal eine Kreuzfahrt in der Karibik machen konnten. Und das war, glaube ich, Costa Rica. Da sind wir mit einem Bus zu so einem Fluss gefahren, ganz nach oben hin und waren dann auf so, ich glaube, das waren eher so Schwimmringe, so große LKW-Reifen. Aber das hat so Bock gemacht. Kann man auch hier bei uns machen. Auf der Saale geht das ja zum Beispiel auch. Also falls Sie Ihren Urlaub noch vor sich haben, weil Sie aufs Ferienende gewartet haben, das kann ich mir auch gut vorstellen, das mache ich eigentlich auch mal so. Viel Spaß bei der Urlaubsvorfreude und die Vorfreude aufs Wochenende, die machen wir einfach gemeinsam. Und zwar gleich mit dem nächsten 80er, die Pet Shop Boys, West End Girls. Jetzt wird sich aber auch Svea mit ihnen so richtig freuen.
2: Ich liebe dieses Lied. Ich kann da einfach immer mitsingen. Also
0: seien Sie froh, dass Sie es gleich nicht hören können.
2: Hey.
0: Naja, immerhin mitsingen. Zumindest ist eine gute Idee. Die 90er, Alanis Morissette hier ist Ironic bei Landeswelle Thüringen. Good

0: Wenn irgendwelche Kultsongs gecovert werden, ich weiß nicht, wie es Ihnen geht, ich denke mir manchmal, muss das unbedingt sein? Aber eigentlich ist so ein Cover ja auch eine Ode an den Originalkünstler. Mhm. Und da hören wir gleich eine Ode an Dan Hartmann. Relight My Fire mit dem 90er-Touch, Take That und Lulu. Gleich zum Start Richtung Wochenende. Kommen Sie gut in den Freitag mit Landeswelle Thüringen. 6.50 Uhr ist es, noch 10 Minuten bis 7.
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1: Kurz vor 7, Staus und Blitzer bei Landeswelle Thüringen immer zuerst. A4 Richtung Frankfurt zwischen Neudietendorf und Wandersleben. Hier steht ein kaputter LKW auf dem Standstreifen. Ansonsten keine größeren Probleme. Blitzer haben auf der B7 in Jena, das ist die Humboldtstraße, wenn Sie stadteinwärts fahren. Dann Gera, Südosttangente an der Kreuzung Straße des Bergmanns Richtung A4. Und André hat noch eingemeldet, vielen Dank dafür, zwischen Stadt Ilm und Marlieshausen, Höhe Hohes Kreuz in der Senke, dort wo Sie quasi immer stehen. Falls Sie auch schon was entdeckt haben, Staus, Blitzer, sagen Sie uns Bescheid, dann können wir es weiter sagen. Das geht per Anruf oder auch per WhatsApp über 0800 4 mal die 4 110. Ihnen unterwegs eine gute Fahrt. Wir haben es jetzt 7 Uhr.
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1: Und die wichtigsten Meldungen aus Thüringen gibt es jetzt von Lou Amelie Groth.
3: Guten Morgen. Zuckertüten, Schulranzen und große Erwartungen. Für viele Thüringer Familien steht am Wochenende die Schuleinführung an. Am Montag beginnt dann für fast 256.000 Schülerinnen und Schüler wieder der Unterricht. Nach Prognosen des Thüringer Bildungsministeriums sind darunter rund 17.000 Erstklässler. Auf den Straßen ist am Wochenende gleichzeitig Geduld gefragt. Der ADAC erwartet zum Ferienende in Thüringen und mehreren anderen Bundesländern vor allem am Sonntag starken Rückreiseverkehr. Besonders auf der A4 bei Dresden und auf der A9 Richtung München und Berlin kann es voll werden. Und zum Sport. In Eisenach steht der Wartburg-Cup vor der Tür. Die Handballer vom TASV laden sich den SC Magdeburg, die SG Flensburg-Handewitt und den TBV Lemgo-Lippe ein, um sich auf die neue Saison vorzubereiten. Zur Vorbereitung waren sie letzte Woche auch in Südtirol. Eine ganz entscheidende Zeit, wie uns Trainer Sebastian Hinze erzählt hat.
4: Ja, ich glaube, es ist in der Vorbereitung die wichtigste Woche, weil man sehr intensiv arbeiten kann, weil man viele Gespräche führen kann, weil die Jungs sehr viel Zeit miteinander verbringen und weil jeder den absoluten Fokus in dieser Woche nur auf den Handball hat.
3: In dieser Woche wurden die Jungs vom TSV auch traditionell von Oberbürgermeister Christoph Ihling im Eisenacher Rathaus empfangen. Heute Abend geht's dann um 20 Uhr gegen die SG Flensburg-Handewitt ran. Und jetzt geht's weiter zu den Meldungen aus Deutschland und der Welt.
5: Ich bin Imme Kasten. Schönen guten Morgen. Auch die Getreideernte in Deutschland leidet unter der extremen Hitze und Trockenheit. In diesem Jahr fällt die Ernte deutlich schlechter aus. Das hat uns Philipp Spinne vom Deutschen Raiffeisenverband gesagt.
6: In den vergangenen 2 Monaten hat die Hitze der deutschen Landwirtschaft ca. 3 Millionen Tonnen Getreide und Raps gekostet. Das bedeutet einen Verlust in Höhe von ca. 10 Millionen Euro pro Hitzetag. Nichtsdestotrotz ist die Versorgungssicherheit in Deutschland davon nicht betroffen.
5: Außerdem müssen wir uns erst einmal keine Sorgen machen, dass Brot und Brötchen teurer werden, denn höhere Preise hängen vor allem mit höheren Energie- und Lohnkosten zusammen. Medaillenregen bei der Leichtathletik-EM in Birmingham. Für das deutsche Team im Zehnkampf gewann Leo Neugebauer Gold vor seinem Teamkollegen Niklas Kaul, der Silber holte. Neugebauer sagte im ZDF.
7: Ich wusste, wie weit ich ungefähr hinter Niklas sein sollte. Hab alles gegeben, um das so zu machen. In den letzten 50 haben mich meine Beine wieder ein bisschen im Stich gelassen, aber ich habe nochmal durchgezogen. Deswegen musste ich schon wieder auf die Ziellinie fallen, aber es hat gereicht. Ich habe auch vor dem Lauf schon gesagt zu Niklas, weißt du, das ist ein Win-Win. Also 2 Medaillen für Deutschland im Zehnkampf ist einfach, das geht gar nicht besser.
5: Im 3000 Meter Hindernislauf holte Gesa Felicitas Krause Gold und Olivia Gürth Bronze. Bronze sicherte sich auch Henrik Janssen im Diskus.
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8: Ja, heute ist nationaler Tag des Wassereises. Also später, wenn Sie dann Feierabend haben, beziehungsweise auch zum Start ins Wochenende, können Sie sich da erstmal eins gönnen. Und das passt auch ziemlich gut. Heute ist es nämlich nochmal ein Stückchen heißer als die letzten Tage. 33 bis 35 Grad sind drin. Dazu viel Sonne und keine Wolken.
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1: Guten Morgen zu Ihnen in die Runde. Gerade eben gehört von Svea, heute ist Tag des Wassereises. Ich weiß nicht, was da in Ihnen vorgegangen ist. Bin ich überhaupt kein Fan von, gell?
8: Also es ist ein Eis. Kategorie Eis, da freue ich mich erstmal. Und wenn, ja, ich bin auch eher so Milcheis-Fan, aber ich würde ein Wassereis nicht von der Bettkante stoßen.
9: Ich finde halt, so ein Wassereis geht immer, weil davon, das sättigt dich ja nicht. Und das kannst du auch, also das kannst du halt jederzeit essen.
8: Ist erfrischender auf jeden Fall, das stimmt.
1: Lou ist genügsam, Svea achtet auf die Kalorien. Für mich bitte 2 Kugeln Joghurt und nochmal ordentlich Schokolade oben drauf. Ihnen jetzt erstmal mit

Einen Kaffee, einen guten Start rein in den Freitag, der letzte Sommerferientag. Den genießen wir nochmal zusammen. Jetzt mit einem ordentlichen 80er. Hier ist Herbert Grönemeyer und Männer bei Landeswelle Thüringen um 4 Minuten nach 7. Schön, dass Sie mit uns aufstehen.

0: 10 Minuten nach 7 am Freitag. Die Sommerferien gehen zu Ende. Aber für Sie schicken wir die nochmal in die Verlängerung.
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0: Sie glauben uns gar nicht, mit was für einem guten Gefühl wir Sie in diesen Freitag bringen können. Auch wenn heute der letzte Sommerferientag ist. Ihnen einen schönen guten Morgen mit König und Crew hier bei Landeswelle Thüringen. 7.20 Uhr haben wir es, noch 10 Minuten bis 7:30 Uhr. Und wir haben uns gerade eben wahnsinnig gefreut, denn es gibt einige unter Ihnen, die sich auch so ein bisschen mit uns beschäftigen. Wir haben eine Sprachnachricht von unserem Stammhörer Marco aus Hermsdorf bekommen.
1: Ich habe gerade diesen schönen Beitrag gehört mit der Familie für Belandes. Und ich habe mich gerade gefragt, wie fühlt sich das eigentlich für einen Radiomoderator und seine Crew an, wenn er so vielen Leuten so viel Freude machen kann? Wie ist das so im Radio, im Studio? Feiert man damit?
0: Und wir können Ihnen sagen, als wir uns gerade eben diese Sprachnachricht angehört haben, Svea hatte sofort eine Antwort und ich hatte richtig ein bisschen Gänsehaut.
2: Also ich persönlich, ich freue mich da immer riesig mit, weil genau dafür machen wir das ja. Also wir wollen Ihnen einfach eine Freude machen. Also es macht einfach Spaß zu hören, wenn dann auch jemand wirklich mal ausgelassen losschreit, weil es ihn so glücklich macht. Also es ist ganz toll.
0: Ja, und wir freuen uns auch wirklich, Sie dann an diesem Hörertag bei Belandes persönlich kennenzulernen. Ja. Und deswegen, da ist nichts gespielt. Wir freuen uns auf Sie, Sie freuen sich auf uns. Und das ist so toll. Und du hast es eben gesagt, genau dafür machen wir das. Und es macht wirklich Spaß mit Ihnen. Mit Ihnen aufzustehen, von Ihnen Feedback zu kriegen. Also egal, was Ihnen mal auf der Seele brennt, ob es Fragen sind, ob es Kritik ist, ob es einfach nur ein schöner Kommentar ist. Feuerfrei.
2: Ja.
0: Wir haben offene Ohren und zwar 4 Stück an der Zahl in diesem Studio hier. Ich freue mich richtig, wirklich. Und ich freue mich auch, dass unsere nächste Kollegin hier kommt. Guck mal, Antonia.
2: Ach,
0: strahlt hier im sonnengelben Sommerblüschen. Das kann nur was werden heute. Guten Start Ihnen mit Landeswelle Thüringen und gleich mit dem nächsten 80er. Belinda Carlisle, Circle in the Sands. Guten Morgen.
2: Guten Morgen.
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0: kommen Sie gut rein. Wir haben es jetzt kurz vor halb acht. Staus und Blitzer bei Landeshöhle Thüringen immer zuerst. Hier nur eine Meldung aus dem Ilm-Kreis. Bitte vorsichtig fahren zwischen Grevenau-Angstädt und Gehren. Hier sind zwei Pferde auf der Fahrbahn unterwegs. Blitzer haben wir schon eine ganze Menge. Einmal auf der B7 in Jena, das ist die Humboldtstraße, wenn Sie stadteinwärts fahren, also quasi so aus Richtung Weimar. Dann eine in Erfurt, Nordhäuserstraße, Mensch, bei mir in der Nachbarschaft, verrückt. Nordhäuserstraße, stadtauswärts, Höhe Uni, aus einem grauen Caddy, da sind 40 erlaubt. Dann stehen Sie in Ermstedt Richtung Gottstedt, Höhe Autohaus, und zwar beidseitig. 30 sind erlaubt und den haben Udo und Thilo gemeldet. Vielen Dank dafür. In Gera einer, Südosttangente an der Kreuzungsstraße des Bergmanns Richtung A4. Und Sie werden auch noch geblitzt zwischen Stadt Ilm und Marlieshausen, Höhe Hohes Kreuz, und zwar wie immer in der Senke.
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0: Es ist 7.30 Uhr.
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0: Und die wichtigsten Meldungen aus Thüringen gibt's jetzt von Lou Amelie Groth.
3: Guten Morgen. Für viele Thüringer Familien wird es am Wochenende besonders aufregend. Die Schuleinführung steht an. Ab Montag beginnt dann für fast 256.000 Kinder und Jugendliche wieder der Unterricht, darunter rund 17.000 Erstklässler. Doch trotz sinkender Schülerzahlen bleibt der Lehrermangel ein Problem. Nach Angaben des Thüringer Bildungsministeriums gibt es rund 2.700 Schüler weniger als im vergangenen Schuljahr. Trotzdem sind noch etwa 450 Lehrstellen unbesetzt. Zwar wurden rund 1.400 neue Lehrer eingestellt. Bildungsminister Christian Tischner rechnet aber erst in 1 bis 2 Jahren mit einer spürbaren Entlastung. Besser bei einer Übung als im Ernstfall. Bei der Rettungsprobe im Sandbergtunnel im Ilmkreis sind deutliche Schwächen in der Alarmierung aufgefallen. Das Ganze hat jetzt einen Streit über die Ursache zwischen Land und Landkreis losgetreten. Ilmkreis-Landrätin Petra Enders kritisierte unter anderem das Alarmfax. Das Thüringer Innenministerium hält das digital übermittelte System dagegen für zuverlässig. Für Staatssekretär Andreas Bausewein zeigt die Übung, dass Thürings Leitstellen enger zusammenarbeiten und bei Störungen zuverlässiger funktionieren müssen. Geübt wurde die Evakuierung eines brennenden ICE mit verletzten Fahrgästen. Fast 2 Stunden vergingen, bis die Rettung starten konnte. Und jetzt geht's weiter zu den Meldungen aus Deutschland und der Welt.
4: Ich bin Imme Kasten. Schönen guten Morgen. Auch die Getreideernte in Deutschland leidet unter der extremen Hitze und Trockenheit. In diesem Jahr fällt die Ernte deutlich schlechter aus. Das hat uns Philipp Spinne vom Deutschen Raiffeisenverband gesagt.
5: In den vergangenen 2 Monaten hat die Hitze der deutschen Landwirtschaft ca. 3 Millionen Tonnen Getreide und Raps gekostet. Das bedeutet einen Verlust in Höhe von ca. 10 Millionen Euro pro Hitzetag. Nichtsdestotrotz ist die Versorgungssicherheit in Deutschland davon nicht betroffen.
4: Außerdem müssen wir uns erst einmal keine Sorgen machen, dass Brot und Brötchen teurer werden, denn höhere Preise hängen vor allem mit höheren Energie- und Lohnkosten zusammen. Medaillenregen bei der Leichtathletik-EM in Birmingham. Für das deutsche Team im Zehnkampf gewann Leo Neugebauer Gold vor seinem Teamkollegen Niklas Kaul, der Silber holte. Neugebauer sagte im ZDF.
6: Ich wusste, wie weit ich ungefähr hinter Niklas sein sollte. Hab alles gegeben, um das so zu machen. In den letzten 50 haben mich meine Beine wieder ein bisschen im Stich gelassen, aber ich habe nochmal durchgezogen. Deswegen musste ich schon wieder auf die Ziellinie fallen, aber es hat gereicht. Ich habe auch vor dem Lauf schon gesagt zu Niklas, weißt du, das ist ein Win-Win. Also 2 Medaillen für Deutschland im Zehnkampf ist einfach, das geht gar nicht besser.
4: Im 3000 Meter Hindernislauf holte Gesa Felicitas Krause Gold und Olivia Gürt Bronze. Bronze sicherte sich auch Henrik Janssen im Diskus.
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7: Ja, das können wir kurz machen. Insgesamt bleibt es heute weiter heiß und trocken bei 33 bis 35 Grad. Dazu viel Sonne und so gut wie keine Wolken.
0: Morgen auch?
7: Morgen auch.
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0: Ja, ich frage, weil morgen ganz viele so in Richtung Schuleinführung gucken. Ne? Da wird viel gefeiert auch, Schule steht an. Mhm. Aber nicht nur das, unser Stammhörer Roy hat uns geschrieben, dass seine Mama morgen den Geburtstag nachfeiert. Und ich glaube, er macht ihnen auch Hunger, wenn ich ihnen sage, er muss dafür noch einen Brotsalat vorbereiten.
7: Mhm. Ja.
0: Lou, du kennst das, gell?
7: Ja, aber ich habe es jetzt neulich auch erst kennengelernt. Auf einer Freizeit habe ich auch Brotsalat gemacht, so mit Käse, Öl. Echt lecker.
0: Absolut angebratenes Brot.
7: Genau.
0: Das ist ganz wichtig, musst du anbraten. Ja. Dann nimmst du Mayonnaise, ordentlich Knoblauch da dran, aber richtig, richtig Knoblauch und kleingeschnittenen Käse.
7: Siehst du, jetzt haben wir ein großes Problem. Ich kenne es nämlich nicht, aber ihr macht mir gerade Hunger. Also wo ist mein Brotsalat?
8: Das Rezept ist jetzt auf jeden Fall da.
0: Wir machen mal einen. Wir machen fürs

0: Wenn man Brotsalat ist zum Frühstück jetzt nicht die beste Idee, aber am Wochenende zum Grillen, super Sache. Und wir bringen sie hin in Richtung Wochenende, gleich mit dem nächsten 80er Led Back. Grüße in die Backstuben, der Bakerman direkt nach Chesney Hawks. The one and only, hier bei Landeswelle Thüringen. Ich bin Alex König, 7:34 Uhr haben wir es. Guten Morgen.
1: Guten Morgen.
2: Morgen.

0: Ihnen einen guten Start und guten Morgen. Es ist Freitag, 7.41 Uhr, 11 Minuten nach halb 8. Kurze Meldung von den Straßen. Vorsicht bitte auf der B4 Richtung Nordhausen zwischen Gebesee und Henschleben. Hier liegen Reifenteile auf der Fahrbahn.
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0: Ja, und da ist Svea mit Ihnen jetzt so richtig Feuer und Flamme, ne? Als du von dem Thema gehört hast.
2: Ja.
0: Manchmal reicht nämlich schon so ein bisschen Grün, damit sich eine Stadt gleich viel schöner anfühlt. Blumen am Straßenrand können Sie sehen, ein Beet vorm Haus oder ein Baum, der Schatten spendet. Und damit das auch so bleibt, können Sie mithelfen. Lou, das geht zum Beispiel im Bad Langensalza.
2: Ja, denn hier werden Beetpaten gesucht. Also Hobbygärtner, die eine Patenschaft für ein Beet in der Stadt übernehmen und sich drum kümmern. Und das ist ganz egal, ob sie nur zum Gießen kommen, einfach nach dem Rechten sehen oder das Beet selbst gestalten. Hauptsache, es hat jemand ein Auge drauf.
0: Und am Ende haben sie alle was davon. Und sowas in der Art gibt's auch an mehreren Orten bei uns in Thüringen.
2: Genau, in Erfurt können sie zum Beispiel sich um Straßenbäume kümmern. Also gießen, Unkraut zupfen, Müll sammeln oder die Fläche rund um den Stamm mit Blumen bepflanzen. Fürs Schneiden und die Kontrolle bleibt natürlich die Stadt zuständig. Und rund um Weimar gibt es sogar Patenschaften für Blühflächen. Die werden dann zum Zuhause für Bienen, Schmetterlinge und andere Insekten.
3: Ich finde das so cool, ne? Also wenn sie keinen Garten haben, vielleicht auch keinen Balkon, aber so ein Kleingarten ist vielleicht auch zu viel. Beetpate werden und dann können wir ein bisschen gärtnern.
0: Und zwar egal wo, mit ein bisschen Hilfe können wir unsere Städte einfach noch grüner und schöner machen und auch Leuten, die ein bisschen Beschäftigung suchen, denen auch noch was Gutes tun. Mhm. Dankeschön, Lou. Und Ihnen damit einen guten Start in den Freitag. 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

0: 7.49 Uhr, noch 11 Minuten bis 8. Es ist Freitag, Ihnen einen guten Start mit König und Crew hier bei Landeswelle Thüringen. Und da ist gerade eben über WhatsApp ein frischer Blitzer reingekommen von Silke.
1: Guten Morgen, es wird mal wieder geblitzt und zwar in Ludwigstadt, B85 aus Lauenstein kommen.

0: Ortseingang am Bauhof, die altbekannte Stelle. Schönen Tag und gute Fahrt. Tschüss.
1: Vielen Dank fürs Bescheid sagen, Silke. Auch eine gute Fahrt. Also B85 bei unserem fränkischen Nachbarn am Ortseingang Ludwigsstadt aus Richtung Lauensteinhöhe Bauhof. Svea, wie sieht's aus? Regensicht?
2: Nee.
1: Doch. Und zwar musikalisch. Wenn schon nicht von oben, dann frontal aus dem Radio. Die 80er, Jermaine Jackson und Pia Sodora. When the rain begins to fall. Gleich hier bei Landeswelle Thüringen. Guten Morgen.
2: Guten Morgen.
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Willkommen im Freitag, wir haben es jetzt kurz vor 8. Staus im Blitzer bei Landeshöhle Thüringen immer zuerst. Hier eine Meldung von der A4 in Richtung Dresden. Fahren Sie bitte vorsichtig zwischen Gera

0: und Gera Leumnitz. Hier liegt ein Stein auf der linken Spur. Und B4 Richtung Nordhausen zwischen Gebesee und Henschleben. Reifenteile auf der Fahrbahn und ein kaputter LKW, offensichtlich hier mit Reifenplatzer in der Kurve. Die Blitzer auf der B7 in Jena, die Humboldtstraße stadteinwärts. Dann auf der B85, Ortseingang Ludwigstadt aus Richtung Lauenstein, Höhe Bauhof. In Erfurt stehen sie, Nordhäuserstraße stadtauswärts, Höhe Uni, aus einem grauen Caddy, da sind 40 erlaubt. In Ermstedt werden sie geblitzt, Richtung Gottstedt, Höhe Autohaus, beidseitig. Gera Südosttangente an der Kreuzung Straße des Bergmanns Richtung A4. Nochmal Gera, lange Straße, da sind 30 erlaubt. Und zwischen Stadt Ilm und Marlieshausen, Höhe Hohes Kreuz in der Senke. Kommen Sie gut und sicher ans Ziel mit uns, es ist jetzt 8 Uhr.
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0: Und die wichtigsten Meldungen aus Thüringen gibt's jetzt von Lou Amelie Groth.
2: Guten Morgen. Der letzte Tag der Sommerferien ist angebrochen. Kommende Woche geht es in Thüringen für fast 256.000 Kinder wieder in der Schule los. Davon sind fast 17.000 Schulanfänger. Vorher steht für sie am Wochenende aber natürlich die Schuleinführung auf dem Programm. Gleichzeitig wird es auf den Straßen voll. Zum Ferienende in Thüringen und mehreren anderen Bundesländern erwartet der ADAC vor allem am Sonntag starke Rückreisenverkehr. Betroffen sind unter anderem die A4 bei Dresden und die A9 Richtung München und Berlin. Wer zur Schuleinführung fährt oder aus dem Urlaub zurückkommt, sollte deshalb etwas mehr Zeit einplanen. Und zum Sport. In Eisenach steht an diesem Wochenende ein wichtiger Härtetest in der Saisonvorbereitung auf dem Programm, der Wartburg Cup. Der TSV hat sich den SC Magdeburg, die SG Flensburg-Handewitt und den TBV Lemgo-Lippe eingeladen. Nach einem Spiel zwischen Lemgo und Magdeburg geht es am Abend für die Eisenacher gegen Flensburg-Handewitt ran. Anwurf ist 20 Uhr. Und jetzt geht's weiter zu den Meldungen aus Deutschland und der Welt.
3: Ich bin Imme Kasten. Schönen guten Morgen. Auch in Deutschland brennen gerade tausende Quadratmeter Wald. In der Eifel etwa in Nordrhein-Westfalen müssen deshalb sogar 1800 Menschen ihre Häuser verlassen. Mehr von Dirk Justus.
4: Wegen der aktuell vielen Waldbrände bei uns im Land ist die SPD für den Aufbau einer Bundesfeuerwehr. Diese solle bei großen Feuern die lokalen Einsatzkräfte unterstützen, sagte Fraktionsvize Esra Limbacher der Rheinischen Post. Begünstigt werden die Feuer durch Hitze und Trockenheit. 2 Tage hat die Hitze Deutschland wohl noch im Griff, dann könnte Regen hier und da Entspannung bringen.
3: Die Bundesregierung sucht nach neuen Impulsen, um die Wirtschaft anzukurbeln. Wie das Handelsblatt berichtet, hat Kanzler Merz einige Wirtschaftsvertreter zur nächsten Kabinettsklausur eingeladen. Er will mit ihnen unter anderem über Wettbewerbsfähigkeit und Schlüsseltechnologien sprechen. Schon wieder ist ein Buckelwal in der Ostsee verendet. Das tote Tier wurde gestern im Greifswalder Bodden in Mecklenburg-Vorpommern entdeckt. Noch ist unklar, woran der Wal gestorben ist. Das Deutsche Meeresmuseum will ihn jetzt untersuchen. Bei der Leichtathletik-EM in Birmingham hat das deutsche Team 2 Goldmedaillen gewonnen. Leo Neugebauer siegte im Zehnkampf vor seinem Teamkollegen Niklas Kaul. Gesa Krause wurde zum 3. Mal Europameisterin über 3000 Meter Hindernis. Bronze ging an Olivia Gürth. Diskuswerfer Hendrik Janssen holte ebenfalls Bronze.
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2: Am letzten Ferienwochenende werden bei vielen Eltern und Großeltern noch letzte Hefte, Stifte und Zutaten für die Zuckertüte besorgt. Der Schulstart wird dabei spürbar teurer. Schreibwaren und Zeichenmaterial kosteten im Juli in Thüringen durchschnittlich 4,2% mehr als vor einem Jahr. Das zeigen Zahlen der Thüringer Statistiker. Auch Süßwaren verteuerten sich um 1,7%, Schokolade sogar um mehr als 5%. Für viele Familien wird der Start ins neue Schuljahr damit auch finanziell zur Herausforderung. Und mehr Wirtschaftsmeldungen gibt's auch auf landeswelle.de.
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5: Heiß, heißer am heißesten, das werden Sie heute auf jeden Fall oft sagen können. Heute ist es nämlich noch mal ein Stückchen heißer als die letzten Tage. 33 bis 35 Grad sind drin, dazu viel Sonne und keine Wolken.
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0: Und dann noch heute für Sie den Blick auf Thüringen, unsere Lou Amelie Groth.
2: Guten Morgen.
0: Svea Mauersberger, wie immer an meiner Seite.
2: Guten Morgen.
0: Ich bin Alex König und Svea hat Ihnen gerade eben was von heiß, heißer, am heißesten erzählt. Am allerheißesten kann ich noch drauflegen.
2: Oh.
0: Jetzt mit unserem 80er Doppelpack. Die 80er um 8, die Rolling Stones hören wir nämlich gleich. für einen richtigen Satz heiße Ohren. Mixt ihr mal

0: Letzter Sommerferientag, 8:12. Ihnen einen guten Start in den Freitag. Und Ihren Sommerurlaub haben Sie wahrscheinlich mit einem Auto angetreten oder mit einem Flugzeug. Es geht aber auch zusammenklappbar.
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0: Ein Erfurter ist auf Weltrekordtour mit dem MIFA-Klappfahrrad. Und allem, was er braucht. Der Mann ist wirklich irre.
2: Steffen May will nämlich seinen eigenen Rekord toppen. Von der Landeshauptstadt zur Nordsee, zur Ostsee und wieder zurück. Heute kommt er an und es ist doch wirklich einfach Wahnsinn. Also es ist eine Jahreserholung.
3: Das ist so mein Urlaub. Jetzt können sich manche nicht vorstellen, in Urlaub die ganze Zeit im Sattel zu sitzen, 13 Stunden am Tag oder so. Das kann sich manche überhaupt nicht vorstellen. Das höre ich auch immer wieder, aber das ist mein Urlaub. Ich kann nicht ruhig irgendwo am Strand sitzen oder so, höchstens für ein paar Stunden oder vielleicht einen Tag geht das ja. Aber das ist nicht meins. Ich muss immer in Bewegung, ich muss immer irgendwas erleben, was Neues.
0: Er nutzt übrigens nur das Fahrrad als Fortbewegungsmittel. Und als Tipp auch für Ihren nächsten Urlaub, suchen Sie sich nicht schon vorher Ihre Sehenswürdigkeiten raus, sondern lassen Sie sich einfach mal treiben.
3: Ich suche mir jetzt nicht extra Sehenswürdigkeiten oder so raus. Also man findet nach jeder Kurve immer irgendein Abenteuer, immer was Neues. Also man darf einfach nicht planen. Das ist eigentlich das Beste. Man darf einfach nicht planen, das sieht man viel mehr von. Und da wird man immer überrascht von der Natur und alles.
2: Ich glaube, es macht auch einfach Spaß, mal so spontan zu sein.
0: Ja.
2: Steffen auf Rekordtour mit dem Klappi. Letztes Jahr hat er 1242 Kilometer zurückgelegt. Dieses Jahr will er die 2000 knacken. Und das sieht gut aus.
0: Heute kommt er wieder in Erfurt an. Und worauf freut sich der Mann am meisten? Auf ein kühles Radler.
2: Na klar.
0: Ich finde, das ist eine super Idee. Hat er sich auf jeden Fall dann auch verdient. Wir drücken die Daumen. Steffen, dass du wieder gut ankommst und Landeswelle Thüringen grüßt und bringt sie rein in Richtung Wochenende. 8:13 haben wir es jetzt. Guten Morgen.
2: Guten Morgen.

0: Stellen Sie sich mal vor, Sie haben jetzt zum Start in den Freitag keinen Kaffee in der Tasse, auch keinen Tee, höchstens einen Eiskaffee. Würdest du auch nicht Nein sagen, ne, Svea? Ja,
1: Eiskaffee klingt auch gut.
0: Oder ein Pina Colada? Hm.
1: Vielleicht auch ein bisschen früh, aber sonst?
0: Es geht nur um die Gedanken.
1: Okay.
0: Wir nehmen Sie gleich mit in die Karibik. Nach Kingston Town, Jamaika. Weiße Strände, sie liegen unter der Palme, die Sonne schimmert da so durch. Türkisblaues Wasser in Kingston Town.
1: Da ist es dann auch so früh erlaubt, einen Pina Colada zu trinken.
0: Ihr Urlaubsmoment heute Morgen. Gleich hier bei Landeswelle Thüringen, 8.20 Uhr ist es. Guten Morgen.
1: Guten Morgen.
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0: Es ist Freitag. Kurz vor 8:30. 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Da habe ich für Sie unterwegs nichts zu meckern, aber wir haben eben einen Anruf gehabt.
1: Hallo, es ist Andreas. Ich möchte einen Blitzer melden. Das war Weimar, Dürrenbacher Hütte, in der 30er-Zone, der übliche Hundefänger. Der durfte auch in beide Richtungen blitzen.
0: Weimar, Dürrenbacher Hütte, da steht der Caddy, blitzt in beide Richtungen. Andreas, vielen Dank fürs Bescheid sagen. Noch mehr Blitzer: B7 in Jena, die Humboldtstraße stadteinwärts. Dann B85, Ortseingang Ludwigstadt aus Richtung Lauenstein, Höhe Bauhof. Am Bahnhof Rennsteig stehen sie Richtung Ilmenau. Dann in Erfurt, Nordhäuser Straße stadtauswärts, Höhe Uni aus einem grauen Caddy, da sind 40 erlaubt. Ermstedt Richtung Gottstedt, Höhe Autohaus beidseitig. Dann Gera, Südosttangente an der Kreuzungsstraße des Bergmanns Richtung A4. Nochmal Gera in der Langen Straße und zwischen Stadt Ilm und Marlieshausen, Höhe Hohes Kreuz, unten in der Senke. Kommen Sie gut und sicher ins Ziel mit uns, es ist 8.30 Uhr.
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0: Und die wichtigsten Meldungen aus Thüringen gibt's jetzt von Lou Amelie Groth.
3: Guten Morgen. Frische Farbe an den Wänden, neue Technik und sanierte Räume. Viele Thüringer Schulen sind während der Sommerferien für das neue Schuljahr fit gemacht worden. Ab Montag kehren die Kinder dann in ihre Klassenzimmer zurück. Im Altenburger Land hat die Kreisverwaltung unter anderem in Brandschutz, digitale Ausstattung sowie Klassen- und Horträume investiert. Auch im Landkreis Gotha gingen die Arbeiten weiter. Dort wurden Schulhöfe, Sporthallen, Küchen und Klassenräume erneuert oder auf Vordermann gebracht. Nach Angaben des Thüringer Bildungsministeriums starten am Montag rund 256.000 Schülerinnen und Schüler ins neue Schuljahr, etwa 2.700 weniger als noch vor einem Jahr. Die Pannenübung im Sandbergtunnel hat einen Streit um das sogenannte Alarmfax losgetreten. Im Kreislandrätin Petra Enders hatte kritisiert, dass Notrufe und Alarmierungen noch immer per Fax an Krankenhäuser oder Leitstellen geschickt werden. Das Thüringer Innenministerium weist diese Kritik jetzt zurück. Staatssekretär Andreas Bausewein sagt, das Fax werde heute digital übermittelt, sei sicher und bundesweit ein bewährtes Kommunikationsmittel. Entscheidend sei aber, dass Leitstellen bei Störungen auf andere Wege ausweichen können. Bei der Übung sollten Rettungskräfte einen brennenden ICE mit verletzten Fahrgästen evakuieren. Fast 2 Stunden sind vergangen, bis die Einsatzkräfte mit der Rettung starten konnten. Und jetzt geht's weiter zu den Meldungen aus Deutschland und der Welt.
4: Ich bin Imme Kasten. Schönen guten Morgen. Auch in Deutschland brennen gerade tausende Quadratmeter Wald. In der Eifel etwa in Nordrhein-Westfalen müssen deshalb sogar 1800 Menschen ihre Häuser verlassen. Mehr von Dirk Justus.
5: Wegen der aktuell vielen Waldbrände bei uns im Land ist die SPD für den Aufbau einer Bundesfeuerwehr. Diese solle bei großen Feuern die lokalen Einsatzkräfte unterstützen, sagte Fraktionsvize Esra Limbacher der Rheinischen Post. Begünstigt werden die Feuer durch Hitze und Trockenheit. 2 Tage hat die Hitze Deutschland wohl noch im Griff, dann könnte Regen hier und da Entspannung bringen.
4: Die Bundesregierung sucht nach neuen Impulsen, um die Wirtschaft anzukurbeln. Wie das Handelsblatt berichtet, hat Kanzler Merz einige Wirtschaftsvertreter zur nächsten Kabinettsklausur eingeladen. Er will mit ihnen unter anderem über Wettbewerbsfähigkeit und Schlüsseltechnologien sprechen. Schon wieder ist ein Buckelwal in der Ostsee verendet. Das tote Tier wurde gestern im Greifswalder Bodden in Mecklenburg-Vorpommern entdeckt. Noch ist unklar, woran der Wal gestorben ist. Das Deutsche Meeresmuseum will ihn jetzt untersuchen. Bei der Leichtathletik-EM in Birmingham hat das deutsche Team 2 Goldmedaillen gewonnen. Leo Neugebauer siegte im Zehnkampf vor seinem Teamkollegen Niklas Kaul. Gisa Krause wurde zum 3. Mal Europameisterin über 3000 Meter Hindernis. Bronze ging an Olivia Gürth. Diskuswerfer Hendrik Janssen holte ebenfalls Bronze.
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6: Ja, das können wir schön kurz machen. Insgesamt bleibt es nämlich heute weiter heiß und trocken bei 33 bis 35 Grad in den Spitzen. Dazu ganz viel Sonne und so gut wie keine Wolken.
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0: Ich glaube, Sie werden jetzt auch ein bisschen erschrocken sein. Meine Kollegin Svea Mauersberger, die hat einen ganz großen Filmklassiker nicht gesehen, beziehungsweise ganz viele davon.
6: Natürlich musst du das jetzt gleich wieder erzählen.
0: Ja, wir müssen uns das mal zusammen angucken. Okay. Das ist ein großes Highlight. Zurück in die Zukunft. Damals. Und wir nehmen sie jetzt mal mit zurück in die Zukunft Vergangenheit. Mit dem Soundtrack dazu. Ich sehe ihn vor mir. Marty McFly. Auf dem

0: auch irgendwann bald mal.
1: Absolut, auf dem Weg. Das ist der Soundtrack dazu. Das ist genau in dem Moment gelaufen, als er auf dem Skateboard stand. You, Lewis and the News, The Power of Love hier bei Landeswelle Thüringen. Ich bin Alex König, guten Morgen.
0: Guten Morgen.

0: 8.40 Uhr. Willkommen im Freitag, der letzte Sommerferientag. Schönen guten Morgen mit König und Crew hier bei Landeswelle Thüringen. Wenn Sie zum Beispiel in den Urlaub mit dem Flugzeug fliegen, dann ist klar, Sie wissen genau, von wo aus Sie abheben und vor allen Dingen, wo es auch hingehen soll.
1: Ja, das kann aber auch ganz anders laufen. Bei der Landesgartenschau in Leinefelde-Worbis startet heute nämlich die Ballonwoche und da können Sie einfach mal ganz romantisch im Heißluftballon über Thüringen fahren.
0: Felix Heinemann sorgt dafür, dass Sie eine spektakuläre Aussicht haben. Allerdings bestimmt eben der Wind die Strecke und wo es dann runtergeht, das kann durchaus abenteuerlich werden.
2: Da muss man vorher schon rechtzeitig schauen, dass man wirklich eine schöne Wiese oder Feld findet. Aber es kam halt auch schon mal vor, dass ich im hohen Raps runter musste. Aber wir haben es auch überstanden, weil wir landen da, wo der Wind uns hintreibt.
0: Surprise, surprise. Aber der Felix ist Profi und er weiß genau, wie und wo Sie sicher wieder runterkommen.
1: Tja, das Einzige, was Sie sich jetzt vielleicht noch fragen könnten, ist, wie ist das denn mit der Höhe? Ja, da könnten die Knie ja theoretisch schon anfangen, so ein bisschen zu zittern.
2: Höhenangst gibt's da oben eigentlich nicht. Was nicht jeder ab kann, ist direkt am Korbrand runtergucken. Aber die Ferne, das ist immer, also das klappt immer. Es hat auch noch nie einer bei uns eine Tüte gebraucht, die er dann gefüllt hat. Also es ist kein Achterbahnfahren, das ist das ruhigste Luftfahrzeug, was es gibt am Himmel. Und wir können schöne Fahrten machen.
1: Und das sieht ja auch einfach von unten schon richtig toll aus. Ich habe mich auch immer gefragt, wie das wohl ist, wenn man mit so einem Heißluftballon in den Sonnenuntergang schwebt.
0: Das können wir mal rausfinden. Ich fotografiere die Dinger ja immer super gerne. Selber aber noch nicht mitgemacht. Bei Felix sind Sie definitiv sicher dabei. Der lebt seinen Job. Heute geht's los mit der Ballonwoche bei der Landesgartenschau.
1: Und wir beide machen da heute den Auftakt ab 19 Uhr bei der Landeswelle-Party. Wir freuen uns drauf.
0: Das wird ein Kracher. Heute Abend geht's richtig rund.

0: Hattest du mich gestern vom Kollegen Christian Buri belehren lassen, als ich gesagt habe, aus dem hohen Schweden? Sagt er, nee, das ist der hohe Norden. Mhm. Trotzdem, wir waren eben im hohen Norwegen. Die 80er, aha, the sun always shines on TV und die Sonne scheint auch gerade bei uns im Freistaat. Ihnen einen guten Start in den letzten Sommerferientag. Mit König und Crew hier bei Landeswelle Thüringen. Ja, für die Ferien ist das so ein bisschen der Endzeitsong, Don't Dream, It's Over.
1: Kann man aber trotzdem noch mal ein bisschen genießen.

0: absolut, man kann es genießen und das Wochenende liegt auch noch vor uns. Von daher alles gut. Crown & Task gleich. Don't dream, it's over hier bei Landeswelle Thüringen. 8.50 Uhr haben wir es. Guten Morgen.
1: Guten Morgen.
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0: Ihnen einen guten Start in den Freitag. Es ist kurz vor neun. Staus und Blitzer bei Landeswelle Thüringen immer zuerst. Hier frische Meldung von der B247 in Gotha. An der Europakreuzung gibt es Behinderungen nach einem Unfall. Haben uns auch Tom und Kerstin bestätigt. Vielen Dank dafür. Gute Weiterfahrt. Ansonsten keine größeren Probleme. Blitzer stehen auf der B7 in Jena, auf der Humboldtstraße stadteinwärts. Dann B85, Ortseingang Ludwigstadt aus Richtung Lauenstein, Höhe Bauhof. Am Bahnhof Rennsteig Richtung Ilmenau. Dann Erfurt, Nordhäuser Straße stadtauswärts, Höhe der Uni aus einem grauen Caddy. Da sind 40 erlaubt. Eine 30 wird in Ermstedt Richtung Gottstedt Höhe Autohaus kontrolliert, und zwar beidseitig. Dann steht es in Gera, Südosttangente an der Kreuzungsstraße des Bergmanns Richtung A4. Nochmal Gera in der Langen Straße. Zwischen Stadt Ilm und Marlieshausen Höhe Hohes Kreuz in der Senke und Blitze auch in Weimar, Dürrenbacher Hütte beidseitig, wo Sie 30 fahren dürfen. Kommen Sie gut und sicher ans Ziel mit uns. Es ist jetzt 9 Uhr.
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2: Ich bin Imme

0: Podcasten. Schönen guten Morgen. Auch in Deutschland brennen gerade tausende Quadratmeter Wald. In der Eifel in Nordrhein-Westfalen etwa müssen deshalb sogar rund 1800 Menschen ihre Häuser verlassen. Mehr dazu von Dirk Justus.
1: Wegen der aktuell vielen Waldbrände bei uns im Land ist die SPD für den Aufbau einer Bundesfeuerwehr. Diese solle bei großen Feuern die lokalen Einsatzkräfte unterstützen, sagte Fraktionsvize Esra Limbacher der Rheinischen Post. Begünstigt werden die Feuer durch Hitze und Trockenheit. 2 Tage hat die Hitze Deutschland wohl noch im Griff, dann könnte Regen hier und da Entspannung bringen.
0: Endspurt bei den Sommerferien. In Sachsen-Anhalt, Sachsen, Thüringen und Schleswig-Holstein geht am Montag die Schule wieder los. Und weil viele aus dem Urlaub zurückkommen, wird's wohl am Wochenende wieder eng auf den Straßen. Rainer Pregler vom ADAC hält es dafür keine gute Idee, die Autobahnen zu verlassen und es über Schleichwege zu versuchen. Er sagt uns:
2: Die Schleichwege sind dann auch wirklich nur schleichend zu bewerkstelligen. Von daher sollte man dann lieber auf der Autobahn bleiben und hin und wieder einen Zwischenstopp einplanen, damit alle gut erholt weiterfahren können.
0: US-Präsident Trump kündigt mal wieder Zölle an, dieses Mal für Drohnen und ihre Bauteile. Bis zu 100% sollen ab dem 3. September fällig werden. Trump will damit die Abhängigkeit der USA vor allem von chinesischen Importen verringern und eine eigene Drohnenindustrie aufbauen. Bei der Leichtathletik-EM in Birmingham hat das deutsche Team den bisher erfolgreichsten Wettkampftag gehabt. Leo Neugebauer gewann Gold im Zehnkampf vor seinem Teamkollegen Niklas Kaul. Gesa Krause wurde Europameisterin über 3000 Meter Hindernis. Bronze ging an Olivia Gürth und Diskuswerfer Hendrik Janssen holte ebenfalls Bronze.
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4: Ja, und da muss ich Ihnen jetzt was gestehen. Meine Hände, die sind so ein bisschen schwitzig gerade. Liegt aber nicht daran, dass ich aufgeregt bin, sondern weil es einfach schon wieder richtig warm ist heute früh. Insgesamt geht es dann heute noch ordentlich rauf, sogar noch ein bisschen heißer als die letzten Tage. 33 bis 35 Grad sind drin, dazu ganz viel Sonne und keine Wolken.
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5: Und da tauchen wir jetzt mit Ihnen in die 90er ein. Gleich sind wir alle vereint. Musikalisch mit Prince Idle Joe und Marky Mark, United. Vorher muss ich Ihnen aber noch mal eine Frage stellen. Stellen Sie sich mal vor, Sie kriegen einfach mal so, ich sag mal, 1 Million aufs Konto. Wäre das was?
4: 1 Million zu haben?
5: Hm.
4: Also ich würde, ich weiß nicht, also man würde sich weniger Sorgen machen, aber ich glaube, ich würde schon zusehen, dass ich davon auch einiges irgendwie spende oder so.
5: Ja, absolut. Ich weiß auch nicht. Also...
4: Ich würde trotzdem weiterarbeiten.
5: Ja, absolut. Ich würde lieber arbeiten gehen und würde mir einfach mein Geld verdienen. Aber wenn es so wäre, da kann uns Udo Lindenberg jetzt helfen. Wir tauchen mal ganz kurz für 4 Minuten ein in den Club der Millionäre. Die 90er um 9 hier bei Landeswelle.
3: Ach,

0: United, wieder vereint. Das können auch alle Leute aus der Schule am Montag sagen, wenn die Schule wieder losgeht. Heute ist erstmal der letzte Ferientag. Ihnen einen guten Start in den Freitag. 8:45 ist es.
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0: Dann haben Sie hoffentlich in den letzten Wochen viel erlebt, auch im Urlaub. Bei mir war es ja so richtig schön entspannt am Gardasee. Kühle Getränke, bisschen im Pool planschen.
2: Oder anders gesagt, ein bisschen faulenzen.
0: Ja.
2: Nee, aber ich kann das auch ganz gut, hab aber dann doch auch immer eher ja, so Hummeln im Hintern. Ich brauche einfach mal ein bisschen Bewegung und so geht's auch Doreen.
3: Ja, wir sind am Samstag zurückgekommen. Wir waren in Österreich, in der Steiermark. Wandern, Rafting-Tour, Fahrradfahren, Bikepark, alles. Also so richtig Aktivurlaub.
2: Also da war wirklich eine ganze Menge los, ne? Richtig cool. Ich fahre jetzt dann auch zum Gardasee im Oktober und bin da auch gespannt. Wir werden nämlich auch eine ganze Menge erkunden.
0: Das kann ich mir gut vorstellen. Falls Sie Ihren Urlaub auch noch vor sich haben, ich kann es wirklich gut nachvollziehen. Erstmal warten, bis die ganzen Ferien durch sind und dann losfahren. Da ist es auch an den Orten ein bisschen entspannter. Also viel Spaß Ihnen bei der Vorfreude. Und jetzt nehmen wir Sie auch mit in den musikalischen Urlaub. Bruno Mars, Marry You, hier bei Landeswelle Thüringen.

0: Willkommen im Freitag. Einem fröhlichen 80er von Tina Turner, Typical Male. Sie und Landeswelle Thüringen, 9.19 Uhr, noch 11 Minuten bis seit 10. Es ist der 14. August. Und wenn Sie jetzt in den Himmel gucken, da sehen Sie nur die Sonne. Gucken jetzt aber mal in die Sterne, oder?
1: Ja.
2: 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Widder.
3: Sie brauchen ein wenig Abstand. Erholung und ein Tapetenwechsel wären jetzt genau das Richtige für Sie.
2: Stier.
3: Seien Sie offen für neue Ideen. Das kann zwar mehr Arbeit bedeuten, lohnt sich aber.
2: Zwillinge.
3: Ihre positiven Eigenschaften wie Verbindlichkeit und Zuverlässigkeit lassen aus lockeren Bekanntschaften jetzt tiefe Freundschaften werden.
2: Krebs.
3: Der erste Eindruck darf auch gerne mal revidiert werden. Geben Sie einem sympathischen Menschen ruhig eine zweite Chance.
2: Löwe.
3: Ihre Vorkehrungen waren gut, bringen Sie aber noch nicht ans gewünschte Ziel. Bleiben Sie jetzt dran.
2: Jungfrau.
3: Das Ringen um die richtigen

0: Worte kann ganz schön anstrengend sein. Warten Sie lieber ab, bis sich die Wogen geglättet haben.
1: Waage.
0: Ein sehr produktiver Tag. Sie haben sich einiges in den Kopf gesetzt, was bis spätestens Mittag in die Wege geleitet werden sollte.
1: Skorpion.
0: Sie könnten einen Fehler vermeiden, wenn Sie heute bereit wären, einen Rat anzunehmen.
1: Schütze.
0: Grundsätzlich sieht es gegenwärtig positiv aus. Lassen Sie ruhig einmal alle fünf gerade sein.
1: Steinbock.
0: Kleine Fehler können ruhig einmal übersehen werden. Wer jedes Wort gleich auf die Goldwaage legt, hat es mit der Einigung schwer.
1: Wassermann.
0: Leistungswille und Durchsetzungskraft sind bei Ihnen zurzeit voll aktiviert. Das brauchen Sie auch für eine erfolgreiche Verhandlung.
1: Fische.
0: Noch gibt es allerlei Hindernisse, die Sie nur mit viel Geduld beseitigen können. Dann allerdings steht Ihrem Erfolg nichts im Wege.
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Motivation zum Start in Ihren Freitag. Wir haben es kurz vor 9:30. Staus und Blitzer bei Landeswelle Thüringen immer zuerst. Hier nur eine Meldung von der B247 in Gotha an der Europakreuzung in beide Richtungen. Behinderungen nach einem Unfall. Blitzer auf der B85, Ortseingang Ludwigstadt aus Richtung Lauenstein, Höhe Bahnhof. Dann am Bahnhof Rennsteig Richtung Ilmenau. In Erfurt stehen sie, Nordhäuser Straße, Stadtausfahrtshöhe der Uni aus einem grauen Caddy, da sind 40 erlaubt. In Ermstedt ein Blitzer Richtung Gottstedt, Höhe Autohaus beidseitig, da dürfen sie 30 auf dem Tacho haben. In Jena am Planetarium stadteinwärts wird ebenfalls eine 30 kontrolliert. Dann ein Laser zwischen Leubingen und der A71 Auffahrt

0: Kölle da, da dürfen sie 60 schnell sein. Und noch einer in Weimar, Dürrenbacher Hütte beidseitig, wo sie 30 fahren dürfen.
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0: Es ist 9.30 Uhr.
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2: Ich bin Imme Kasten. Schönen guten Morgen. Auch in Deutschland brennen gerade tausende Quadratmeter Wald. In der Eifel in Nordrhein-Westfalen etwa müssen deshalb sogar rund 1800 Menschen ihre Häuser verlassen. Mehr dazu von Dirk Justus.
3: Wegen der aktuell vielen Waldbrände bei uns im Land ist die SPD für den Aufbau einer Bundesfeuerwehr. Diese solle bei großen Feuern die lokalen Einsatzkräfte unterstützen, sagte Fraktionsvize Esra Limbacher der Rheinischen Post. Begünstigt werden die Feuer durch Hitze und Trockenheit. 2 Tage hat die Hitze Deutschland wohl noch im Griff, dann könnte Regen hier und da Entspannung bringen.
2: Endspurt bei den Sommerferien in Sachsen-Anhalt, Sachsen, Thüringen und Schleswig-Holstein geht am Montag die Schule wieder los. Und weil viele aus dem Urlaub zurückkommen, wird's wohl am Wochenende wieder eng auf den Straßen. Rainer Pregler vom ADAC hält es dafür keine gute Idee, die Autobahnen zu verlassen und es über Schleichwege zu versuchen. Er sagt uns:
4: Die Schleichwege sind dann auch wirklich nur schleichend zu bewerkstelligen. Von daher sollte man dann lieber auf der Autobahn bleiben und hin und wieder einen Zwischenstopp einplanen, damit alle gut erholt weiterfahren können.
2: US-Präsident Trump kündigt mal wieder Zölle an, dieses Mal für Drohnen und ihre Bauteile. Bis zu 100% sollen ab dem 3. September fällig werden. Trump will damit die Abhängigkeit der USA vor allem von chinesischen Importen verringern und eine eigene Drohnenindustrie aufbauen. Bei der Leichtathletik-EM in Birmingham hat das deutsche Team den bisher erfolgreichsten Wettkampftag gehabt. Leo Neugebauer gewann Gold im Zehnkampf vor seinem Teamkollegen Niklas Kaul. Gesa Krause wurde Europameisterin über 3000 Meter Hindernis. Bronze ging an Olivia Gürth und Diskuswerfer Hendrik Janssen holte ebenfalls Bronze.
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5: Ja, das können wir kurz machen. Es sieht nämlich genauso aus wie die letzten Tage auch schon. Heiß und trocken, heute bei 33 bis 35 Grad. Dazu wieder ganz viel Sonne und so gut wie keine Wolken.
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0: Heute wieder super heiß. Sie haben es gerade eben von Svea gehört. Und wenn Sie mal aus dem Fenster rausgucken, ist es auch hier ja jetzt schon relativ warm im Vergleich zur letzten, zu den letzten Tagen. Es laufen alle ganz entspannt, ganz gemütlich. So soll es aber auch sein zu einem Freitag, oder?
5: Eben. Stimmen uns einfach schon mal aufs Wochenende ein.
0: Sammeln Sie nochmal alle Ihre Kräfte, die brauchen wir dann heute Abend zur großen Landeswelle-Party ab 19 Uhr bei der Landesgartenschau in Leinefelde-Worbis. Und wir machen jetzt schon ein bisschen Bambule mit dem großen 90er von Cher und Believe. Und danach wieder zum Abkühlen die 80er, Terence Trent D'Arby, Sign Your Name. Ich bin Alex König.
5: Ich bin Svea Mauersberger.
0: 9.33 Uhr haben wir es jetzt. Guten Morgen.
5: Guten Morgen.

0: zack, sind sie rum. Ihnen einen guten Start in den Freitag. Das Wochenende liegt ja noch vor uns. 9.41 Uhr haben wir es, 11 nach halb 10. Guten Morgen.
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0: Denn viele von Ihnen werden am Wochenende wieder im Garten loslegen, ne? Und wenn es einfach nur Gießen ist bei der Hitze.
2: Falls Sie aber keinen Garten haben, gibt es eine andere coole Möglichkeit, sich trotzdem so ein bisschen zu beschäftigen. Sie können nämlich für schönere Orte sorgen. Lu, nimm sie mal mit nach Bad Langsalza.
3: Ja, denn hier werden Beetpaten gesucht. Also Hobbygärtner, die eine Patenschaft für ein Beet in der Stadt übernehmen und sich drum kümmern. Und das ist ganz egal, ob sie nur zum Gießen kommen, einfach nach dem Rechten sehen oder das Beet selbst gestalten. Hauptsache, es hat jemand ein Auge drauf.
0: Und am Ende haben sie alle was davon. Und sowas in der Art gibt es auch an mehreren Orten bei uns in Thüringen.
3: Genau, in Erfurt können sie zum Beispiel sich um Straßenbäume kümmern. Also gießen, Unkraut zupfen, Müll sammeln oder die Fläche rund um den Stamm mit Blumen bepflanzen. Fürs Schneiden und die Kontrolle bleibt natürlich die Stadt zuständig. Und rund um Weimar gibt es sogar Patenschaften für Blühflächen. Die werden dann zum Zuhause für Bienen, Schmetterlinge und andere Insekten.
2: Also ich finde das so schön, ne? Einfach mal selber für blühende Orte sorgen.
0: Und sich ein bisschen beschäftigen nebenbei. Wenn Sie keinen Garten haben und wollen trotzdem Ihren grünen Daumen zeigen, funktioniert. Eine Win-Win-Situation. Guten Morgen am Freitag. 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

0: Willkommen im Freitag, 9.49 Uhr, noch 11 Minuten bis 10. Sie hören König und Crew hier bei Landeswelle Thüringen. Jasmin und ich, wir tun alles dafür, dass Sie sich wohlfühlen am Radio. Und damit es so bleibt, tun wir auch alles dafür, dass sich unser Kollege, der uns gleich ablösen wird, weiter wohlfühlt. Christian Burri ab 10.
1: Hallo.
0: Wir haben extra für dich mal das Fenster zugemacht, weil Sie kennen das, glaube ich, auch. Gerade so im Sommer, wenn es so warm ist, es mufft manchmal von draußen rein. Ja.
2: Und dafür haben wir dir auch schön die Klimaanlage angemacht. Also es ist schön kühl hier.
1: Tatsächlich sehr angenehm, da habt ihr beide sehr gut mitgedacht. Ich mag ja eigentlich normalerweise trotzdem, wenn das Fenster so ein bisschen auf ist bei der Wärme, aber hier, wir haben vor unserem Studiofenster, weiß nicht, so einen riesen Buschbaum, ich habe keine Ahnung, was das sein soll. Und ich habe immer das Gefühl, dass dort irgend so ein Fliegennest drin ist mit so richtig fetten Brummern. Und du eine wieder rausbefördert hast, dauert es gefühlt 10 Sekunden und die nächste ist drin. Deswegen kann man hier im Hochsommer echt super schwer das Fenster aufmachen und dementsprechend ist die Klimaanlage gar nicht so verkehrt.
0: Und momentan ist es wirklich so ein Geruchsverschluss, ja, wirklich zugemacht. Mir riecht es noch so ein bisschen, ne? Also irgendwas mufft von draußen rein.
2: Vielleicht ist es auch der Busch, die Blüten oder so.
0: Das kann auch sein. Siehst du?
1: Na, ich kann euch zumindest sagen, dass es nicht ihr seid.
2: Nett, das ist schon mal gut.
0: Das hätte man, glaube ich, auch selber gerochen.
1: Das weiß man nicht.
0: Nee, Mai,
1: nicht.
0: Mai, Mai.
1: Irgendwann riecht man das nicht mehr selber.
0: Oder auch Mai, oh Mai. Die 80er spielen wir Ihnen gleich. Slate, Mai, oh Mai. Wünschen Ihnen gleich ab 10 viel Spaß mit Christian Burri. Der bringt Sie weiter Richtung Wochenende. Und heute Abend feiern wir das Wochenende zusammen.
2: Genau, bei der Landesgartenschau. Mit unserer Landeswelle-Party.
0: In diesem Sinne, ich bin Alex König.
2: Ich bin Svea Mammersberger.
0: Bis heute Abend und Ihnen weiterhin einen schönen Freitag mit Landeswelle.
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0: Eine Stimme, die nach vorne geht, damit der Feierabend ein bisschen schneller kommt. Anastasia und One Day in Your Life hier bei Landeswelle Thüringen. Staus und Blitzer gibt's bei uns immer zuerst mit nur einer Info. Die kommt von der A9 Richtung München. Vorsicht hier in der Abfahrt Dreußig, da liegt eine Gießkanne auf der Straße. Blitzer einige im Moment. A4 Richtung Dresden zwischen Wandesleben und Neudietendorf. Da sind 130 erlaubt. Dann stehen sie auf der A9 Richtung München zwischen Bad Lobenstein und Ruderstein, kurz vor der Baustelle. 100 sind hier angesagt. Ermstedt Richtung Gottstedt in beiden Richtungen am Autohaus wird geblitzt, da wo sie 30 fahren dürfen. Laser am Abschnitt zwischen Leubingen und der A1 71 Auffahrt Kölle da, 60 sind hier erlaubt. Dann Bahnhof Rennsteig Richtung Ilmenau. Es blitzt in Erfurt auf der Nordhäuser Straße stadtauswärts auf Höhe der Uni. 40 sind da angesagt, ein grauer Caddy hat geparkt. Jener noch ein Blitzer am Planetarium stadteinwärts. Hier sind 30 erlaubt, genauso wie in Weimar an der Dürrenbacher Hütte. Hier Blitzer in beiden Richtungen. Haben Sie auch was für uns? Dann gerne kostenlos per Telefon oder WhatsApp ergänzen. Nummer ist die 0800 4x4110. Ihnen eine gute Fahrt. Wir haben es um 10.
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2: Ich bin Imme Kasten. Schönen guten Tag. Auch in einigen Regionen in Deutschland brennen aktuell die Wälder, begünstigt durch Hitze und Trockenheit. In der Eifel in Nordrhein-Westfalen etwa mussten deshalb sogar 1800 Menschen ihre Häuser verlassen. Dirk Justus berichtet.
3: Die Flammen rücken immer näher an den Ort Hürtgenwald ran und haben bereits etwa 300 Hektar Land zerstört. Rund 300 Einsatzkräfte kämpfen weiter gegen das Feuer. Ein Löschhubschrauber ist im

0: Einsatz, Bundeswehrpanzer zogen Schneisen durch den Wald, um das Feuer aufzuhalten. Und auch in Südeuropa machen Waldbrände den Menschen weiter zu schaffen. In Kroatien und Griechenland wurden hunderte Touristen und Einheimische vor den Flammen in Sicherheit gebracht.
1: Es wird am Wochenende wieder richtig voll auf den Straßen und Autobahnen. In Schleswig-Holstein, Sachsen, Sachsen-Anhalt und Thüringen gehen die Ferien zu Ende. Viele kommen jetzt aus dem Urlaub zurück und das bedeutet Stau. Rainer Prägler vom ADAC.
2: Der ADAC rechnet in der Tat am heutigen Freitag schon mit reichlich Verkehr. Rückreiseverkehr wird aber besonders am Sonntag nochmal die Straßen erheblich belasten, weil wir 4 Bundesländer haben, unter anderem Schleswig-Holstein, die Ferienende haben und alles macht sich auf den Weg nach Hause.
1: Die Bundesregierung sucht nach neuen Impulsen, um die Wirtschaft anzukurbeln. Wie das Handelsblatt berichtet, hat Kanzler Merz einige Wirtschaftsvertreter zur nächsten Kabinettsklausur in 2 Wochen eingeladen. Dabei soll es um Wettbewerbsfähigkeit und Schlüsseltechnologien gehen. Zu diesen Themen will Merz unter anderem mit Siemens-Chef Busch, Handwerkspräsident Dittrich und dem Chef eines KI-Unternehmens sprechen. Bei der Leichtathletik-EM in Birmingham hat das deutsche Team den bisher erfolgreichsten Wettkampftag gehabt. Leo Neugebauer gewann Gold im Zehnkampf vor seinem Teamkollegen Niklas Kaul. Gesa Krause wurde Europameisterin über 3000 Meter Hindernis. Bronze ging an Olivia Gürth und Diskuswerfer Hendrik Janssen holte ebenfalls Bronze.
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4: Maximal ein paar dünne Schleierwolken sind unterwegs, stört die Sonne alles nicht. 33 bis 35 Grad. Morgen erst sonnig, später größere Wolkenfelder. Mit etwas Glück der erste Regen, allerdings nur im Harz und in der Rhön. Bis zu 36 Grad schaffen wir dann. Sonntag. Nicht nur temperaturtechnisch die Abkühlung bei 26 Grad maximal, sondern auch von oben. Es haben sich die ersten längeren Regenschauer angekündigt und zwar überall endlich.
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4: Bis zum Feierabend ist zwar noch ein bisschen hin, aber mit Vorfreude geht's sicherlich etwas schneller. Schönen Freitag Ihnen und da freuen wir uns gemeinsam auf die Landeswelle-Party bei der Landesgartenschau in Leinefelde ab 19 Uhr mit Alex König und Svea Mauersberger aus König und Crew. Der Startschuss in die Ballonwoche. Jeden Abend, über eine Woche lang, schnappen Sie sich einen von 10 Heißluftballons und wenn es allein beim Gedanken daran Ihnen den Magen umdreht, ist wirklich alles ganz entspannt.
5: Es hat auch noch nie einer bei uns eine Tüte gebraucht, die er dann gefüllt hat.
4: Das ist doch mal was, oder? Warum so eine Fahrt im Heißluftballon ruhig ist, lassen wir uns in gut 10 Minuten mal von einem Fachmann erklären. Davor unter anderem Madonna aus den 80ern mit Material Girl und das hier ist Gigi D'Agostino aus den 90ern mit The Riddle bei Landeswelle Thüringen. Schönen Freitag.

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0: Falls der Mond mal zu hell ist, braucht es eventuell nachts auch eine Sonnenbrille. Sonst sehe ich den Sinn darin ehrlich gesagt nicht. Aber musikalisch hat es für Corey Hart sehr viel Sinn ergeben. Sunglasses at Night aus den 80ern hier bei Landeswelle Thüringen. Genießen Sie Ihren Freitag mit uns. Und da kümmern wir uns heute so ein bisschen um Ihre Abendplanung. Die Landesgartenschau in Leinefelde, eines der Highlights in diesem Jahr. Und auf der feiern wir am Abend mit Ihnen zusammen. Alex König und Svea Mauersberger aus König und Crew sind für Sie bei der Landeswelle Thüringen Party ab 19 Uhr vor Ort. Die beiden haben natürlich viel Musik aus den 80ern und 90ern dabei und läuten was ganz Besonderes ein. Denn heute beginnt auf der LGS auch das Ballonspektakel. Über eine Woche lang können Sie sich das Gelände jeden Abend von oben aus angucken. Und wer jetzt sagt, da kriegen mich keine 10 Pferde rein, so schlimm ist es gar nicht, hat uns Felix Heinemann vom Ballonteam Heinemann erklärt.
1: Höhenangst gibt es da oben eigentlich nicht. Also die ersten 5 bis 10 Minuten sind vielleicht ein bisschen komisch, man muss sich dran gewöhnen. Was nicht jeder ab kann, ist direkt am Korbrand runtergucken. Aber die Ferne, das klappt immer. Das ist das ruhigste Luftfahrzeug, was es gibt am Himmel. Und deshalb sieht man uns zum Beispiel im Sommer nur früh morgens oder spät abends, weil da die Thermik am geringsten ist, beziehungsweise so gut wie gar nicht mehr da ist. Da sind dann die Luftebenen stabil und wir können schöne Fahrten machen.
0: Also kein Wackeln wie auf dem Schiff zum Beispiel. Ab heute bis zum 23. August sind solche Fahrten buchbar. Übrigens gibt es da auch Ballons für mehrere Personen. Wäre also auch was für die ganze Familie, sodass Händchen halten geht, wenn es einem anfangs doch etwas mulmig ist.
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0: von Avril Lavigne, Nobody's Home, hier bei Landeswelle Thüringen. Kommen Sie gut durch den Freitag mit uns. Staus und Blitzer immer zuerst. Sieht gut aus, Sie haben überall freie Fahrt im Moment. Aber es gibt einige Blitzer. A4 Richtung Dresden zwischen Wandersleben und Neudietendorf, da wo 130 erlaubt sind. Auf der A9 Richtung München zwischen Bad Lobenstein und Rudolfstein, kurz vor der Baustelle. 100 sind hier angesagt. Gelasert wird im Abschnitt zwischen Leubingen und der A71 Auffahrt Kölle da. 60 dürfen Sie hier fahren. Dann stehen Sie in Erfurt auf der Arnstädter Chaussee stadtauswärts. Hier sind 80 angesagt und 2x30. Geblitzt wird in Jena am Planetarium statt einwärts und in Weimar Dürrenbacher Hütte in beiden Richtungen. Haben Sie auch was für uns? Sagen Sie gerne kostenlos per Telefon oder WhatsApp Bescheid. Wir geben es natürlich weiter. 0800 4x4 110 ist die Nummer. Vielen Dank und gute Fahrt. 10.30 Uhr ist es.
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2: Ich bin Imme Kasten. Schönen guten Tag. Auch in einigen Regionen in Deutschland brennen aktuell die Wälder, begünstigt durch Hitze und Trockenheit. In der Eifel in Nordrhein-Westfalen etwa mussten deshalb sogar 1800 Menschen ihre Häuser verlassen. Dirk Justus berichtet.
3: Die Flammen rücken immer näher an den Ort Hürtgenwald ran und haben bereits etwa 300 Hektar Land zerstört. Rund 300 Einsatzkräfte kämpfen weiter gegen das Feuer. Ein Löschhubschrauber ist im Einsatz. Bundeswehrpanzer zogen Schneisen durch den Wald, um das Feuer aufzuhalten. Und auch in Südeuropa machen Waldbrände den Menschen weiter zu schaffen. In Kroatien und Griechenland wurden hunderte Touristen und Einheimische vor den Flammen in Sicherheit gebracht.
2: Es wird am Wochenende wieder richtig voll auf den Straßen und Autobahnen. In Schleswig-Holstein, Sachsen, Sachsen-Anhalt und Thüringen gehen die Ferien zu Ende. Viele kommen jetzt aus dem Urlaub zurück. Und das bedeutet Stau. Rainer Prigler vom ADAC.
4: Der ADAC rechnet in der Tat am heutigen Freitag schon mit reichlich Verkehr. Rückreiseverkehr wird aber besonders am Sonntag.

0: Montag nochmal die Straßen erheblich belasten, weil wir 4 Bundesländer haben, unter anderem Schleswig-Holstein, die Ferienende haben und alles macht sich auf dem Weg nach Hause.
1: Die Bundesregierung sucht nach neuen Impulsen, um die Wirtschaft anzukurbeln. Wie das Handelsblatt berichtet, hat Kanzler Merz einige Wirtschaftsvertreter zur nächsten Kabinettsklausur in 2 Wochen eingeladen. Dabei soll es um Wettbewerbsfähigkeit und Schlüsseltechnologien gehen. Zu diesen Themen will Merz unter anderem mit Siemens-Chef Busch, Handwerkspräsident Dittrich und dem Chef eines KI-Unternehmens sprechen. Bei der Leichtathletik-EM in Birmingham hat das deutsche Team den bisher erfolgreichsten Wettkampftag gehabt. Leo Neugebauer gewann Gold im Zehnkampf vor seinem Teamkollegen Niklas Kaul. Gesa Krause wurde Europameisterin über 3000 Meter Hindernis. Bronze ging an Olivia Gürth und Diskuswerfer Hendrik Janssen holte ebenfalls Bronze.
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3: Goldene Aussichten auch hier. Die Sonne strahlt den ganzen Tag auf uns runter. Maximal so ein paar dünne Schleierwolken sind unterwegs. 33 bis 35 Grad. Morgen nochmal 36 Grad in der Spitze. Erneut sehr sonnig. Am Sonntag dann 26 Grad nur noch. Und da haben sich dann auch überall die ersten längeren Regenschauer angekündigt.
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3: Alle Mundwinkel sind heute vermutlich oben. Es ist Freitag und das heißt bei vielen fast Wochenende. Schön, dass Sie den Weg dahin mit uns verbringen. Lionel Richie hat kürzlich spontan einen freien Abend gehabt. Eigentlich sollte der letzte Woche zusammen mit Earth, Wind & Fire in San Francisco auftreten. Wenige Stunden vor dem Konzert dann die Absage. Von den Bandmitgliedern hieß es, dass es in den eigenen Reihen einen medizinischen Notfall gab und das Konzert erstmal auf unbestimmte Zeit verschoben wird. Wir wünschen alles Gute. Lionel Richie hat dann einfach bei uns jetzt seinen Solo-Auftritt. Ist ja nicht so, dass wir nicht auch Jobs zu vergeben hätten. Dancing on the Ceiling aus den 80ern jetzt hier bei Landeswelle Thüringen. Kommen Sie gut Richtung Wochenende mit uns.

0: Der Poppoet Heinz Rudolf Kunze mit Dein ist mein ganzes Herz hier bei Landeswelle Thüringen. Es ist Freitag, Vorfreude aufs Wochenende. Schön, dass Sie das mit uns machen, also die Vorfreude. Und die gilt auch für Ihren Konzertsommer.
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0: Morgen in einer Woche kommen The Boss Hoss auf Burg Kreuzburg und ihre Tickets gibt's jetzt hier nochmal in der Mittagskarte. Nadine aus Mente-Roda will hin, weil sie den Sound der beiden ganz cool findet und das mit bestimmten Erinnerungen verbindet, ne?
2: Tancredi Liebig, bei uns war das auch mal im Dorf und es wird nicht mehr gemacht. Wir waren da so eine Tanzschule oder Tanzstunden dabei und ja, würde ich gerne wieder hingehen.
0: Das heißt, Sie hätten zu dem Sound von The Boss Hoss auch noch die richtigen Schritte auf Lager?
2: Ja, hätten wir auch.
0: Nicht schlecht, dann können Sie den Rest im Publikum vielleicht noch was beibringen, also die neben Ihnen stehen im Bestfall. 10 Begriffe habe ich jetzt für Sie und wenn Sie mir 5 wieder nennen, dann gibt es 2 Tickets.
2: Sehr schön.
0: Country-Musik, Lichtermeer, Gänsehaut, Bühne, Roadtrip, Tanzfläche, Feierabend, Western-Sound, Lieblingssong, Sommernacht. Los geht's.
2: Country-Musik, Bühne, Feierabend, Tanzfläche. Gänsehaut, glaube ich.
0: Jawohl, das war der 5. Herzlichen Glückwunsch.
2: Dankeschön, super.
0: In Zusammenarbeit mit dem Hintergrund, wer hat mitgeholfen?
2: Ja, mit der Tochter.
0: Das hat die Tochter sehr gut gemacht. Sehr im Bestfall nehmen Sie die mit, Sie kriegen ja 2 Tickets. Ich wünsche euch viel Spaß.
2: Dankeschön.
0: The Boss Hoss also am 22. August auf Burg Kreuzburg. 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

0: bald ist es soweit. Über 10 Konzerte spielen sie im Fußballstadion in Düsseldorf. Die Backstreet Boys bei uns vorab mit Show Me The Meaning of Being Lonely für ihren sonnigen Freitagvormittag. Staus und Blitzer bei uns immer zuerst. Sieht gut aus, sie haben nämlich freie Fahrt im Moment. Blitzer kennen wir aber ein paar. A4 Richtung Dresden zwischen Wandersleben und Neudietendorf. Hier sind 130 erlaubt. Dann stehen sie auf der A9 Richtung München zwischen Bad Lobenstein und Rudolfstein, kurz vor der Baustelle. 100 sind hier angesagt. Zwischen Leubingen und der A71 Auffahrt Kölle, da wird gelasert. 60 dürfen sie hier fahren. 80 in Erfurt erlaubt, da blitzt es auf der Arnstädter Chaussee stadtauswärts. Und 2x30, Jena am Planetarium stadteinwärts und Weimar, Dürrenbacher Hütte in beiden Richtungen. 0800 4x4 110, wenn Sie auch was gesehen haben, einfach kostenlos per Telefon oder WhatsApp Bescheid sagen. Gute Fahrt Ihnen. Um 11 haben wir's.
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2: Ich bin Imme Kasten. Schönen guten Tag. Auch in Deutschland brennen gerade tausende Quadratmeter Wald. In der Eifel in Nordrhein-Westfalen etwa müssen deshalb sogar rund 1800 Menschen ihre Häuser verlassen. Mehr dazu von Dirk Justus.
3: Wegen der aktuell vielen Waldbrände bei uns im Land ist die SPD für den Aufbau einer Bundesfeuerwehr. Diese solle bei großen Feuern die lokalen Einsatzkräfte unterstützen, sagte Fraktionsvize Esra Limbacher der Rheinischen Post. Begünstigt werden die Feuer durch Hitze und Trockenheit. 2 Tage hat die Hitze Deutschland wohl noch im Griff, dann könnte Regen hier und da Entspannung bringen.
2: Schlechte Umfragen und Angst vor weiteren schweren Wahlniederlagen. In der SPD brodelt es. Vor allem an der Basis ist man unzufrieden mit den Parteichefs Klingbeil und Baas. Kritik gibt es vor allem an den beschlossenen Sozialreformen. Der Sparkurs sei politisch falsch, heißt es aus mehreren Landesverbänden. Es gibt sogar Forderungen nach einem Sonderparteitag, um die Spitzenämter eventuell neu zu besetzen. Einer der Initiatoren ist der Berliner Abgeordnete Orkan Özdemir. Er sagt im Ersten:
4: Ich glaube, es ist wichtig, ein Zeichen in die Bevölkerung zu geben, dass die SPD eben nicht blutleer ist und nicht tot ist und nicht resigniert und dass sich hier was bewegt und dass die Dynamik drin ist und dass es innerhalb der SPD relevante Kräfte gibt, die sagen, hier muss sich was verändern.
2: In Deutschlands Autoindustrie arbeiten so wenige Menschen wie seit 2005 nicht mehr. Ende Juni waren es noch 692.000, so das Statistische Bundesamt. Innerhalb eines Jahres fielen mehr als 42.000 Stellen.

0: weg. Trotzdem bleibt die Autoindustrie die zweitgrößte Industriebranche in Deutschland. Bei der Leichtathletik-EM in Birmingham hat das deutsche Team den bisher erfolgreichsten Wettkampftag gehabt. Leo Neugebauer gewann Gold im Zehnkampf vor seinem Teamkollegen Niklas Kaul. Gesa Krause wurde Europameisterin über 3000 Meter Hindernis. Bronze ging an Olivia Gürth und Diskuswerfer Hendrik Janssen holte ebenfalls Bronze.
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2: Sie haben es gerade bei uns in den Nachrichten gehört. Die Natur wartet auf den ersten großen Regenschub. Bei uns in Thüringen könnte der am Sonntag kommen. Davor maximal im Harz und in der Rhön ein paar Tropfen möglich. Aber erst morgen. Heute nur dünne Schleierwolken. Da kommt die Sonne leicht durch bei 33 bis 35 Grad.
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2: Gemeinsam stimmen wir uns aufs Wochenende ein. Kommen Sie gut durch den Freitag mit uns. Hallo. Und Hallo sagen ist auch heute Abend in Leinefelde angesagt. Alex König und Svea Mauersberger aus König und Crew sind bei der Landesgartenschau und begrüßen Sie ab 19 Uhr zur Landeswelle Thüringen Party. Wir fragen gleich mal bei den beiden nach, was so geplant ist. Alex beispielsweise könnte sich eine ganz besondere Kleiderordnung vorstellen. Welche? Das hören Sie in einer knappen Viertelstunde. Davor Moby aus den 90ern mit seinem größten Erfolg, Why Does My Heart Feel So Bad. Und das hier sind die 80er mit Rod Stewart. Zuletzt ja am Herzen operiert worden, laut Management und Ärzten aber schon wieder auf dem Weg der Besserung. Some Guys Have All The Luck jetzt bei Landeswelle Thüringen. Und da wünschen wir natürlich auch weiterhin

0: Kommen Sie gut Richtung Wochenende mit Landeswelle Thüringen. Es ist Freitag, wo Sie sich bei den Temperaturen abkühlen können. Lesen Sie auf landeswelle.de auf der Badekarte. Und wenn Sie dann frisch sind, kommen Sie heute Abend einfach auf die Landesgartenschau nach Leinefelde. Ab 19 Uhr begrüßen Sie da nämlich die Kollegen Svea Mauersberger und Alex König aus König und Crew zur Landeswelle-Party.
1: Ich würde mich freuen, wenn Sie da in Badehose kommen.
0: Auch die Idee bei 35 Grad, ja.
1: Ja, direkt aus dem Freibad ist doch schön.
2: Eigentlich hätten wir uns noch so Wasserpistolen besorgen müssen. Zack, zack, kleine Abkühlung.
1: Oh, hast du recht, finde ich eine gute Idee.
0: Ihr habt ja noch ein bisschen Zeit, nochmal einkaufen zu fahren. Wie sieht es eigentlich mit eurem grünen Daumen aus?
1: Nee,
2: auch nicht so. Also meine Zimmerpflanzen überleben meistens. Der letzte Kaktus ist aber schon gestorben.
0: Na Gott sei Dank geht's heute Abend hauptsächlich um Musik. Könnt ihr schon mal sagen, was ihr ein bisschen vorbereitet habt?
1: Es wird sommerlich auf jeden Fall. Die besten 80er, die besten 90er, eigentlich alles, was Spaß macht. Ne? Die guten Zeiten, wir haben sie dabei und zu den guten Zeiten gehören natürlich auch Sie dazu.
2: Und da können wir auf jeden Fall auch ganz viel tanzen. Ich bin schon bereit. Also ich werde heute auf jeden Fall ein bisschen abgehen.
0: Okay, mit Svea können Sie also den Lambada tanzen. Ja. Heute ab 19 Uhr bei der Landeswelle Thüringen Party auf der Landesgartenschau in Leinefelde. Dann ab jetzt nach Hause, damit er noch eine Mütze Schlaf kriegt und heute Abend fit sein.
1: Bis nachher.
2: Ciao.
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0: kürzlich verstorben, die großartige Bonnie Tyler. Was bleibt, sind ihre Songs. Einer ihrer erfolgreichsten war Total Eclipse of the Heart aus den 80ern. Hier gehört bei Landeswelle Thüringen. Einen schönen Freitag Ihnen.
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2: Handwerker.
1: Ach ja, warum?
2: Weil Handwerk einfach geil ist. Ich höre da immer von einem gewissen Baumarkt diese Werbung einfach selber in die Hand nehmen, selber machen. Gell? Und weil Handwerk auch die Zukunft gehört, jeder braucht ihn. Viele kommen schlecht an ihn ran, weil er einfach ausgebucht ist. Und ich wäre einfach Handwerker geworden. Wahrscheinlich dann so zimmermannstechnisch, Dachdecker, schon was mit Holzbearbeitung.
1: Wenn so ein junger Mensch vor der Frage steht, Abitur und Studium oder doch eine Ausbildung im Handwerk, was rätst du so jemandem?
2: Es ist ein Riesenunterschied Theorie und Praxis. In der Schule wird die Theorie zu 90% vertreten. Deswegen sage ich, ihr müsst einen Abschluss haben. Aber ich kann euch beruhigen, euch erwartet was Besseres draußen.
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0: Staus und Blitzer gibt es bei Landeswelle Thüringen immer zuerst. Ein Problem im Moment nur, und zwar von der A4 Richtung Dresden. In der Abfahrt Jena Zentrum kommt es nach einem Unfall zu Behinderungen. Blitzer derzeit auch auf der A4 Richtung Dresden, allerdings zwischen Wandersleben und Neudietendorf. Hier sind 130 erlaubt. Auf der A9 stehen sie Richtung München zwischen Bad Lobenstein und Ruderstein, kurz vor der Baustelle. Dann hat man Jana einen Blitzer durchgegeben, und zwar in Gera auf der B92, wenn sie stadtauswärts unterwegs sind und an der Kreuzung Ronneburger Straße vorbeikommen. Und Erfurt blitzt es Arnstädter Chaussee stadtauswärts. Hier sind 80 erlaubt. Ihnen eine gute Fahrt.
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0: Es ist 11:30.
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5: Ich bin Imme Kasten. Schönen guten Tag. Auch in Deutschland brennen gerade tausende Quadratmeter Wald. In der Eifel in Nordrhein-Westfalen etwa müssen deshalb sogar rund 1800 Menschen ihre Häuser verlassen. Mehr dazu von Dirk Justus.
6: Wegen der aktuell vielen Waldbrände bei uns im Land ist die SPD für den Aufbau einer Bundesfeuerwehr. Diese solle bei großen Feuern die lokalen Einsatzkräfte unterstützen, sagte Fraktionsvize Esra Limbacher der Rheinischen Post. Begünstigt werden die Feuer durch Hitze und Trockenheit. 2 Tage hat die Hitze Deutschland wohl noch im Griff, dann könnte Regen hier und da Entspannung bringen.
5: Schlechte Umfragen und Angst vor weiteren schweren Wahlniederlagen. In der SPD brodelt es. Vor allem an der Basis ist man unzufrieden mit den Parteichefs Klingbeil und Baas. Kritik gibt es vor allem an den beschlossenen Sozialreformen. Der Sparkurs sei politisch falsch, heißt es aus mehreren Landesverbänden. Es gibt sogar Forderungen nach einem Sonderparteitag, um die Spitzenämter eventuell neu zu besetzen. Einer der Initiatoren ist der Berliner Abgeordnete Orkan Özdemir. Er sagt im Ersten:
7: Ich glaube, es ist wichtig, ein Zeichen in die Bevölkerung zu geben, dass die SPD eben nicht blutleer ist und nicht tot ist und nicht resigniert und dass sich hier was bewegt und dass die Dynamik drin ist und dass es innerhalb der SPD relevante Kräfte gibt, die sagen, hier muss sich was verändern.
5: In Deutschland

0: Deutschlands Autoindustrie arbeiten so wenige Menschen wie seit 2005 nicht mehr. Ende Juni waren es noch 692.000, so das Statistische Bundesamt. Innerhalb eines Jahres fielen mehr als 42.000 Stellen weg. Trotzdem bleibt die Autoindustrie die zweitgrößte Industriebranche in Deutschland. Bei der Leichtathletik-EM in Birmingham hat das deutsche Team den bisher erfolgreichsten Wettkampftag gehabt. Leo Neugebauer gewann Gold im Zehnkampf vor seinem Teamkollegen Niklas Kaul. Gesa Krause wurde Europameisterin über 3000 Meter Hindernis. Bronze ging an Olivia Gürth und Diskuswerfer Hendrik Janssen holte ebenfalls Bronze.
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2: Da gibt der Sommer noch mal Vollgas. Heute 33 bis 35 Grad, maximal ein paar dünne Schleierwolken am Himmel, wenn überhaupt. Morgen erst sonnig, dann später größere Wolkenfelder. Mit etwas Glück regnet es das erste Mal seit Ewigkeiten. Größte Chancen auf ein paar Schauer hat der Harz und die Rhön. Bis zu 36 Grad sind dann drin. Am Sonntag haben sich die ersten längeren Regenschauer angekündigt. Überall. Und da kürzt dann auch temperaturtechnisch runter bei 26 Grad in der Spitze. Bis dahin ist Eisessen angesagt. Heute vielleicht ein Wassereis. Es ist nämlich Tag des Wassereises. Schmecken lassen. Ich bin Christian Buri, wünsche Ihnen einen schönen Freitag mit Landeswelle Thüringen. Hallo.
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0: habe die Ehre, Prinzessin Stefanie von Monaco mit Irresistible aus den 80ern hier bei Landeswelle Thüringen. Kommen Sie gut Richtung Mittagspause am Freitag. Einige von Ihnen werden sicherlich immer mal mit dem Fahrrad unterwegs sein. Mein Kumpel Max postet regelmäßig irgendwelche Stories auf Instagram, wenn der bis zu 70 Kilometer am Tag fährt. Steffen aus Erfurt legt noch einen oben drauf. Der schafft im Schnitt 150 bis 170 Kilometer am Tag und ist in den letzten Wochen mit einem Klappfahrrad unterwegs gewesen. Seine Route: Erfurt, Emden an der Nordsee, dann rüber zur Ostsee und zurück nach Erfurt. Vor einer guten Stunde etwa ist er genau da wieder angekommen, also in der Landeshauptstadt. Und dann hat Steffen genau 2000 Kilometer in den Beinen. Ein neuer Rekord. Für viele von uns vermutlich eine Tortur. Für Steffen eine der schönsten Touren.
1: Also es waren so viele Eindrücke, die ich hatte. Wenn du früh am Wasser liegst und machst da dein Zelt auf, siehst, wie der Nebel vom Wasser hochgeht und langsam die Sonnenstrahlen so rein. Oh, das sind so Momente, die kann man schwierig beschreiben. Man muss es einfach nur erleben. Das kann man gar nicht so rüberbringen.
0: Erinnerungen, die Steffen aus Erfurt nie vergessen wird. Er war bis heute mit seinem Klappfahrrad unterwegs und ist auf stolze 2000 Kilometer gekommen.
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0: So ist das Leben. Es hat Höhen und Tiefen wie eine Achterbahn. Und deswegen hat Ronan Keating einen Song darüber gemacht. Life is a Roller Coaster hier bei Landeswelle Thüringen. Freitagmittag, Staus und Blitzer bei uns immer zuerst. A4 Richtung Dresden, eine Info. Zwischen Jena-Göschwitz und Jena-Zentrum ist der Standstreifen nach dem Unfall blockiert. A38 Richtung Göttingen, zwischen Sangerhausen-West und Roßlau. Vorsicht, da liegen Reifenteile auf der Straße. Und Andreas hat uns ein Problem auf der A73 Richtung Suhl gemeldet, und zwar per WhatsApp. Zwischen Schleusingen und Suhl-Friedberg steht ein kaputtes Auto auf dem Standstreifen. Blitzer kennen wir auf der A4 Richtung Dresden, zwischen Wandersleben und Neudietendorf, da wo sie 130 fahren dürfen. Auf der A9 stehen sie, Richtung München, zwischen Bad Lobenstein und Rudolfstein, kurz vor der Baustelle. 100 sind hier erlaubt. Erfurtenblitzer, Arnstädter Chaussee stadtauswärts, da wo 80 angesagt sind. Und in Gera stehen sie an der Kreuzung Ronneburger Straße, wenn sie stadtauswärts fahren. Haben Sie auch was für uns? Dann machen Sie es wie Andreas. Einfach kostenlos durchgeben, per Telefon oder auch per WhatsApp. 0800 4x4 110 ist die Nummer. Gute Fahrt Ihnen. Um 12 ist es.
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2: Ich bin Imme Kasten. Schönen guten Tag. Auch in Deutschland brennen gerade tausende Quadratmeter Wald. In der Eifel, etwa in Nordrhein-Westfalen, mussten knapp 2000 Menschen sogar ihre Häuser verlassen. Die Flammen rücken immer näher an den Ort Hürtgenwald heran. Rund 300 Hektar Land sind bereits zerstört. 300 Einsatzkräfte kämpfen weiter gegen die Flammen. Auch Südeuropa leidet. Unter Waldbränden in Kroatien und Griechenland wurden hunderte Touristen und Einheimische vor den Flammen in Sicherheit gebracht. Hitze und Trockenheit begünstigen die Feuer. Schlechte Umfragen und Angst vor weiteren schweren Wahlniederlagen. In der SPD brodelt es. Vor allem an der Basis ist man unzufrieden mit den Parteichefs Klingbeil und Baas. Kritik gibt es vor allem an den beschlossenen Sozialreformen. Der Sparkurs sei politisch falsch, heißt es aus mehreren Landesverbänden. Es gibt sogar Forderungen nach einem Sonderparteitag, um die Spitzenämter eventuell neu zu besetzen. Einer der Initiatoren ist der Berliner Abgeordnete Orkan Özdemir. Er sagt im Ersten:
3: Ich glaube, es ist wichtig, ein Zeichen in die Bevölkerung zu geben, dass die SPD eben nicht blutleer ist und nicht tot ist und nicht resigniert und dass sich hier was bewegt und dass die Dynamik drin ist und dass es innerhalb der SPD relevante Kräfte gibt, die sagen, hier muss sich was verändern.
2: In Deutschlands Autoindustrie arbeiten so wenige Menschen wie seit 2005 nicht mehr. Ende Juni waren es noch 692.000, so das Statistische Bundesamt. Innerhalb eines Jahres fielen mehr als 42.000 Stellen weg. Trotzdem bleibt die Autoindustrie die zweitgrößte Industriebranche in Deutschland. Mathe und Deutsch, das kann man ja lernen, aber auch Glück. Immer mehr Schulen in Deutschland sagen ja. Mehr dazu von

0: Brauer.
1: Ja, und Sie schreiben Glück auf den Stundenplan, oft als Wahlpflichtfach in Projektwochen oder integriert in andere Fächer wie Ethik. An mehreren hundert Schulen in Deutschland unterrichten inzwischen speziell fortgebildete Lehrkräfte quasi die Anleitung zum Glücklichsein, etwa Achtsamkeitsübungen oder Teamwork, aber auch die Frage, wie man mit Frust oder Trauer umgeht. Und das natürlich ohne Notendruck. Das soll die Schüler mental stärken und ihnen quasi einen Werkzeugkasten an die Hand geben, um seelisch gesund durchs Leben zu kommen.
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3: Wer arbeitet in Zukunft in Pflegeheimen, Werkstätten und Betrieben, wenn immer mehr Menschen in Rente gehen? Für Ostdeutschland wird diese Frage laut einer Studie des Instituts der deutschen Wirtschaft immer dringlicher. Zwischen 2023 und 2025 sank die Zahl der Beschäftigten mit deutschem Pass in den ostdeutschen Ländern, inklusive Berlin, um über 140.000. Gleichzeitig kamen etwa 90.000 Beschäftigte ohne deutsche Staatsangehörigkeit hinzu. Das Institut warnt, ohne weitere Zuwanderung könnten Arbeitskräfte fehlen, mit Folgen für Wohlstand, Pflege und Dienstleistungen. In Thüringen ging zuletzt rund 5,4% der gesamten Wirtschaftsleistung auf Beschäftigte zurück, die seit 2015 aus dem Ausland zugewandert sind. Und mehr Wirtschaftsmeldungen gibt's auch auf landeswelle.de.
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4: Die Zahlen auf den Wetterkarten werden langsam aber sicher rot. Das heißt, es geht Richtung 30 Grad. Bis zu 35 sind heute Nachmittag möglich. Wenn überhaupt, maximal ein paar dünne Schleierwolken, sonst nur Sonne. Morgen sieht es ebenfalls so aus. Erst Richtung Nachmittag ein paar größere Wolkenfelder. Vielleicht auch schon der erste Regen in Harz und Rhön. Am Sonntag dann haben sich überall ein paar längere Regenschauer angekündigt. Und dann wird es bei bis zu 26 Grad in der Spitze auch deutlich kühler.
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4: Die Teller sind hoffentlich voll oder Sie haben die geschmierten Brote schon in der Hand. Ich bin Christian Buri, wünsche guten Hunger am Freitag. Jetzt wieder mit 4 Songs aus einem Jahrzehnt am Stück. Machen wir ab um 12 immer so und da sind wir heute in den 90ern. Gleich in Excess. Die hießen vor der Umbenennung übrigens The Ferris Brothers bei der Gründung Ende der 70er, weil die Gründungsmitglieder Tim, Andrew und John Brüder waren. Und die hießen bzw. heißen mit Nachnamen immer noch Ferris. Bekannt und erfolgreich geworden sind sie dann aber als In Excess und einen ihrer schönsten musikalischen Momente, wie ich finde, gibt's gleich. Beautiful Girl hören Sie nach DJ Bobo, der perfekte Sound Richtung Wochenende. Hier ist Everybody zum Start in die lange Landeswelle 90er Mittagspause.

Insgesamt 4 90er hintereinander. Das ist die 90er Mittagspause hier bei Landeswelle Thüringen. Gerade gehört In Excess. Sie lassen es sich hoffentlich schmecken, egal ob heiß oder bei den Temperaturen eher erfrischend. Musikalisch

0: fix nochmal durchgezählt. Und ja, das waren 94er am Stück, so wie sich das für die lange Landeswelle Mittagspause gehört. Immer ab um 12 unser kleines Musikspecial, eben mit London Beat und I've Been Thinking About You. Schmecken lassen am Freitag, nach dem Wochenende sind wir dann wieder in den 80ern. 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Denn da feiern wir zusammen ab 19 Uhr die Party ins Wochenende. Alex König und Svea Mauersberger aus König und Crew sind vor Ort und versorgen Sie unter anderem mit der passenden Musik. Und nebendran stehen ab heute dann auch 10 Heißluftballons. Das Ballonspektakel auf der LGS geht ebenfalls los. Bis zum 23. August heben die jeden Abend ab. Heute bleiben sie nach der Fahrt allerdings noch am Boden, denn an den Wochenenden gibt es immer was Besonderes, hat uns Felix Heinemann vom Ballonteam Heinemann erklärt.
1: Wir machen dann zu den Freitag- und Samstagabenden noch ein Ballonglühen. Das mit Einbruch der Dunkelheit sieht dann so aus, als wenn die Ballons beleuchtet wären, zum Takt der Musik dann immer mal aufglühen. Also wir bleiben am Boden und dann stellen wir die auf, heizen die ganz normal und dann sieht es so aus, als wenn die beleuchtet wären.
0: Und für den passenden Sound sorgen Alex König und Svea Mauersberger aus König und Crew. Die Landeswelle Thüringen Party auf der Landesgartenschau in Leinefelde. Heute Abend ab 19 Uhr.
2: 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Die Woche endet mit einer weiterhin angespannten Lage für Kräuterallergiker. Ein feuchtes Tuch über dem offenen Fenster kann die Pollenlast drinnen deutlich senken. 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

0: Einen sonnigen Freitag mit Leonie und Don't Worry hier bei Landeswelle Thüringen. Staus und Blitzer immer zuerst. Ein bisschen was ist los. A4 Richtung Dresden. Zwischen Jena-Göschwitz und Jena-Zentrum ist der Standstreifen nach dem Unfall blockiert. Dann die A9 Richtung Berlin. Zwischen Lederhose und Hermsdorf Süd. Linke Spur nach dem Unfall blockiert. Rüber auf die A38 Richtung Göttingen. Vorsicht hier zwischen Bleicherode und Breitenworbis. Da liegt ein größerer Metallgegenstand auf der linken Spur. Gegenrichtung A38 Richtung Leipzig. Zwischen Heringen und Berger. Achtung, hier Reifenteile auf der rechten Spur und nebendran der kaputte LKW auf dem Standstreifen. Und Björn mit einer Info über WhatsApp zwischen Ilmenau und Dreiherrenstein. In beiden Richtungen im Moment die Feuerwehr im Einsatz, weil der Wald nebendran dort brennt. Deswegen ist hier alles gesperrt. Dankeschön fürs Melden. Blitzer auf der A4 Richtung Dresden zwischen Wandersleben und Neudietendorf, da wo 130 erlaubt sind. Dann A9 Richtung München zwischen Bad Lobenstein und Rudolfstein, kurz vor der Baustelle. 100 sind hier angesagt. Und es blitzt in Gera an der Kreuzung Ronneburger Straße, wenn Sie stadtauswärts fahren. Ergänzungen von Ihnen gerne kostenlos per Telefon oder WhatsApp bei uns. Machen Sie es wie der Björn. Einfach Bescheid sagen. 0800 4x4 110 ist die Nummer. Ein unterwegs, eine gute Fahrt um 12:30.
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2: Mit Lou Amelie Groth, schönen guten Tag. Für viele Familien in Thüringen wird es am Wochenende besonders festlich. Die Schuleinführungen stehen an. Zum Schulstart am Montag gibt es auch Änderungen im Nahverkehr. Wie die Erfurter Verkehrsbetriebe mitteilen, fahren die Straßenbahnlinien 1, 2, 3, 5 und 6 wieder regulär durch die Bahnhofsunterführung am Hauptbahnhof. Auch die Buslinien 9, 51 und 60 halten wieder am Hauptbahnhof. Im Landkreis Gotha gelten auf vielen Schulbuslinien neue Zeiten und Anschlüsse. Das Landratsamt empfiehlt Eltern deshalb, die Fahrpläne vor dem ersten Schultag noch einmal zu checken. Und nicht nur für die angehenden Erstklässler steht ein aufregendes Wochenende vor der Tür. Auch bei unseren Eisenacher Handballern steigt die Spannung. Hier startet heute Abend der Wartburg Cup. Der TSV trifft bis Sonntag auf den SC Magdeburg, die SG Flensburg-Handewitt und den TBV Lemgo-Lippe. Trainer Sebastian Hinze zeigt sich sehr zuversichtlich.
3: Wir spielen in der stärksten Liga der Welt. Ich habe es gerade in der Videositzung, Jungs, nochmal gesagt, dass sie zu den Besten gehören, die es im Handball gibt. Und das wollen wir verteidigen.
2: Heute Abend geht's für die Eisenacher gegen die SG Flensburg-Handewitt ran. Anwurf ist um 20 Uhr. Und mehr Nachrichten gibt's auf landeswelle.de.
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0: 33 bis 35 Grad heute Nachmittag. Es sind maximal so ein paar dünne Schleierwolken am Himmel unterwegs. Sonne satt also, genauso wie morgen, zumindest erstmal. Richtung Nachmittag größere Wolkenfelder möglich bei 36 Grad in der Spitze. Erster Regen vielleicht im Harz und in der Rhön. Erst am Sonntag die größeren Regenschauer, die sich angekündigt haben. Und zwar überall, dann bei 26 Grad maximal.
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0: Vielen von Ihnen schmeckt sicherlich noch die hoffentlich letzte Mittagspause vor dem Wochenende. Schön, dass wir Ihre Beilage sein dürfen und zwar mit der XXL-Portion 80er und 90er. Die Lighthouse Family gleich. Musikalisch ist es ruhig um die Band geworden, aber zu Beginn des Ukraine-Krieges gab es ein Statement an den russischen Präsidenten Wladimir Putin. Die Band hatte ihm angeboten, eine ihrer Platten in den Kreml zu schicken.

die Songs ihm sicherlich helfen würden, sich zu entspannen. Hätte klappen können. Vor allem, wenn der 90er High drauf gewesen wäre. Die Lighthouse Family hören Sie nach den Proclaimers aus den 80ern. Hier ist I'm Gonna Be 500 Miles bei Landeswelle Thüringen.

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1: Mit Michael Schemert. Saisonauftakt in der Tischtennis-Bundesliga. Nachdem sich der PostSV Mühlhausen in der vergangenen Spielzeit den Klassenerhalt erst in der Schlussphase sichern konnte, wollen die Thüringer diesmal wieder oben angreifen. Los geht's am Sonntag mit einem Heimspiel gegen Zugbrücke Grenzau und zwar ab 17 Uhr. Bei der Leichtathletik-EM hat das deutsche Team den bislang erfolgreichsten Tag gefeiert. Am Abend gab es in Birmingham gleich 5 Medaillen. Dabei ist Gesa Felicitas Krause über die 3000 Meter Hindernis der Frauen nach 2016 und 2018 zum dritten Mal Europameisterin geworden. Bronze holte sich völlig überraschend Teamkollegin Olivia Gürt. Im Zehnkampf der Männer, da hat sich Leo Neugebauer in einem Herzschlagfinale zum König der Athleten gekürt. Nach Platz 2 bei den Olympischen Spielen in Paris und den Weltmeistertitel im vergangenen Jahr ist es der erste EM-Titel für den gebürtigen Sachsen. Silber holte sein Landsmann Niklas Kaul. Und auch die Durchstrecke im Diskuswurf der Herren ist beendet. Hendrik Janssen, der sicherte sich Bronze und holte damit die erste EM-Medaille für Deutschland seit Robert Harting 2014. Und was abseits des Sports sonst noch wichtig ist, das hören Sie auch gleich wieder in den Landeswelle Nachrichten um 1.
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0: Wir grooven uns ins Wochenende mit En Vogue aus den 90ern. Don't Let Go. Landeswelle Thüringen hier, schönen Freitag. Staus und Blitzer bei uns immer zuerst mit einer Meldung von der A38 Richtung Leipzig. Zwischen Heringen und Berger, kaputter LKW auf dem Standstreifen. Und der Abschnitt zwischen Ilmenau und Dreiherrenstein ist in beiden Richtungen gesperrt, weil dort der Wald brennt und die Feuerwehr im Einsatz ist. Blitzer kann man nur noch einen mobilen. Gera an der Kreuzung Ronneburger Straße stadtauswärts nämlich. Ihre Ergänzungen nehmen wir aber gerne mit. 0800 4x4 110 ist die Nummer. Gute Fahrt allen unterwegs. 13 Uhr.
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2: Ich bin Imme Kasten. Schönen guten Tag. Beim großen Waldbrand in der Eifel ist die Lage aktuell stabil. Weitere Evakuierungen seien erst einmal nicht nötig, sagt Dürens Landrat Ralf Nolten. Und das gelte, solange der Wind nicht auffrischt. In Hürtgenwald mussten bereits rund 1800 Menschen ihre Häuser verlassen. Hunderte Einsatzkräfte und auch Löschhubschrauber kämpfen gegen die Flammen. Auch Bundeswehrpanzer und Polizeiwasserwerfer helfen. Erschwert wird die ganze Sache durch Munition aus dem Zweiten Weltkrieg im Boden. Es wird am Wochenende wieder richtig voll auf den Straßen und Autobahnen. In Schleswig-Holstein, Sachsen, Sachsen-Anhalt und Thüringen gehen die Ferien zu Ende. Viele kommen jetzt aus dem Urlaub zurück und das bedeutet Stau. Rainer Prigler vom ADAC.
3: Der ADAC rechnet in der Tat am heutigen Freitag schon mit reichlich Verkehr. Rückreiseverkehr wird aber besonders am Sonntag nochmal die Straßen erheblich belasten, weil wir 4 Bundesländer haben, unter anderem Schleswig-Holstein, die Ferienende haben und alles macht sich auf den Weg nach Hause.
2: Schlechte Umfragen und Angst vor weiteren schweren Wahlniederlagen in der SPD brodelt es. Vor allem an der Basis ist man unzufrieden mit den Parteichefs Klingbeil und Baas. Vor allem die beschlossenen Sozialreformen werden kritisiert und es gibt auch Forderungen nach einem Sonderparteitag, um die Spitzenämter neu zu besetzen. Mathe und Deutsch, das kann man ja lernen, aber auch Glück. Immer mehr Schulen in Deutschland sagen ja. Mehr dazu von Anne Brauer.
4: Ja, und sie schreiben Glück auf den Stundenplan, oft als Wahlpflichtfach in Projektwochen oder integriert in andere Fächer wie Ethik. An mehreren hundert Schulen in Deutschland unterrichten inzwischen speziell fortgebildete Lehrkräfte quasi die Anleitung zum Glücklichsein, etwa Achtsamkeitsübungen oder Teamwork, aber auch die Frage, wie man mit Frust oder Trauer umgeht. Und das natürlich ohne Notendruck. Das soll die Schüler mental stärken und ihnen quasi einen Werkzeugkasten an die Hand geben, um seelisch gesund durchs Leben zu kommen.
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0: Sonne, soweit das Auge reicht, 33 bis 35 Grad. Regen erstmal nicht in Sicht, der soll aber am Wochenende kommen. Morgen im Tagesverlauf größere Wolkenfelder. Die ersten Tropfen da vielleicht schon in Harz und Rhön bei 36 Grad in der Spitze. Am Sonntag haben sich die ersten längeren Regenschauer überall angekündigt und es wird temperaturtechnisch deutlich angenehmer bei nur noch 26 Grad.
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0: Wieder einen Schritt näher Richtung Wochenende. Ihnen einen schönen Freitag. Wenn es um Musik geht, ist das mittlerweile ziemlich einfach. Die KI angeschmissen, ein paar Wörter und das Thema dazugeben, eine Stimme auswählen und fertig. Aber nicht in Dingelstedt.

hier ist der Sound noch handgemacht und das passende Fest, also das Breikuchenfest, findet dieses Wochenende statt. Gucken wir drauf, inklusive Rezept, und zwar in einer knappen Viertelstunde. Davor, auch ohne KI-Unterstützung, die nächsten 80er und 90er. Father and Son von Boyzone zum Beispiel. Und das in Toto mit Africa.

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1: Wie geschickt sind Sie mit Ihren Händen? Und wie clever sind Ihre Kids, wenn es auf eine Museumsrally geht? Das testen Sie morgen im Technikmuseum Gesenkschmiede in Zellameles. Beim 30. Schmiedefest nimmt sie das Maskottchen des Hauses, der Schmiedehannes, nämlich mit auf eine spannende Entdeckungstour, bei der es sogar einen Preis zu gewinnen gibt. Und was Ihre Geschicklichkeit angeht, da wird's heiß, hat uns Museumsleiter Lothar Schreier gesagt.
2: Die Kunstschmiede Schwarz, der schon traditionell immer zu uns kommt,

0: zeigt erstmal sein Können. Das ist ein hervorragender Schmied. Und natürlich können die Besucher, so sie wollen, sich auch selber ausprobieren. Zumindest irgendwie eine Kleinigkeit schmiedend, dann später mit nach Hause nehmend. Und da hat man eine kleine Erinnerung auch an das Fest.
1: Testen Sie Ihre Fingerfertigkeit morgen beim Schmiedefest von 13 bis 18 Uhr im Technikmuseum in Zellermeles. Oder wie wäre es damit? Ein Hefeteigboden, darauf Grieß oder Pudding und als Dach ein Belag Ihrer Wahl. Obst eignet sich ganz gut. Wenn Sie das so machen, haben Sie Breikuchen gezaubert. Das passende Fest startet heute in Dingelstädt und geht bis einschließlich Sonntag. Jeden Tag volles Programm und zum Abschluss, am Sonntag, stehen nach dem Frühshoppen die Kids im Mittelpunkt, hat uns Bernadette Eckert vom Orga-Team gesagt.
2: Dann gibt es die traditionelle Erbsensuppe und am Nachmittag Kinderliedermacher Matti. Auf der Einbühne wird dann auch ab 15 Uhr ein Kinderprogramm allgemein stattfinden mit dem Kindergarten Bummi. Und danach führt unser Kinder- und Jugendhaus ein Line-Dance auf.
1: Das Breikuchenfest in Dingelstädt ab heute und dann das ganze Wochenende. Was Sie neben Einschulungen am letzten Sommerferienwochenende noch alles machen können, steht auf landeswelle.de. Und hören Sie auch nachher nochmal bei meinem Kollegen Patrick Rebin gegen 16:45 am Nachmittag.
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0: Die großartige Tina Turner mit The Best hier bei Landeswelle Thüringen. Auch Ihnen nur das Beste Richtung Feierabend und damit ins Wochenende. Staus und Blitzer bei uns immer zuerst mit einer Meldung von der A4 Richtung Frankfurt. Zwischen Jena-Göschwitz und Bucher steht im Jagdbergtunnel ein kaputter LKW auf der Straße. Und die A38 Richtung Leipzig zwischen Heringen und Berger hier ein kaputter LKW auf dem Standstreifen. Geblitzt werden sie derzeit in Gera an der Kreuzung Ronneburger Straße stadtauswärts und in Jena auf der Humboldtstraße stadteinwärts.
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0: Es ist 13.30 Uhr.
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2: Ich bin Imme Kasten. Schönen guten Tag.
3: Beim großen Waldbrand in der Eifel ist die Lage aktuell stabil. Weitere Evakuierungen seien erst einmal nicht nötig, sagt Dürens Landrat Ralf Nolten. Und das gelte, solange der Wind nicht auffrischt. In Hürtgenwald mussten bereits rund 1800 Menschen ihre Häuser verlassen. Hunderte Einsatzkräfte und auch Löschhubschrauber kämpfen gegen die Flammen. Auch Bundeswehrpanzer und Polizeiwasserwerfer helfen. Erschwert wird die ganze Sache durch Munition aus dem Zweiten Weltkrieg im Boden. Es wird am Wochenende wieder richtig voll auf den Straßen und Autobahnen. In Schleswig-Holstein, Sachsen, Sachsen-Anhalt und Thüringen gehen die Ferien zu Ende. Viele kommen jetzt aus dem Urlaub zurück und das bedeutet Stau. Rainer Prigler vom ADAC.
4: Der ADAC rechnet in der Tat am heutigen Freitag schon mit reichlich Verkehr. Rückreiseverkehr wird aber besonders am Sonntag nochmal die Straßen erheblich belasten, weil wir 4 Bundesländer haben, unter anderem Schleswig-Holstein, die Ferienende haben und alles macht sich auf den Weg nach Hause.
3: Schlechte Umfragen und Angst vor weiteren schweren Wahlniederlagen in der SPD brodelt es. Vor allem an der Basis ist man unzufrieden mit den Parteichefs Klingbeil und Baas. Vor allem die beschlossenen Sozialreformen werden kritisiert und es gibt auch Forderungen nach einem Sonderparteitag, um die Spitzenämter neu zu besetzen. Mathe und Deutsch, das kann man ja lernen, aber auch Glück. Immer mehr Schulen in Deutschland sagen ja. Mehr dazu von Anne Brauer.
5: Ja, und sie schreiben Glück auf den Stundenplan, oft als Wahlpflichtfach in Projektwochen oder integriert in andere Fächer wie Ethik. An mehreren hundert Schulen in Deutschland unterrichten inzwischen speziell fortgebildete Lehrkräfte quasi die Anleitung zum Glücklichsein, etwa Achtsamkeitsübungen oder Teamwork, aber auch die Frage, wie man mit Frust oder Trauer umgeht. Und das natürlich ohne Notendruck. Das soll die Schüler mental stärken und ihnen quasi einen Werkzeugkasten an die Hand geben, um seelisch gesund durchs Leben zu kommen.
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0: Da ist Schwitzen angesagt. Heute geht's los bei 33 bis 35 Grad. Morgen bis zu 38 Grad möglich. Was den Regen angeht, der lässt noch ein bisschen auf sich warten. Sehr viel Sonne. Morgen maximal im Harz und in der Rhön erste Schauer möglich. Aber dann in der Nacht zum Sonntag und auch am Sonntagvormittag soll's überall nass werden. Endlich. Dann kriegen wir 28 Grad in der Spitze. Bis dahin halten Sie hoffentlich irgendwo die Füße ins Wasser und können sich regelmäßig abkühlen. Wo das am besten geht, in Sachen Badeseen oder Freibädern, lesen Sie auf landeswelle.de in der Freibadkarte. Fröhliches Planschen mit Landeswelle Thüringen. Ich bin Christian Buri. Schönen Freitag. Hallo.
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0: Woran erkennen Sie einen guten Soundtrack? Patrick, was meinst du?
1: Er muss episch sein. Also das so dieses klassische, wenn du dir vorstellen kannst, wie Herr der Ringe oder Game of Thrones zu diesem Soundtrack durch die Gegend reiten, dann ist er gut.
0: Ich habe auch noch eine Variante, und zwar, wenn man den Film gar nicht gesehen hat, aber den Soundtrack dazu kennt.
1: Ja.
0: So wie ich bei Armageddon gerade eben. Aerosmith, I don't want to miss a thing, hier bei Landeswelle Thüringen. Ab 14 Uhr bringt sie der Kollege Patrick Grebin in den Freitagfeierabend. Letzte Woche bei dir am Wochenende großes Thüringen-Derby. Setzt du diesmal einen drauf, oder?
1: Tatsächlich habe ich mir vorhin überlegt, ob ich vielleicht einen kleinen Eisenach-Ausflug zwischen reinschieb und mal beim Handball vorbeigucke. Ich habe ja 4 Jahre in Magdeburg gelebt und studiert und den SC Magdeburg dadurch auch kennengelernt. Und vielleicht wird das mein Wochenendausflug. Ich weiß noch nicht genau.
0: Der ist ja auf alle Fälle beim Wartburg Cup dabei. Wenn ich den Terminplan richtig im Kopf habe, spielen richtig. Die morgen Abend gegeneinander, ne?
1: Das kann gut sein, ja, ich glaube.
0: Ich glaube schon, morgen das zweite Spiel dann irgendwo um 18 Uhr. Naja, dann, ich werde Montag investigativ nachhaken, ob du das getan hast. Bis dahin kommen Sie mit dem Patrick erstmal ins Wochenende. Ich bin Christian Buri, wünsche eine schöne Zeit. Bis dann, tschö.
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Rockig geht's rein in den Nachmittag hier bei Landeswelle Thüringen. The Calling, wherever you will go. Mein Name ist Patrick Rebin und wir schauen jetzt mal zusammen, wo Sie am besten langfahren. Stausenblitzer bei uns immer zuerst.

0: Ich habe die A4 Richtung Frankfurt hier auf dem Zettel stehen. Zwischen Jena-Göschwitz und Bucher im Jagdbergtunnel. Obacht, hier steht ein kaputter LKW auf der Fahrbahn. Dann habe ich noch die A9 Richtung Berlin zwischen Bad Klosterlausnitz und Eisenberg. Vorsicht, hier ist eine ungesicherte Unfallstelle auf der linken Spur. Die mittlere Spur ist gesperrt. Also linke, mittlere Spur nicht benutzbar. Rechte Spur ist dementsprechend, dauert es hier ein bisschen länger. Gegenrichtung A9 Richtung München habe ich auch noch was zwischen Weißenfels und Naumburg. Hier Vorsicht, ein Plastikteil auf der rechten Spur. Und dann habe ich noch die A38 Richtung Leipzig zwischen Heringen und Berger. Hier steht ein kaputter LKW auf dem Standstreifen. Wir schauen mal, was die Blitzersituation aktuell so macht. Da hätte ich zwei für Sie. Einmal in Gera an der Kreuzung Ronneburger Straße stadtauswärts und einen in Jena in der Humboldtstraße. Hier wird stadteinwärts geblitzt. Falls Sie noch irgendwas sehen, Staus, Blitzer, Verkehrsbehinderungen, sagen Sie mir gerne Bescheid, entweder per Anruf oder per WhatsApp an die 0800 4x4 110.
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2: Ich bin Tom Husser, schönen guten Tag. Beim großen Waldbrand in der Eifel in NRW ist die Lage aktuell stabil. Weitere Evakuierungen sind vorerst nicht nötig, sagt Dürrens Landrat Ralf Nolten. Rund 1800 Menschen aus Hürtgenwald mussten ihre Häuser bislang verlassen und Munition im Boden erschwert die Löscharbeiten zusätzlich. Hürtgenwalds Bürgermeister Stefan Kranen sagte bei NTV:
3: Was mich auf der anderen Seite schon berührt, ist hier der Einsatz der Löschgruppen von weit her überall. Aber auch die Landwirte, Lohnunternehmer, alle unterstützen so, wie sie können, mit Wasserwässern, mit allem. Der Forst ist im Einsatz. Das zeigt einem, man steht hier nicht alleine. Weil sonst hätte man schon lange aufgeben können.
2: Mathe und Deutsch kann man lernen, aber auch Glück. Immer mehr Schulen in Deutschland sagen ja. Anne Brauer.
4: Ja, und sie schreiben Glück auf den Stundenplan, oft als Wahlpflichtfach in Projektwochen oder integriert in andere Fächer wie Ethik. An mehreren hundert Schulen in Deutschland unterrichten inzwischen speziell fortgebildete Lehrkräfte quasi die Anleitung zum Glücklichsein, etwa Achtsamkeitsübungen oder Teamwork, aber auch die Frage, wie man mit Frust oder Trauer umgeht. Und das natürlich ohne Notendruck. Das soll die Schüler mental stärken und ihnen quasi einen Werkzeugkasten an die Hand geben, um seelisch gesund durchs Leben zu kommen.
2: Schlechte Umfragen und Angst vor weiteren schweren Wahlniederlagen. In der SPD brodelt es ordentlich. Vor allem an der Basis ist man unzufrieden mit den Parteichefs Klingbeil und Baas. Unter anderem die beschlossenen Sozialreformen werden kritisiert. Es gibt auch Forderungen nach einem Sonderparteitag, um die Spitzenämter neu zu besetzen. Es ist zumindest ein kleiner Lichtblick. Die Zahl der Firmenpleiten ist zuletzt etwas gesunken. Im Mai um 2% auf knapp 2000 Fälle. Unterm Strich bleibt die Lage aber angespannt, heißt es von der Deutschen Industrie- und Handelskammer. Gut jeder Fünfte will im Urlaub bewusst auf Smartphone und Social Media verzichten, im Schnitt knapp 3 Tage. Besonders konsequent sind die über 65-Jährigen, fast jeder Dritte plant eine digitale Auszeit. Bei den Jüngeren sind es nur 17%, so eine Bitkom-Umfrage.
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0: Heute wieder richtig schön, maximal ein paar dünne Schleierwölkchen, ansonsten ganz viel Sonne. Temperaturenmäßig sind wir so bei maximal 35 Grad unterwegs und regnen soll es heute auch nicht. Morgen erst sonnig, später dann ein bisschen bewölkter. Regen gibt es morgen maximal auf dem Berg oben und Temperaturen von bis zu 36 Grad sind da drin.
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0: Einen wunderschönen Freitag Ihnen, Landeswelle Thüringen hier. Und der Freitag, der ist für uns Nachmittagsmoderatoren immer ein ganz, ganz besonders toller Tag. Einfach, weil ich Sie live begleiten darf, wie Sie den PC ausmachen, hinter Ihnen langsam die Türe ins Schloss fällt, Sie nochmal tief durchatmen und Sie eben nicht in einen normalen Feierabend, sondern mitten rein ins Wochenende gehen. Und genau auf dem Weg in Richtung Wochenende begleite ich Sie heute. Mein Name ist Patrick Rebin. Starten wir gleich mal mit ein bisschen was zum Tanzen rein aus den 90ern. Genauer gesagt 1992. Der Song ist älter als ich. Snap. Rhythm is a Dancer. Völlig egal, ob Sie schon Feierabend haben und durch die Wohnung tanzen oder im Großraumbüro. Machen Sie es unbedingt. Macht Spaß.

0: Wenn es um Motoren geht, dann schlägt so manches Thüringer Herz direkt mal ein bisschen höher. Diese Woche gab es gleich zwei kuriose Fahrzeuggeschichten, die auch die Polizei auf den Plan gerufen haben.
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0: Im Weimarer Land haben Polizeitaucher etwas sehr Ungewöhnliches aus dem See rausgefischt. Lou-Amelie Groth aus der Nachrichtenredaktion. Da, wo Angler sonst Fische an Land ziehen, da ist plötzlich ein Überbleibsel aus der DDR aufgetaucht.
2: Ja, völlig verschlammt, verrostet und von Algen überzogen kam ein Trabi-Wrack zum Vorschein. Entdeckt wurde das Auto wohl schon im Winter. Diese Woche konnten sie es dann endlich rausziehen. Da stellt sich jetzt natürlich die Frage, wie ist das Ding im See gelandet und wem gehört es? Ein Hinweis gibt bisher nur eine Plakette aus dem Jahr 1993.
0: Das ist schon ganz schön lang her und das klingt für mich ja nach einem richtigen Krimi hier im Weimarer Land. In Stadtroda wiederum. Da ging es bei einem Polizeieinsatz aufgrund von Fahrzeugen ja am Ende deutlich erfreulicher zu.
2: Genau, 10 Motorräder standen da vorm Rathaus und weil erst keiner so genau wusste, wo die herkommen, wurde vorsichtshalber die Polizei gerufen. Der Grund war aber am Ende ganz einfach. Ein Mitglied eines Motorradclubs hatte geheiratet und seine Freunde wollten dem Paar eine standesgemäße Eskorte bieten.
0: Also am Ende doch ein Happy End. Ja. Sowohl für die Polizei als auch für das frisch getraute Bikerpaar.
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finde, bei Deepish Mode hat man immer so ein bisschen das Gefühl, dass man in so einem Raumschiff sitzt und irgendwo durch die Weiten des Alls unterwegs ist. Also im positiven Sinne. Precious hier bei Landeswelle Thüringen. Staus und Blitzer bei uns immer zuerst. Wir schauen gleich mal drauf. Ich habe ein bisschen was von der A9. Erstmal Richtung Berlin. Zwei Meldungen. Einmal zwischen Bad Klosterlausnitz und Eisenberg hier. Weiterhin Behinderungen nach einem Unfall, sind die linke und die mittlere Spur gesperrt. Dauert also ein bisschen länger, bis sie da auf der rechten

0: Spur dran vorbei sind. Ebenfalls an neuen Richtung Berlin zwischen Triptis und Lederhose. Vorsicht, hier sind Gegenstände auf der mittleren Spur. Dann habe ich noch einmal die Gegenrichtung. A9 Richtung München zwischen Weißenfels und Naumburg. Vorsicht, hier liegt ein Plastikteil auf der rechten Spur. Die A4 Richtung Frankfurt habe ich noch auf der Liste stehen. Zwischen Jena-Göschwitz und Bucher im Jagdbergtunnel. Hier steht ein kaputter LKW auf der Fahrbahn. Und dann habe ich noch eine Vorsichtsmeldung von der A38 Richtung Leipzig. Zwischen Heringen und Berger steht ein kaputter LKW auf dem Standstreifen. Schauen wir uns mal, was die Blitzer-Situation gerade so macht. Da habe ich mittlerweile nur noch einen für Sie. Der steht in Jena auf der Humboldtstraße stadteinwärts. Falls Sie noch irgendwas sehen, Staus, Blitzer, Verkehrsbehinderungen, sagen Sie mir gerne Bescheid. Entweder per Anruf oder per WhatsApp an die 0800 4x4 110. 14.30 Uhr.
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2: Ich bin Tom Husse. Schönen guten Tag. Beim großen Waldbrand in der Eifel in NRW ist die Lage aktuell stabil. Weitere Evakuierungen sind vorerst nicht nötig, sagt Dürrens Landrat Ralf Nolten. Rund 1.800 Menschen aus Hürtgenwald mussten ihre Häuser bislang verlassen und Munition im Boden erschwert die Löscharbeiten zusätzlich. Hürtgenwalds Bürgermeister Stefan Kranen sagte bei NTV:
3: Was mich auf der anderen Seite schon berührt, ist hier der Einsatz der Löschgruppen von weit her überall. Aber auch die Landwirte, Lohnunternehmer, alle unterstützen so, wie sie können, mit Wasserwässern, mit allem. Der Forst ist im Einsatz. Das zeigt einem, man steht hier nicht alleine. Weil sonst hätte man schon lange aufgeben können.
2: Mathe und Deutsch kann man lernen, aber auch Glück. Immer mehr Schulen in Deutschland sagen ja. Anne Brauer.
4: Ja, und sie schreiben Glück auf den Stundenplan, oft als Wahlpflichtfach in Projektwochen oder integriert in andere Fächer wie Ethik. An mehreren hundert Schulen in Deutschland unterrichten inzwischen speziell fortgebildete Lehrkräfte quasi die Anleitung zum Glücklichsein, etwa Achtsamkeitsübungen oder Teamwork, aber auch die Frage, wie man mit Frust oder Trauer umgeht. Und das natürlich ohne Notendruck. Das soll die Schüler mental stärken und ihnen quasi einen Werkzeugkasten an die Hand geben, um seelisch gesund durchs Leben zu kommen.
2: Schlechte Umfragen und Angst vor weiteren schweren Wahlniederlagen. In der SPD brodelt es ordentlich. Vor allem an der Basis ist man unzufrieden mit den Parteichefs Klingbeil und Baas. Unter anderem die beschlossenen Sozialreformen werden kritisiert. Es gibt auch Forderungen nach einem Sonderparteitag, um die Spitzenämter neu zu besetzen. Es ist zumindest ein kleiner Lichtblick. Die Zahl der Firmenpleiten ist zuletzt etwas gesunken. Im Mai um 2% auf knapp 2000 Fälle. Unterm Strich bleibt die Lage aber angespannt, heißt es von der Deutschen Industrie- und Handelskammer. Gut jeder Fünfte will im Urlaub bewusst auf Smartphone und Social Media verzichten, im Schnitt knapp 3 Tage. Besonders konsequent sind die über 65-Jährigen, fast jeder Dritte plant eine digitale Auszeit. Bei den Jüngeren sind es nur 17%, so eine Bitkom-Umfrage.
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0: Ganz, ganz tolles T-Shirt- und Freibadwetter heute hier bei uns in Thüringen. Maximal ein paar dünne Schleierwölkchen am Himmel, ansonsten ganz viel Sonne. 33 bis 35 Grad in der Spitze und regnen soll es auch nicht. Morgen wird es dann erst sonnig, später ein bisschen bewölkter. Regen gibt es morgen maximal auf dem Berg oben und es sind bis zu 36 Grad drin.
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0: Freitagnachmittag, um genau zu sein. Heißt für Sie, machen Sie mal ganz gemütlich. Landeswelle Thüringen hier. Jetzt nehmen Sie erstmal Ihre Tasse in die Hand, holen sich noch einen schönen Kaffee oder einen Tee, je nachdem, was Sie gerne trinken. Atmen einen Moment durch und dann geht's auch langsam schon in den Endspurt, quasi auf den Highway to Wochenende.

0: In den kommenden Tagen wird's am Himmel über Leinefelde richtig bunt. Das Eichsfeld hebt ab, so heißt die ganze Aktion. Landeswelle Thüringen hier. Nicht wundern, wenn Sie zwischen heute und dem 23. August auf der Landesgartenschau unterwegs sind und über Ihnen plötzlich ganz, ganz viele Ballons unterwegs sind. Das sind Heißluftballons, die aus komplett Deutschland sind. Unter anderem ist auch Felix Heinemann vom Ballonteam Heinemann mit dabei. Und jetzt mal unter uns, also am meisten frage ich mich, wie man eigentlich Ballonfahrer wird.
1: Bei mir liegt es praktisch im Blut. Mein Vater hat damals in meinem Geburtsjahr angefangen und ich habe damals dann mit 16 angefangen und mit 17 die Prüfung gemacht. Also ich durfte vorher allein Ballon fahren als Auto. Stark. Das war schon immer lustig, wenn die Leute dann da kamen und haben gesehen, oh, der ist aber noch ganz schön jung. Und mittlerweile darf man es sogar noch eher machen. Es wurde im EU-Recht angepasst und mittlerweile könnte man ab 15 die Prüfung machen, wow, unter gewissen Voraussetzungen. Aber ich mache es jetzt seit 2009.
0: Wow, okay. Und Sie haben es auch gerade eben schon gemerkt, ganz wichtig, es heißt Ballon fahren und nicht Ballon fliegen. Warum ist denn das so?
1: Das hat mal ein Physiker festgelegt. Alles, was im Luftmeer schwebt, das fährt. Und alles andere, was sich lenken und steuern kann, also Höhe und die Richtung, das fliegt. Und somit sind wir die Einzigen, die fahren. Aber es kommt ja auch aus dem ursprünglichen, die Luftfahrt. Ne? Damals, wo die Brüder Montgolfier das erfunden haben, war das erste Luftfahrzeug.
0: Sehen Sie mal, haben Sie gleich noch was gelernt. Spannend, haben Sie es gewusst? Ich denke mal nicht. Die Ballonfahrten, die können Sie natürlich auch buchen. Oder falls Sie doch lieber am Boden der Tatsachen bleiben, an einigen Tagen findet da auch ein Ballonglühen statt. Das heißt, die Ballons sind eigentlich fertig zum Starten, steigen aber nicht auf, sondern stehen auf einer großen Wiese und leuchten einfach nur in ihrer ganzen bunten Pracht.
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Ist auch so eine klassische 90er-Nummer, ne? Bisschen Disco, bisschen Party, aber sehr, sehr schön hier bei Landeswelle Thüringen. Und jetzt schauen wir uns mal den Verkehr an. Staus und Blitzer bei uns immer zuerst. Wir gucken mal auf die A4 Richtung Frankfurt zwischen dem Kreuz Erfurt und Neudietendorf. Obacht, hier sind Personen auf der Fahrbahn und außerdem auch noch Gegenstände auf der Fahrbahn. Dann ebenfalls die A4 Richtung Frankfurt zwischen Jena-Göschwitz und Bucher. Im Jagdbergtunnel steht ein kaputter LKW auf der Fahrbahn. Ich habe die A9 Richtung Berlin zwischen Bad Klosterlausnitz und Eisenberg. Weiterhin Behinderungen nach einem Unfall. Linke und mittlere Spur sind gesperrt. Mittlerweile sind wir da bei mehreren Kilometern Stau angekommen. Heißt hier am besten drum rumfahren und diese Strecke meiden. Ebenfalls A9 Richtung Berlin. Immer was zwischen Triptis und Lederhose. Vorsicht, hier sind Gegenstände auf der mittleren Spur. Und dann habe ich noch die A71 Richtung Sangerhausen. Da steht im

0: Rennsteigtunnel ein defektes Fahrzeug in einer Pannenbucht. Wir schauen auf die Blitzer. Da habe ich jetzt mittlerweile wieder zwei für Sie. Einmal den in Jena in der Humboldtstraße. Statt einwärts wird es ein bisschen teurer. Und in Gera im Stadtring. Statt einwärts auf Höhe der Plauenschen Straße. So rum ist richtig. Falls Sie noch irgendwas sehen, Staus, Blitzer, Verkehrsbehinderungen, sagen Sie mir Bescheid. Entweder per WhatsApp oder mit einem Anruf an die 0800 4x4 110. Dankeschön. 15 Uhr.
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2: Ich bin Tom Husse. Schönen guten Tag. Zahlreiche Waldbrände machen Europa aktuell zu schaffen. Begünstigt durch Hitze und Trockenheit brennt es etwa in der Eifel in NRW. Dort mussten in der Gemeinde Hürtgenwald 1.800 Menschen ihre Häuser verlassen. Aktuell ist die Lage dort aber stabil. Weitere Evakuierungen sind vorerst nicht notwendig, heißt es von den Behörden. Und auch in Griechenland und Kroatien wurden Urlauber und Einheimische vor Feuern in Sicherheit gebracht, zusammen 2.500 Menschen. Die SPD-Chefs Klingbeil und Baas geraten in ihrer Partei unter Druck. Grund sind schlechte Umfragewerte und die Angst vor einem erneuten Wahldesaster, etwa bei der kommenden Landtagswahl in Sachsen-Anhalt. Scharfe Kritik kommt von der Basis, zum Beispiel an den Sozialreformen der Bundesregierung. Es gibt Forderungen nach einem Sonderparteitag, der über den Parteivorsitz entscheiden soll. Ex-SPD-Gesundheitsminister Lauterbach ist damit nicht einverstanden. Er sagte in der ARD:
3: Da einen Sonderparteitag zu fordern, ist einfach nicht angemessen. Wir sind mitten in einem riesigen Reformprozess. Deutschland also hat ein riesiges Problem mit dem Wirtschaftswachstum. Die Kritik ist einfach also aus meiner Sicht überzogen, ungerechtfertigt und kommt zur Unzeit.
2: Im sächsischen Erzgebirge ist ein Hubschrauber abgestürzt. Der Pilot kam dabei ums Leben. Er war zum Kalken des Waldbodens unterwegs und stürzte in ein Waldgebiet. Arbeiter holten den Piloten aus dem brennenden Hubschrauber. Er starb aber noch an der Absturzstelle. Die Ursache muss noch geklärt werden. Kann man lernen, glücklich zu sein? Mehrere hundert Schulen in Deutschland setzen mittlerweile darauf und schreiben Glück auf den Stundenplan, oft als Wahlpflichtfach oder integriert in andere Fächer wie Ethik. Zum Beispiel mit Achtsamkeitsübungen und Teamwork sollen die Schüler mental gestärkt werden. Endspurt bei den Sommerferien. In Schleswig-Holstein, Sachsen-Anhalt, Sachsen und Thüringen geht am Montag die Schule wieder los. Und weil viele aus dem Urlaub zurückkommen, wird es am Wochenende wieder eng auf den Straßen. Der ADAC rechnet mit vielen Staus, vor allem am Sonntag.
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4: Mit Jasmin Kleinichen. In Sömmerda ist ein Streit zwischen zwei stark alkoholisierten Männern eskaliert. Die beiden 40- und 28-Jährigen haben sich gestern Abend in der Frohndorfer Straße in die Haare bekommen. Dabei hat der Jüngere mit einem Klappmesser rumgefuchtelt und den anderen geschlagen und getreten. Anschließend hat der Tatverdächtige versucht zu flüchten, aber die Polizei konnte ihn dabei schnappen. Alkoholtests ergaben bei den Männern knapp 1,4 und 1,7 Promille. Beide kamen mit leichten Verletzungen ins Krankenhaus.
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0: Ganz, ganz tolles Wetter. Der Pulli und auch der Regenschirm können beide heute zu Hause bleiben. Regnen soll es nämlich nicht und warm ist es auch. 33 bis 35 Grad. Ansonsten ganz viel Sonne. Allerhöchstens mal ein paar kleinere Wölkchen am Himmel zu sehen. Morgen erst sonnig, später dann ein bisschen bewölkter. Regen gibt es maximal auf dem Berg oben. Und temperaturtechnisch sind bis zu 36 Grad drin. Wird also nochmal richtig warm.
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0: Haben Sie schon Pläne fürs Wochenende gemacht? Für heute Abend vielleicht? Landeswelle Thüringen hier? Dann würde ich an der Stelle mal kurz dazwischen grätschen wollen. Wie wäre es nämlich, wenn Sie heute Abend nach Leinefelde auf die Landesgartenschau gehen? Da sind meine Kollegen Alex und Svea aus König und Crew nämlich. Und die legen da die beste Musik der 80er und 90er Jahre auf. Heißt, trommeln Sie jetzt mal schön Ihre Freundesgruppe zusammen. Um 19 Uhr geht's los. Ja, da läuft dann zum Beispiel so eine Musik hier. Man, Safety Dance, 1982.

0: Am Wochenende schaut ganz Handball Deutschland hier zu uns in den Freistaat. Landeswelle Thüringen am Freitag, Wartburg Cup. Großes Handballturnier in Eisenach. Wirklich auch fantastisch besetzt. Ja, der SC Magdeburg ist zum Beispiel dabei, also wirklich internationaler Top-Handball. Haben ja 2025 zuletzt erst die Champions League gewonnen. Die SG Flensburg-Handewitt wird auch jedem Handballfan in Deutschland ein Begriff. Der TBV Lemgo-Lippe und als Gastgeber natürlich der THSV Eisenach. Also wirklich ein großartiges Aufgebot, das da am Wochenende in Eisenach spielt. Und für den THSV ist es tatsächlich auch der letzte große Härtetest nochmal vor der Saison. Wir haben vor kurzem mal Trainer Sebastian Hinze gefragt, was er sich von dieser jetzt kommenden Spielzeit eigentlich so erwartet mit seinen Jungs.
1: Ja, wieder eine turbulente Saison, aber das gehört dazu. Wir spielen in der stärksten Liga der Welt. Das ist gerade in der Videositzung mit Jungs nochmal gesagt, dass sie zu den Besten gehören, die es im Handball gibt. Und das wollen wir verteidigen.
0: Ja, und für die Fans ist der Wartburg Cup auch die erste Chance, die Neuzugänge in der eigenen Halle mal willkommen zu heißen. Mats Gruppe, der aus Ludwigshafen zum THSV gewechselt ist, hat auf jeden Fall Lust auf die neue Aufgabe und natürlich auch auf die Fans.
2: Also das kriegt man auch im Fernsehen mit tatsächlich. Ich war jetzt noch nie hier live vor Ort während einem Punktspiel, aber habe ja schon mitbekommen und gesagt bekommen, was hier dann los ist. Und da freue ich mich auf jeden Fall brutal dann aufs erste Heimspiel.
0: Das klingt doch mal vielversprechend, oder? Das ganze Wochenende geht's in Eisenach rund. Heute geht's los, 17.30 Uhr mit dem Spiel Lemgo gegen Magdeburg. Und Tickets gibt's auch noch fürs ganze Wochenende.
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0: ganz entspannte Nummer für ihren Weg in den Feierabend und damit auch in Richtung Wochenende. Aus 1984 Nick Kershaw, Wouldn't It Be Good, hier bei Landeswelle Thüringen. Falls Sie gerade schon im Auto sitzen zum Beispiel, schauen wir jetzt mal, wo Sie am besten langfahren. Staus und Blitzer bei uns immer zuerst. Wir schauen gleich mal auf die A4 Richtung Frankfurt. Zwischen Kreuz Erfurt und Neudietendorf. Vorsicht, hier Personen auf der Fahrbahn und auch Gegenstände auf der Fahrbahn. Ebenfalls A4 Richtung Frankfurt hatten wir zwischen Jena-Göschwitz und Bucher im Jachtbergtunnel einen kaputten LKW auf der Fahrbahn. Wir schauen auf die A4 Gegenrichtung, also in Richtung Dresden zwischen Friedewald und Wildeck-Könbach. Vorsicht, ein kaputter LKW auf der rechten Spur. Dann hätte ich noch die A9 für Sie Richtung Berlin zwischen Bad Klosterlausnitz und Eisenberg. Behinderungen nach einem Unfall. Hier sind sowohl die linke als auch die mittlere Spur gesperrt. Mehrere Kilometer Stau, heißt das am besten meiden. Dann habe ich noch die A71 Richtung Sangerhausen. Zwischen Oberhof und Gräfenroda im Rennsteigtunnel steht ein kaputtes Fahrzeug. Auf der B7 die Ostumfahrung zwischen Erfurt-Roter Berg und Erfurt-Nord. Vorsicht, hier eine ungesicherte Unfallstelle. Und dann habe ich noch was aus dem Kreis Weimarer Land. Blankenhainer Straße zwischen der A4-Auffahrt Magdala und Magdala in beiden Richtungen. Vorsicht, hier ist eine ungesicherte Unfallstelle. Wir schauen mal zusammen auf die Blitzer. Da habe ich auch zwei Stück für Sie. Einmal in Jena in der Humboldtstraße stadteinwärts und Nummer 2 steht in Gera auf dem Stadtring. Stadteinwärts Höhe Plauensche Straße.
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0: Halb vier.
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3: Ich bin Tom Husse. Schönen guten Tag. Zahlreiche Waldbrände machen Europa aktuell.

0: schaffen. Begünstigt durch Hitze und Trockenheit brennt es etwa in der Eifel in NRW. Dort mussten in der Gemeinde Hürtgenwald 1.800 Menschen ihre Häuser verlassen. Aktuell ist die Lage dort aber stabil. Weitere Evakuierungen sind vorerst nicht notwendig, heißt es von den Behörden. Und auch in Griechenland und Kroatien wurden Urlauber und Einheimische vor Feuern in Sicherheit gebracht, zusammen 2.500 Menschen. Die SPD-Chefs Klingbeil und Baas geraten in ihrer Partei unter Druck. Grund sind schlechte Umfragewerte und die Angst vor einem erneuten Wahldesaster, etwa bei der kommenden Landtagswahl in Sachsen-Anhalt. Scharfe Kritik kommt von der Basis, zum Beispiel an den Sozialreformen der Bundesregierung. Es gibt Forderungen nach einem Sonderparteitag, der über den Parteivorsitz entscheiden soll. Ex-SPD-Gesundheitsminister Lauterbach ist damit nicht einverstanden. Er sagte in der ARD:
1: Da einen Sonderparteitag zu fordern, ist einfach nicht angemessen. Wir sind mitten in einem riesigen Reformprozess. Deutschland also hat ein riesiges Problem mit dem Wirtschaftswachstum. Die Kritik ist einfach also aus meiner Sicht überzogen, ungerechtfertigt und kommt zur Unzeit.
0: Im sächsischen Erzgebirge ist ein Hubschrauber abgestürzt. Der Pilot kam dabei ums Leben. Er war zum Kalken des Waldbodens unterwegs und stürzte in ein Waldgebiet. Arbeiter holten den Piloten aus dem brennenden Hubschrauber. Er starb aber noch an der Absturzstelle. Die Ursache muss noch geklärt werden. Kann man lernen, glücklich zu sein? Mehrere hundert Schulen in Deutschland setzen mittlerweile darauf und schreiben Glück auf den Stundenplan, oft als Wahlpflichtfach oder integriert in andere Fächer wie Ethik. Zum Beispiel mit Achtsamkeitsübungen und Teamwork sollen die Schüler mental gestärkt werden. Endspurt bei den Sommerferien. In Schleswig-Holstein, Sachsen-Anhalt, Sachsen und Thüringen geht am Montag die Schule wieder los. Und weil viele aus dem Urlaub zurückkommen, wird es am Wochenende wieder eng auf den Straßen. Der ADAC rechnet mit vielen Staus, vor allem am Sonntag.
2: Und jetzt Nachrichten aus Ihrer Region.
3: Ich bin Jasmin Kleinichen. Schönen guten Tag. In Westthüringen werden die Blutreserven knapp. Das Institut für Transfusionsmedizin in Eisenach ruft deshalb dringend zur Blutspende auf. Wer heute noch spontan Zeit hat, kann noch in Waltersleben, Wölfis oder Kieselbach vorbeischauen. Da sind die mobilen Spendeteams noch bis 19 Uhr vor Ort. Der letzte richtige Ferientag wird in Bad Salzungen heute nochmal richtig ausgenutzt. Das Freibad Drei Eichen lädt zum Nachtschwimmen ein. Von 19 bis 23 Uhr sind die Tore geöffnet. Für Unterhaltung und Verpflegung ist laut DRK Wasserwacht gesorgt. Und mehr Nachrichten gibt's auf landeswelle.de.
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4: Ganz, ganz fantastisch da draußen. Sehr, sehr viel Sonne, kaum Wolken am Himmel. Es ist warm. Was braucht man denn noch an so einem Sommertag? Ganz ehrlich, perfekt, um die Schulferien zu einem sehr, sehr guten Ende zu bringen. 33 bis 35 Grad sind drin, auch jetzt aktuell noch zum Beispiel 32 in Meiningen. Wir schauen mal auf den morgigen Tag. Da wird es erst schön sonnig, später dann ein bisschen bewölkter. Regen gibt's morgen maximal oben auf dem Berg. Und temperaturtechnisch sind bis zu 36 Grad drin morgen.
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0: Wie wär's denn, wenn Sie am Wochenende mal eine kleine Runde wandern gehen und damit gleichzeitig auch was Gutes tun? Landeswelle Thüringen hier, wunderschönen Freitag Ihnen.
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0: Ab an den Rennsteig im Thüringer Wald. 170 Kilometer beeindruckende Natur, Aussicht und Sehenswürdigkeiten. Und um das so ein bisschen abzufeiern, hat das Thüringer Innenministerium die Respekt bewegt Challenge ins Leben gerufen. Sie wandern, sammeln Punkte und für jeden Punkt, den Sie sammeln, wandert 1 Euro in die Tasche der thüringischen Rettungskräfte. Punkte sammeln geht ganz einfach. Sie schnappen sich Ihr Handy, holen sich die Outdoor Active App. Da wählen Sie dann die Respekt bewegt Challenge aus und Sie bekommen 50 Points of Interest, also besonders tolle Aussichtspunkte und Sehenswürdigkeiten da am Rennsteig, die Sie abwandern können. Und pro erreichten Punkt wird dann 1 Euro gespendet. Da müssen Sie sich aber ein bisschen ranhalten. Die Aktion geht nur noch bis Sonntag. Können Sie also auch wunderbar das Wochenende nutzen, jetzt so kurz bevor die Schule losgeht, vielleicht auch die Kids noch mal ein bisschen auspowern und eben gleichzeitig was Gutes tun. Ist doch mal eine coole Sache.
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0: Push the Button, die Sugar Babes hier bei Landeswelle Thüringen. Kurzer Ausflug in die frühen 2000er Jahre. Ich nehme das jetzt einfach mal als Aufforderung hin und push hier auch gleich einen Button. Und zwar den, der Ihnen sagt, wo Sie aktuell im Verkehr ein bisschen aufpassen müssen.
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0: Staus und Blitzer bei uns immer zuerst. Wir schauen auf die A4 Richtung Dresden zwischen Wildeck-Könebach und Wildeck-Obersuhl. Hier liegen Gegenstände auf der Fahrbahn. Ebenfalls die 4 Richtung Dresden zwischen Friedewald und Wildeck-Könebach. Vorsicht, hier steht auch ein kaputter LKW auf der rechten Spur. Dann habe ich noch die A4 zwischen Erfurt und Chemnitz zwischen Hohenstein-Ernsttal und Wüstenbrand in beiden Richtungen. Vorsicht wegen Hunden, die auf der Fahrbahn rumspringen. Dann habe ich noch die A9 Richtung Berlin zwischen Bad Klosterlausnitz und Eisenberg. Hier weiterhin dolle Behinderungen nach einem Unfall. Aktuell geht quasi nichts voran. Der Abschlepper ist zwar schon vor einigen Minuten durch, trotzdem bewegt sich da nicht viel. Dann habe ich nochmal die A9 Richtung Berlin zwischen Gefrees und Münchberg Süd. Hier steht ein kaputtes Auto. Dadurch ist der Standstreifen blockiert. Und dann habe ich noch die B7 Ostumfahrung Erfurt zwischen Erfurt Roter Berg und Erfurt Nord. Vorsicht, hier ist eine ungesicherte Unfallstelle. Schauen wir mal kurz, was die Blitzersituation gerade so hergibt. Habe ich aktuell 2. Einmal in Jena auf der Humboldtstraße stadteinwärts und der zweite steht in Gera auf dem Stadtring stadteinwärts auf Höhe Plauschensche Straße. Falls Sie noch irgendwas sehen, Staus, Blitzer, Verkehrsbehinderungen, sagen Sie mir gerne Bescheid. Entweder Sie rufen kurz durch oder Sie schreiben eine schnelle WhatsApp an die 0800 4x4 110 16 Uhr.
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3: Ich bin Tom Husse. Schönen guten Tag. Die Waldbrandlage in der Eifel in Nordrhein-Westfalen ist aktuell stabil. Weitere Evakuierungen sind vorerst nicht nötig. Rund 1800 Menschen aus der Gemeinde Hirtgenwald mussten bislang ihre Häuser verlassen. Der Sprecher der Feuerwehr im Kreis Düren, Peter Bentgen, sagte bei NTV:
4: Wir haben wieder über 30 Grad prognostiziert hier für den Standort, 38 Grad. Wir haben eine 30-prozentige Luftfeuchte und Windgeschwindigkeiten über 30 Kilometer. Das ist für uns Feuerwehrleute immer so eine Situation, die gefährlich ist. Gefährlich einmal, weil eine sehr schnelle Brandausbreitung möglich ist und wir natürlich auch aufpassen müssen auf unsere Einsatzkräfte, die unmittelbar am Feuersaum arbeiten.
3: Außerdem erschwert Munition im Boden die Löscharbeiten zusätzlich. Die Debatte um die Widerspruchsregel

0: bei der Organspende kommt zurück in den Bundestag. Eine parteiübergreifende Gruppe von rund 250 Abgeordneten hat jetzt einen Gesetzentwurf eingereicht. Finn Riebesel, Freundlieb.
1: Politiker von SPD, Union, Grüne und Linke setzen sich für die Widerspruchsregelung ein. Wer einer Organspende zu Lebzeiten nicht widerspricht, soll grundsätzlich als Spender gelten. Bisher ist eine ausdrückliche Zustimmung nötig. Der Bundestag hatte die Widerspruchsregelung vor 6 Jahren abgelehnt. Ein neuer Anlauf vor 2 Jahren scheiterte mit dem Aus der Ampelkoalition. Im September soll der neue Antrag erstmals im Bundestag beraten werden. Mehr als 8000 Menschen warten derzeit in Deutschland auf ein Spenderorgan.
0: Es wird am Wochenende wieder richtig voll auf den Straßen und Autobahnen. In Sachsen, Sachsen-Anhalt, Thüringen und Schleswig-Holstein gehen die Ferien zu Ende. Viele kommen jetzt noch aus dem Urlaub zurück. Und das bedeutet Stau. Die Deutsche Bahn will keinen Platz für neue Wettbewerber machen und zieht deshalb vor Gericht. Hintergrund ist ein Beschluss der Bundesnetzagentur, dass auf stark ausgelasteten Strecken mindestens 2 Fernverkehrsanbieter fahren sollen. Ab 2028 will der italienische Anbieter Italo in Deutschland starten. Ein Delfin schwimmt aktuell durch die Kanäle in Venedig. Bürgermeister Venturini hat in den sozialen Medien ein Video von dem Tier gepostet, zwischen Gondeln direkt vor der Rialto-Brücke. Der Bürgermeister bittet darum, Rücksicht auf den Delfin zu nehmen.
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3: Im Freistaat bekommen immer weniger Menschen BAföG. Im vergangenen Jahr waren es rund 19.000 Empfänger, fast ein Fünftel weniger als 2024. Besonders stark fiel der Rückgang bei Studierenden aus. Hier sank die Zahl um mehr als 22%. Immerhin stieg die Förderung pro Person leicht, im Schnitt auf 621 Euro monatlich. Insgesamt gab Thüringen aber deutlich weniger für BAföG aus als im Jahr zuvor. Kritik gibt's weiter an teils langen Bearbeitungszeiten bei den Anträgen. Und mehr Wirtschaftsmeldungen gibt's auch auf landeswelle.de.
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4: Also was im Gegensatz zu BAföG bzw. BAföG-Anträgen nicht abnimmt, ist die Temperatur. Heute sind wir bei 33 bis 35 Grad, maximal ein paar dünne Schleierwölkchen am Himmel. Regnen soll es auch nicht, also wirklich ein ganz, ganz fantastischer Freitag heute. Morgen erst sonnig, später ein bisschen bewölkter. Regen gibt es maximal auf dem Berg oben und es sind bis zu 36 Grad drin, wird also nochmal ein Stückchen heißer als heute.
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4: Einen wunderschönen Freitag Ihnen. Na, Ihre Kids sind wahrscheinlich jetzt auch schon langsam ganz aufgeregt. Ich meine, heute ist ja der offiziell letzte Ferientag. Montag geht's dann wieder zurück in die Schule für die ABC-Schützen. Ja, schon morgen dann in die erste Klasse. Und ganz ehrlich, so dieser letzte Ferientag, ich weiß noch, wie das bei mir früher war. Ja, das waren so ganz viele Fragen, die sich da irgendwie im Kopf rumgetollt haben. Welche Lehrer bekomme ich? Welche neuen Schüler sind da? Wer ist vielleicht nicht mehr da aus der alten Klasse? Ach, das war ganz schön aufregend, muss ich Ihnen schon sagen. Vielleicht nehmen Sie einfach die Kids heute mal ein bisschen an der Hand oder jetzt auch übers Wochenende. Nehmen Ihnen so ein bisschen die Aufregung und lassen sich freuen.

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1: Wer Lust auf ein bisschen Volksfest-Flair hat, fährt dieses Wochenende nach Gera. Fassbieranstich, Laserschießen, Kegeln und ganz wichtig, Sülze. Genau darum geht es nämlich beim Sülzenfest. Was genau die Sülze eigentlich mit Gera zu tun hat, das weiß Andreas Kinder vom Heimatverein Liebschwitz.
2: Der Ortsteil von Gera, der sozusagen Heinrichsgrün heißt, der wird auch als Sülzendorf bezeichnet, weil viele Arbeiter, die damals in den Fabriken drumherum gearbeitet haben, sind einfach zum Bier und zur Sülze, weil sie sich das leisten konnten, in die Kneipe gegangen. Und ein bekannter Mediziner aus Gera, der war bekannt dafür, dass er auch gerne Sülze gegessen hat. Und hat dann immer gesagt, Sülze ist gesund und die soll man konsumieren. Da bleibt man gesund und hat alle Nährstoffe, die man braucht. Und aus dieser Tradition heraus ist sozusagen in Heinrichsgrün das Sülzenfest entstanden.
1: Da haben Sie es gehört. Alle Nährstoffe, die man so braucht. Samstag um 11 Uhr geht's los mit Kanonenschüssen vom örtlichen Schützenverein. Ab dann schlemmen Sie sich da nach Herzenslust durch. Sonntag ist da noch Frühshoppen angesagt und um 14 Uhr endet das Fest. Wenn Sie lieber ein bisschen lokales Handwerk shoppen, von Drechselarbeiten bis hin zu handgemachter Seife, dann fahren Sie nach Roßleben-Wiehr auf den Bartholomäusmarkt. Der startet heute und geht bis Sonntag. Und am Sonntag, da ist zum Beispiel Dämmershoppen angesagt mit Bier, Spanferkel und Live-Musik bis spät in die Nacht. Ein Highlight ist jedes Jahr der Stand des lokalen Kaninchenzuchtvereins. Das weiß Katja Erdmann von der städtischen Touristeninfo.
3: Wir haben da wirklich ganz viele Kaninchen von allen Rassen und Arten, die man sich anschauen kann. Die haben auch bis jetzt immer eine Tombola gemacht und da gibt es dann auch Kaninchen zu gewinnen.
1: Der Bartholomäusmarkt in Roßleben-Wiehr von heute bis Sonntag mit ganz viel Handarbeit.
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0: Am Fuße des Berges stehen die Jungs von Aha und Morten Harket und singen uns ein Liedchen. Landeswelle Thüringen hier, wunderschönen Freitagnachmittag Ihnen. Staus und Blitzer bei uns immer zuerst. Wir schauen direkt mal drauf auf die A9 Richtung Berlin zwischen Bad Klosterlausnitz und Eisenberg. Hier hatte es ja gekracht. Mittlerweile ist nur noch die rechte Spur dicht und der Stau, der löst sich auch langsam aber sicher auf. A9 Richtung München, also Gegenrichtung zwischen Bad Dürrenberg und Kreuz-Rippachtal. Hier liegen Reifenteile auf der rechten Spur. Und dann habe ich nochmal die A9 Richtung Berlin. Jetzt hat sich hier gerade meine Ansicht verändert. Zwischen Gefrees und Münchberg Süd steht ein kaputtes Auto. Außerdem habe ich noch was von der A4. Erfurt-Chemnitz zwischen Hohenstein-Ernsttal und Wüstenbrand in beiden Richtungen. Hier sind Hunde auf der Fahrbahn. Und dann habe ich noch die A4 Richtung Dresden zwischen Bad Hersfeld und Friedewald. Hier steht ein kaputter LKW auf der rechten Spur. Passen Sie da also gut auf, wenn Sie langfahren. Wir schauen auf die Blitzer. Da habe ich aktuell nur noch einen in Gera am Stadtring, stadteinwärts, hohe Höhe, Plauensche Straße. So ist richtig. Halleluja. Falls Sie noch irgendwas für mich haben, Staus, Blitzer, Verkehrsbehinderungen, sagen Sie mir Bescheid, entweder per Anruf oder auch per WhatsApp. Alles ganz entspannt an die 0800 4x4 110. Vielen Dank an der Stelle und bitte kommen Sie gut durch, gerade jetzt, wo es Richtung Feierabend und Richtung Wochenende geht.
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2: Ich bin Tom Husse. Schönen guten Tag. Die Waldbrandlage in der Eifel in Nordrhein-Westfalen ist aktuell stabil. Weitere Evakuierungen sind vorerst nicht nötig. Rund 1800 Menschen aus der Gemeinde Hirtgenwald mussten bislang ihre Häuser verlassen. Der Sprecher der Feuerwehr im Kreis Düren, Peter Bentgen, sagte bei NTV:
3: Wir haben wieder über 30 Grad prognostiziert hier für den Standort, 38 Grad. Wir haben eine 30-prozentige Luftfeuchte und Windgeschwindigkeiten über 30 Kilometer. Das ist für uns Feuerwehrleute immer so eine Situation, die gefährlich ist. Gefährlich einmal, weil eine sehr schnelle Brandausbreitung möglich ist und wir natürlich auch aufpassen müssen auf unsere Einsatzkräfte, die unmittelbar am Feuersaum arbeiten.
2: Außerdem erschwert Munition im Boden die Löscharbeiten zusätzlich. Die Debatte um die Widerspruchsregelung bei der Organspende kommt zurück in den Bundestag. Eine parteiübergreifende Gruppe von rund 250 Abgeordneten hat jetzt einen Gesetzentwurf eingereicht. Finn Riebesel, Freundlieb.
4: Politiker von SPD, Union, Grüne und Linke setzen sich für die Widerspruchsregelung ein. Wer einer Organspende zu Lebzeiten nicht widerspricht, soll grundsätzlich als Spender gelten. Bisher ist eine ausdrückliche Zustimmung nötig. Der Bundestag hatte die Widerspruchsregelung vor 6 Jahren abgelehnt. Ein neuer Anlauf vor 2 Jahren scheiterte mit dem aus der Ampelkoalition. Im September soll der neue Antrag erstmals im Bundestag beraten werden. Mehr als 8000 Menschen warten derzeit in Deutschland auf ein Spenderorgan.
2: Es wird am Wochenende wieder richtig voll auf den Straßen und Autobahnen. In Sachsen, Sachsen-Anhalt, Thüringen und Schleswig-Holstein gehen die Ferien zu Ende. Viele kommen jetzt noch aus dem Urlaub zurück. Und das bedeutet...

0: Die Deutsche Bahn will keinen Platz für neue Wettbewerber machen und zieht deshalb vor Gericht. Hintergrund ist ein Beschluss der Bundesnetzagentur, dass auf stark ausgelasteten Strecken mindestens 2 Fernverkehrsanbieter fahren sollen. Ab 2028 will der italienische Anbieter Italo in Deutschland starten. Ein Delfin schwimmt aktuell durch die Kanäle in Venedig. Bürgermeister Venturini hat in den sozialen Medien ein Video von dem Tier gepostet, zwischen Gondeln direkt vor der Rialto-Brücke. Der Bürgermeister bittet darum, Rücksicht auf den Delfin zu nehmen.
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2: Ich bin Lara Fitovec, schönen guten Tag. Nach 6 Wochen Sommerferien geht am Montag die Schule wieder los. Und in Westthüringen ist dafür schon einiges vorbereitet worden. Im Landkreis Gotha wurden mehrere Millionen Euro in Schulen investiert. Zum Beispiel in einen neuen Aufzug am Perthes-Gymnasium in Friedrichroda. Dazu kommen auch neue Busfahrpläne zum Schulstart. In Zell-Amelis geht es außerdem um mehr Sicherheit auf dem Schulweg. Mit Bannern und dem Appell, Kinder nicht direkt bis vor die Schule zu fahren. Und in Erfurt fahren die Bahnen am Hauptbahnhof ab Montag wieder regulär. Auch hier gibt es zum Schulstart einzelne Fahrplananpassungen. Und mehr Nachrichten gibt's auf landeswelle.de.
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3: Ganz, ganz fantastisches Wetter heute hier bei uns im Freistaat. Maximal ein paar dünne Schleierwölkchen. Ansonsten sehr viel Sonne. Ist auch noch schön warm. Klein Vorrat 33, Rhönblick 32, Kühndorf 31 Grad. Regnen soll es heute auch nicht mehr. Der Schirm kann also ganz, ganz entspannt zu Hause bleiben. Morgen wird es erst sonnig. Später dann noch mal ein bisschen bewölkter. Regen soll es maximal oben auf dem Berg geben. Und wir bekommen wohl bis zu 36 Grad. Wird also noch mal ein gutes Stückchen heißer. Nicht vergessen, Sonnenhut und Sonnencreme mitnehmen.
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3: Heute wieder ganz schön sommerlich da draußen. Ja, die Sonne scheint, kaum eine Wolke am Himmel. Warm ist es auch und das feiern wir gleich mal ein bisschen musikalisch.
4: 36 Grad.
3: Zweiraumwohnung, legendäre Nummer. Ich schwitze schon allein beim Zuhören, ganz ehrlich. Den Song habe ich gleich nach Tears for Fears und schaut aus den 80ern für Sie.

0: Die gute Cher bei Landeswelle Thüringen, Patrick Rebiner Mikrofon. Ich wünsche Ihnen einen wunderschönen Freitag. Ich bin ja neu in Thüringen und wir haben die Tage hier in der Redaktion ganz schön diskutiert. Zwar darüber, was ein Breikuchen eigentlich ist. Anlass des Ganzen, das Breikuchenfest in Dingelstedt, das an diesem Wochenende stattfindet. Und für alle unter Ihnen, die mit dem Begriff Breikuchen auch nicht so viel anfangen können, wir haben mal direkt vor Ort bei Bernadette Eckhardt vom Orga-Team des Fests angefragt.
1: Ein Breikuchen ist ein besonderer Kuchen, den eben nur Dingelstedt hat. Das ist ein Hefeteig. Darauf kommt ein besonderer Brei und dann kommt erst das Obst drauf. Deswegen nennt man uns Dingelstädter auch allgemein Breikuchen.
0: Sehen Sie, kein generelles Unwissen. Ja, Dingelstädter sind eingeweiht, alle anderen brauchen ein bisschen Nachhilfe, sagen wir mal so. Ein Brei, dann Obst, klingt eigentlich ziemlich lecker. Was ist denn in diesem Brei eigentlich drinnen?
1: Früher war da Grieß dazwischen. Das wird sicher teilweise jetzt auch noch gemacht. Pudding kommt noch dazwischen, Milch, sowas eben zum Andicken. Und dann kommt erst das Obst auf den Kuchen. Der schmeckt total lecker.
0: Also dafür, dass ich bis gerade eben noch nicht wusste, was da drin ist, läuft mir jetzt gerade ziemlich das Wasser im Munde zusammen. Wenn es Ihnen genauso geht, dann wissen Sie ja, wo Sie hin müssen. Heute bis Sonntag zum richtig Breikuchenfest nach Dingelstedt.
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0: Cooler Song, mag ich immer richtig gern, wenn ich den irgendwo höre. Die Crash Test Dummies aus dem Jahr 1994 mit dem sehr, sehr einfallsreichen, gleichzeitig aber auch sehr einprägsamen Titel und so weiter und so fort. Sie wissen, was ich damit meine. Staus und Blitzer bei uns immer zuerst. Wir gucken direkt mal auf die A9 Richtung Berlin. Da ist einiges los zwischen Hermsdorf Süd und dem Hermsdorfer Kreuz. Steht ein kaputtes Auto. Vorsicht, hier läuft Kraftstoff aus. Hat sich mittlerweile auch schon ein ordentlicher Stau dahinter gebildet. Sind aktuell bei etwa 7 Kilometern. Das geht mittlerweile auch so ein bisschen auf die A4 drauf. A4, gutes Stichwort. Erfurt-Chemnitz zwischen Hohenstein-Ernsthal und Wüstenbrand in beiden Richtungen. Vorsicht wegen Hunden, die da auf der Fahrbahn rumspringen. Außerdem habe ich noch die A4 Richtung Dresden zwischen Bad Hersfeld und Friedewald. Steht ein kaputter LKW auf der rechten Spur. Und dann habe ich noch was im Kreis Greiz und Vogtlandkreis für Sie zwischen Zeulenroda und dem Abzweig nach Pöllwitz. Ist im Moment eine Vollsperrung. Wir schauen auf die Blitzer. Da habe ich einen in Gera auf dem Stadtring, stadteinwärts, Höhe Plauensche Straße. Sehen Sie mal, geht auch im ersten Versuch direkt. Falls Sie noch irgendwas sehen, Staus, Blitzer, Verkehrsbehinderung, dann sagen Sie mir gerne mal Bescheid. Entweder Sie schreiben eine WhatsApp oder Sie rufen kurz an. 0800 4x4 110 ist die Nummer dafür. 17 Uhr.
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2: Ich bin Tom Husse. Schönen guten Tag. Die Lage bei dem großen Waldbrand in der Eifel in NRW ist weiter nicht unter Kontrolle. Die Lage ist dynamisch, da sich der Wind dreht, heißt es vom Landkreis Düren. Finn Riebessel Freundli berichtet.
3: In der Gemeinde Hürtgenwald mussten bislang rund 2000 Menschen ihre Häuser und Wohnungen verlassen. Hunderte Einsatzkräfte kämpfen gegen die Flammen, unterstützt von Löschhubschraubern, Wasserwerfern und Bundeswehrpanzern, die Schneisen in den Wald schlagen. Die Einsatzkräfte geben alles dafür, dass die Flammen die Häuser nicht erreichen. Erschwert werden die Löscharbeiten durch Munition aus dem Zweiten Weltkrieg, die noch im Brandgebiet im Boden liegt.
2: Schlechte Umfragen und Angst vor weiteren schweren Wahlniederlagen. In der SPD brodelt es. Vor allem an der Basis ist man unzufrieden mit den Parteichefs Klingbeil und Baas. Kritik gibt es unter anderem an den beschlossenen Sozialreformen. Der Sparkurs sei politisch falsch, heißt es aus mehreren Landesverbänden. Es gibt sogar Forderungen nach einem Sonderparteitag, um die Spitzenämter eventuell neu zu besetzen. Einer der Initiatoren ist der Berliner Abgeordnete Orkan Özdemir. Er sagte im Ersten:
4: Ich glaube, es ist wichtig, ein Zeichen in die Bevölkerung zu geben, dass die SPD eben nicht blutleer ist und nicht tot ist und nicht resigniert und dass sich hier was bewegt und dass die Dynamik drin ist und dass es innerhalb der SPD relevante Kräfte gibt, die sagen, hier muss sich was verändern.
2: In Frankreich können Kinder und Jugendliche auch weiterhin

0: Jugendlichen auf TikTok und Insta unterwegs sein. Der Verfassungsrat hat das geplante Social-Media-Verbot für unter 15-Jährige gekippt. Es sei ein zu großer Eingriff in die Meinungs- und Kommunikationsfreiheit. Es ist zumindest ein kleiner Lichtblick. Die Zahl der Firmenpleiten ist zuletzt etwas gesunken, im Mai um 2% auf knapp 2000 Fälle. Unterm Strich bleibt die Lage aber angespannt, heißt es von der Deutschen Industrie- und Handelskammer. Gut jeder Fünfte will im Urlaub bewusst auf Smartphone und Social Media verzichten, im Schnitt knapp 3 Tage. Besonders konsequent sind die über 65-Jährigen, fast jeder Dritte plant eine digitale Auszeit. Bei den Jüngeren sind es nur 17%, so eine Bitkom-Umfrage.
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2: Ja, es war dahin ganz, ganz fantastisch. Was soll ich Ihnen anderes sagen? Immer noch viel Sonne. Also ich schaue jetzt hier mal bei mir aus dem Fenster. Wirklich, ich sehe keine einzige Wolke. Worauf warten Sie denn noch? Gehen Sie endlich ins Freibad oder an Baggersee. Ich bitte Sie. Ja, regnen soll es heute auch nicht mehr. Die Temperaturen immer noch schön warm. Kühndorf meldet 31 Grad mal als Beispiel. Morgen erst sonnig, später dann ein bisschen bewölkter. Regen soll es maximal oben in den Höhenlagen geben. Und temperaturtechnisch setzen wir noch mal ein bisschen einen drauf. Bis zu 36 Grad sind da morgen so drin.
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2: Ich sehe es doch, Sie sitzen noch im Büro. Jetzt ist dann aber auch echt mal gut. Ja, fahren Sie den PC runter, machen Sie die Kreissäge aus, schließen Sie endlich die Werkstatt ab und zu, auf geht's ins Wochenende. Haben Sie sich wirklich redlichst verdient. Landeswelle Thüringen hier mit Patrick Rebin am Mikrofon. Ich begleite Sie auch auf dem Nachhauseweg noch ein bisschen.

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1: Mit Michael Schemert. Jetzt geht's ans Eingemachte für die Handballer des TSV Eisenach. Bevor Pokal und Bundesliga starten, steht an diesem Wochenende mit dem traditionellen Wartburg-Cup der letzte echte Härtetest an. Und das Teilnehmerfeld, das kann sich sehen lassen. Mit Magdeburg, Flensburg, Handewitt und Lempo kommen drei Teams nach Eisenach, die vergangene Saison zu den besten fünf der Bundesliga gehörten. Los geht's heute Abend in der Werner-Astmann-Halle. Nachher gleich um 17.30 Uhr, da trifft Lempo auf Magdeburg. Und um 20 Uhr spielt der TSV Eisenach gegen Flensburg. Morgen erwarten dann Magdeburg und am Sonntag geht's gegen Lempo auf die Platte. Also Spitzenhandball satt an diesem Wochenende in Eisenach. Tickets, die gibt's auch noch an der Tageskasse. In der Fußball-Regionalliga, da steht schon der fünfte Spieltag an. Der FC Carl Zeiss Jena, der muss heute Abend auswärts bei Chemie Leipzig ran. Anpfiff ist hier um 19 Uhr. Rot-Weiß Erfurt empfängt morgen die zweite von Magdeburg. Und auch die Tischtennis-Bundesliga, die startet in die neue Saison. Der Post-SV Mühlhausen, der beginnt am Sonntag mit einem Heimspiel gegen Zugbrügge Grenzau. Los geht's hier um 17 Uhr. Und in dieser Saison, da wird das Team von Trainer Erik Schreier wieder weiter oben angreifen. Was abseits des Sports sonst noch wichtig ist, das hören Sie auch gleich wieder in den Landeswelle Nachrichten um 5:30.
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0: Kim Wilde bei Landeswelle Thüringen. Ganz, ganz große Musikerin, unbestritten. Ja, unter anderem das hier war ja eine Riesennummer. You Keep Me Hanging On. Ist aber auch ein Beispiel für Stars auf, ja, nennen wir es mal, auf Abwägen. Zwischenzeitlich hatte sie wohl keine Lust mehr aufs Musikerin-Sein und ist Ende der 90er Jahre als Landschaftsgärtnerin mal ein bisschen im britischen TV unterwegs gewesen, hat nebenbei auch noch Zeitungskolumnen geschrieben und erst seit 2016 ist sie wieder voll und ganz bei der Musik. Kann man trotzdem noch gut anhören. Ich wünsche Ihnen einen wunderschönen Feierabend oder zumindest mal Weg dahin. Wenn Sie gerade schon im Auto sitzen, dann verrate ich Ihnen auf jeden Fall jetzt, wo Sie aktuell nicht langfahren sollten. Staus und Blitzer hier bei uns immer zuerst. Wir schauen auf die A9 Richtung Berlin. Zwischen Kreuz Rippachtal und Bad Dürrenberg. Vorsicht, hier ist eine ungesicherte Unfallstelle und bis auf Weiteres eine Vollsperrung. Außerdem, natürlich, Sie haben es erraten, richtig Stau. A9 ebenfalls Richtung Berlin zwischen Hermsdorf Süd und Bad Klosterlausnitz. Hier ist die linke und die mittlere Spur gesperrt aufgrund eines kaputten Autos und auslaufenden Kraftstoffs. Mittlerweile auch ein ganz ordentlicher Rückstau gebildet. Auf der A4 Richtung Dresden zwischen Bad Hersfeld und Friedewald haben wir einen kaputten LKW auf der rechten Spur. Dann hätte ich noch die A73 Richtung Suhl zwischen Zapfendorf und Ebensfeld. Hier ist der Standstreifen durch ein kaputtes Auto blockiert. Und dann schauen wir noch in den Kreis Greiz und Vogtlandkreis. Zwischen Zollenroda und dem Abzweig nach Pöllwitz ist aktuell eine Vollsperrung. Kurzer Blick auf die Blitzersituation. Da sieht es momentan ganz gut aus. Aktuell nur einen für Sie in Gera auf dem Stadtring statt einwärts auf Höhe Plauensche Straße. Das war's dann aber auch schon.
1: 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Dann rufen Sie uns kostenlos an unter 0800 4x4 110.
0: 17.30 Uhr.
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2: Ich bin Tom Husse, schönen guten Tag. Die Lage bei dem großen Waldbrand in der Eifel in NRW ist weiter nicht unter Kontrolle. Die Lage ist dynamisch, da sich der Wind dreht, heißt es vom Landkreis Düren. Finn Riebesel freundlich berichtet.
3: In der Gemeinde Hürtgenwald mussten bislang rund 2000 Menschen ihre Häuser und Wohnungen verlassen. Hunderte Einsatzkräfte kämpfen gegen die Flammen, unterstützt von Löschhubschraubern, Wasserwerfern und Bundeswehrpanzern, die Schneisen in den Wald schlagen. Die Einsatzkräfte geben alles dafür, dass die Flammen die Häuser nicht erreichen. Erschwert werden die Löscharbeiten durch Munition aus dem Zweiten Weltkrieg, die noch im Brandgebiet im Boden liegt.
2: Schlechte Umfragen und Angst vor weiteren schweren Wahlniederlagen. In der SPD brodelt es. Vor allem an der Basis ist man unzufrieden mit den Parteichefs Klingbeil und Baas. Kritik gibt es unter anderem an den beschlossenen Sozialreformen. Der Sparkurs sei politisch falsch, heißt es aus mehreren Landesverbänden. Es gibt sogar Forderungen nach einem Sonderparteitag, um die Spitzenämter eventuell neu zu besetzen. Einer der Initiatoren ist der Berliner Abgeordnete Orkan Özdemir. Er sagte im Ersten:
4: Ich glaube, es ist wichtig, ein Zeichen in die Bevölkerung zu geben, dass die SPD eben nicht blutleer ist und nicht tot ist und nicht resigniert und dass sich hier was bewegt und dass die Dynamik drin ist und dass es innerhalb der SPD relevante Kräfte gibt, die sagen, hier muss sich was verändern.
2: In Frankreich können Kinder und Jugendliche auch weiterhin auf TikTok und Insta unterwegs sein. Der Verfassungsrat hat das geplante Social-Media-Verbot für unter 15-Jährige gekippt. Es sei ein zu großer Eingriff in die Meinungs- und Kommunikationsfreiheit. Es ist zumindest ein kleiner Lichtblick. Die Zahl der Firmenpleiten ist zuletzt etwas gesunken, im Mai um 2% auf knapp 2000 Fälle. Unterm Strich bleibt die Lage aber angespannt, heißt es von der Deutschen Industrie- und Handelskammer. Gut jeder Fünfte will im Urlaub bewusst auf Smartphone und Social Media verzichten, im Schnitt knapp 3 Tage.

0: Besonders konsequent sind die über 65-Jährigen. Fast jeder Dritte plant eine digitale Auszeit. Bei den Jüngeren sind es nur 17%, so eine Bitkom-Umfrage.
1: Und jetzt Nachrichten aus Ihrer Region.
2: Ich bin Jasmin Kleinichen, schönen guten Tag. In Westthüringen werden die Blutreserven knapp. Das Institut für Transfusionsmedizin in Eisenach ruft deshalb dringend zur Blutspende auf. Wer heute noch spontan Zeit hat, kann noch in Waltersleben, Wölfis oder Kieselbach vorbeischauen. Da sind die mobilen Spendeteams noch bis 19 Uhr vor Ort. Der letzte richtige Ferientag wird in Bad Salzungen heute nochmal richtig ausgenutzt. Das Freibad Drei Eichen lädt zum Nachtschwimmen ein. Von 19 bis 23 Uhr sind die Tore geöffnet. Für Unterhaltung und Verpflegung ist laut DRK Wasserwacht gesorgt. Und mehr Nachrichten gibt's auf landeswelle.de.
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3: Also wenn Sie nicht draußen unterwegs sind, dann frage ich mich, worauf Sie noch warten. Es ist ganz, ganz toll, wirklich. Ich schaue hier aus dem Fenster, bin fast ein bisschen neidisch. Blauer Himmel, viel Sonne ist mit dabei. Holen Sie sich ein Eis, gehen Sie an den Baggersee, ins Freibad, wie auch immer. Haben Sie auf jeden Fall ganz viel Spaß in der Sonne. Nicht vergessen, eincremen ist wichtig. Ja, auch noch schön warm aktuell. Kühndorf 31 Grad, Kleinfurath 33 Grad. Lässt sich also sehr, sehr gut aushalten da draußen. Morgen ist es dann erstmal ein bisschen sonnig, später auch bewölkter. Regen erwarten wir maximal in den Höhenlagen und dann wird es auch noch mal ein bisschen wärmer als heute. Bis zu 36 Grad sind da drin.
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0: Wann waren Sie eigentlich das letzte Mal feiern? Na? Na? Na? Landeswelle Thüringen hier. Also wenn Sie jetzt noch überlegen, dann ist es eindeutig zu lange her. Deswegen habe ich jetzt mal einen guten Tipp für Sie. Wie wäre es mit einer kleinen Zeitreise zurück in Ihre Disco-Zeit? Genau die gibt es nämlich heute auf der Landesgartenschau in Leinefelde-Worbis. Alex und Svea aus König und Crew haben ihre Plattenteller geputzt und legen da heute auf. Und die beiden sind auch schon auf dem Weg dahin.
1: Jo, wir sind fast angekommen. Die letzten Meter werden mit dem Auto noch zurückgelegt. Dann wird ganz schnell ausgeladen, das Pult auf die Bühne gestellt und dann kann es eigentlich schon losgehen. Es ist einfach ultra heiß. 34 Grad, zeigt das Thermometer im Auto an. Und kühler wird es nicht. Deswegen, auch falls Sie gerade noch im Schwimmbad sind, Badehose, Badeanzug anlassen und dann Ole.
2: Und auch so wird es uns nicht stören. Wir werden einfach Gas geben, wir werden Spaß haben, wir werden tanzen, wir werden gute Musik hören. Wir werden, was haben wir noch?
1: Alles.
2: Alles.
1: Alles, was Spaß macht, wird heute gemacht.
2: Wir sehen uns.
0: Alles, was Spaß macht, Sie haben es gehört, einfach in Badehose hinfahren. Sehr schön. 19 Uhr geht's los. 80er, 90er, also wirklich alles, was das Musikherz so begehrt.
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0: Mag ich persönlich unfassbar gern dieses Lied. Alice mit Moa Lolita hier bei Landeswelle Thüringen. Staus und Blitzer bei uns immer zuerst. Gucken wir gleich mal drauf. Ich habe die A9 Richtung Berlin weiterhin zwischen dem Kreuz Rippachtal und Bad Dürrenberg Obacht. Hier hat's gekracht, ist weiterhin gesperrt und hat auch einen ordentlichen Rückstau hinter sich. Ebenfalls A9 Richtung Berlin, kurz vor dem Hermsdorfer Kreuz, hat's auch einen Unfall gegeben. Ebenfalls mit ordentlich Stau dahinter. Die A4 Richtung Dresden, zwischen Bad Hersfeld und Friedewald, steht ein kaputter LKW auf der rechten Spur. Auf der A4 Richtung Dresden, zwischen Magdala und Bucha, steht ein kaputtes Auto auf der rechten Spur. Und das Ganze findet sich in einer Baustelle hier, also ganz besonders vorsichtig fahren. Und dann habe ich noch was aus dem Kreis Greiz und dem Vogtlandkreis zwischen Zollenroda und dem Abzweig nach Pöllwitz ist eine Vollsperrung. Ich wünsche Ihnen eine gute Fahrt. Passen Sie auf, kommen Sie gut und sicher durch.
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2: Ich bin Lara Fitovec, schönen guten Abend. Nach 6 Wochen Sommerferien geht am Montag die Schule wieder los. Städte und Landkreise in Westthüringen haben sich in den letzten Wochen auch schon ordentlich darauf vorbereitet. Ob neue Fahrpläne, sanierte Schulen oder mehr Sicherheit auf dem Schulweg, hier ist alles dabei, Christian Buri aus der Landeswelle-Redaktion.
3: Du sagst es, damit die Schülerinnen und Schüler ab morgen wieder in ordentlichen Schulen sitzen, hat der Landkreis Gotha jetzt mehrere Millionen Euro investiert. Am Perthes-Gymnasium in Friedrichroda wurde zum Beispiel für rund 450.000 Euro ein Aufzug angebaut. Zum Schulstart gibt es im Landkreis aber auch neue Busfahrpläne. Ab Montag sind sie dann an die geänderten Unterrichtszeiten angepasst.
2: Neben den Sanierungen rückt aber aktuell auch wieder ein anderes Thema in den Vordergrund.
3: Unter anderem in Zellermeles geht es um den sicheren Schulweg. Die Stadt hat dafür Banner aufgehängt, die Autofahrer zur Vorsicht aufrufen. Eltern sollen ihre Kinder außerdem nicht direkt bis vor die Schule fahren, sondern lieber in der Nähe parken und das letzte Stück dann zusammen zu Fuß gehen.
2: Und auch in unserer Landeshauptstadt hat sich vor dem Schulstart viel getan.
3: Übrigens ist das auch gut für uns, denn die Erfurter Verkehrsbetriebe sind mit den Gleisarbeiten in der Bahnhofsunterführung fertig. Deshalb fahren die Bahnen ab Montag da wieder normal. Zum Schulstart gibt es außerdem einzelne Fahrplanänderungen und zusätzliche Fahrten.
2: Wir wünschen allen Kindern und Jugendlichen auf jeden Fall einen tollen Start ins neue Schuljahr. Und was noch los war, das weiß Jasmin Kleinichen.
4: Guten Abend. Es sind nicht mehr viele Blutreserven über. Das Institut für Transfusionsmedizin ruft deshalb in ganz Westthüringen zur Blutreserve.

0: Spende auf. Durch die Urlaubszeit und die andauernde Hitze seien viele Spender in den letzten Wochen nicht zum Spenden gegangen. Wo die Spendeteams in der kommenden Woche unterwegs sind, lesen Sie auf blutspendesuhl.de. Unterm Sternenhimmel schwimmen, das geht heute Abend im Freibad Drei Eichen in Bad Salzungen. Zum letzten richtigen Ferientag öffnet das heute bis 23 Uhr. Laut DRK Wasserwacht können sich kleine und große Gäste auf Badespaß und viel Unterhaltung freuen. Los geht das Nachtschwimmen in einer Stunde.
1: Und noch zum Wetter, da sind es in Stadt Ilm aktuell noch 32 Grad, Friedrichroda kommt auf 33 und in Gerstungen sind sogar noch 34 Grad. Wer morgen Schulanfang feiert, hat erstmal noch Glück mit dem Wetter. Es gibt viel Sonne und 35 Grad maximal. Erst gegen späten Abend ziehen dann ein paar Regenwolken auf, Tropfen gibt's aber erst vermutlich in der Nacht. So richtig entladen sich die Wolken dann am Sonntag bei 25 Grad maximal.
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3: Sie sitzen im Auto und freuen sich schon richtig doll aufs Wochenende. Liebe Grüße. Das haben Sie sich wirklich redlich verdient. Landeswelle Thüringen mit Patrick Rebin am Mikrofon. Ich begleite Sie noch ein bisschen. Und hier bei uns begegnet gleich ein Oberschichtenmädchen einem Mann aus der Arbeiterklasse. Und das Ganze klingt dann ungefähr so. Kleine Reise in die 80er Jahre. Billy Joel, Uptown Girl. Und davor habe ich noch Dr. Alban mit It's My Life.

0: wär's denn, wenn Sie am Wochenende mal eine kleine Runde wandern gehen und damit gleichzeitig auch was Gutes tun? Landeswelle Thüringen hier, wunderschönen Freitag Ihnen.
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0: Ab an den Rennsteig im Thüringer Wald. 170 Kilometer beeindruckende Natur, Aussicht und Sehenswürdigkeiten. Und um das so ein bisschen abzufeiern, hat das Thüringer Innenministerium die Respekt-Bewegt-Challenge ins Leben gerufen. Sie wandern, sammeln Punkte und für jeden Punkt, den Sie sammeln, wandert 1 Euro in die Tasche der thüringischen Rettungskräfte. Punkte sammeln geht ganz einfach. Sie schnappen sich ihr Handy, holen sich die Outdoor Active App. Da wählen Sie dann die Respekt Bewegt Challenge aus und Sie bekommen 50 Points of Interest, also besonders tolle Aussichtspunkte und Sehenswürdigkeiten da am Rennsteig, die Sie abwandern können. Und pro erreichten Punkt wird dann 1 Euro gespendet. Da müssen Sie sich aber ein bisschen ranhalten. Die Aktion geht nur noch bis Sonntag. Können Sie also auch wunderbar das Wochenende nutzen. Jetzt so kurz bevor die Schule losgeht, vielleicht auch die Kids noch mal ein bisschen auspowern und eben gleichzeitig was Gutes tun. Ist doch mal eine coole Sache.

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4: Unterstützt von KI. Auf der A4 Erfurt Richtung Chemnitz, Vorsicht, zwischen Magdala und Bucher steht ein kaputtes Auto auf der rechten Spur. Und auf der A9 Nürnberg Richtung Halle-Leipzig steht zwischen Lederhose und Hermsdorf Süd ein kaputtes Auto auf der linken Spur.
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5: Ich bin Tom Husse. Schönen guten Abend. Mit Löschhubschraubern, Wasserwerfern und Bundeswehrpanzern kämpfen hunderte Einsatzkräfte in der Eifel in NRW gegen einen großen Waldbrand. Der Landkreis Düren spricht wegen des drehenden Windes von einer dynamischen Lage. In der Gemeinde Hürtgenwald mussten rund 2000 Menschen ihre Häuser verlassen. Überraschend kommt so ein Waldbrand nicht, meint Forstwissenschaftler Alexander Held in der ARD. Aber
6: dass es jetzt ausgerechnet in der Eifel, wo wir ja eigentlich Witze darüber machen, dass es dort ein Dreivierteljahr kalt ist und Winter und so, in dem Ausmaß auftritt, ist ein doppelter Weckruf und tatsächlich sehr bedenklich.
5: Mathe und Deutsch kann man lernen, aber auch Glück. Immer mehr Schulen in Deutschland sagen ja. Anne Brauer.
7: Ja, und sie schreiben Glück auf den Stundenplan, oft als Wahlpflichtfach in Projektwochen oder integriert in andere Fächer wie Ethik. An mehreren hundert Schulen in Deutschland unterrichten inzwischen speziell fortgebildete Lehrkräfte quasi die Anleitung zum Glücklichsein, etwa Achtsamkeitsübungen oder Teamwork, aber auch die Frage, wie man mit Frust oder Trauer umgeht. Und das natürlich ohne Notendruck. Das soll die Schüler mental stärken und ihnen quasi einen Werkzeugkasten an die Hand geben, um seelisch gesund durchs Leben zu kommen.
5: Die Debatte um die Widerspruchsregelung bei der Organspende kommt zurück in den Bundestag. Eine parteiübergreifende Gruppe hat dafür einen Gesetzentwurf eingereicht. Künftig soll jeder als Organspender gelten, der nicht ausdrücklich widerspricht. Mehr als 8000 Menschen warten derzeit auf ein Spenderorgan. Frankreich zieht das Social-Media-Verbot für unter 15-Jährige erstmal wieder zurück. Der Verfassungsrat hat das vom Parlament beschlossene Gesetz gekippt. Es sollte eigentlich in 2 Wochen gelten. Begründung: Der Eingriff in die Meinungs- und Kommunikationsfreiheit sei zu weitgehend. Ein Delfin schwimmt aktuell durch die Kanäle in Venedig. Bürgermeister Venturini hat in den sozialen Medien ein Video von dem Tier gepostet, zwischen Gondeln direkt vor der Rialto-Brücke. Der Bürgermeister bittet darum, Rücksicht auf den Delfin zu nehmen.
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8: Richtung Nacht bleibt es weiterhin sehr schön. Wenig Wolken, klarer Himmel und teilweise Temperaturen von bis zu 16 Grad. Also immer noch sehr, sehr angenehm. Morgen dann richtig viel Sonnenschein. Gegen Nachmittag kann es vereinzelt auch mal regnen. Auch Gewitter sind dann örtlich drin. Die Temperaturen, die steigen aber noch mal auf bis zu 38 Grad.
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8: 18.30 Uhr, langsam aber sicher steht das Abendessen an. Vielleicht machen Sie sich ja gerade schon fertig für Ihre Lieblings-

Pizzeria oder sie decken selbst den Tisch. Messer, Gabel, kleine Schälchen für den Salat. Der Nachtisch, der steht auch schon im Kühlschrank bereit. Bitte genießen Sie den Freitagabend mit Landeswelle Thüringen.

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1: Mit Michael Schemert. Guten Abend. Handballfans in Eisenach, die kommen an diesem Wochenende voll auf ihre Kosten. Denn beim Wartburg Cup, da sind mit Magdeburg, Flensburg und Lemgo gleich drei Teams zu Gast, die in der vergangenen Saison unter den Top 5 in der Bundesliga gelandet sind. Ja, und nachher wird es dann auch für den TSV Eisenach zum ersten Mal ernst. Um 20 Uhr steht das erste Spiel des Wochenendes an. Gegner ist die SG Flensburg-Handewitt, wo auch der ehemalige Eisenacher Marco Krickitz spielt. Eine Woche Trainingslager in Südtirol liegt jetzt hinter den Eisenachern. Und Außenspieler Moritz Ende, der findet solche Trainingslager immer sehr geil.
2: Weil es da nochmal was anderes ist. Also da bist du wirklich in deiner Gruppe zusammen, bist mit der Mannschaft und da ist nicht irgendwie nach Hause kommen und dann ist mal ein anderes, sondern da schläfst du mit einem Zimmerpartner und das ist immer was ganz Besonderes. Und auch in der Unterkunft da in dem Gelände, wo wir sind, das ist so ein halber Urlaub, wenn man rausguckt, aber wenn man in die Halle geht, ist es dann nochmal, merkt man dann auch schon, dass man auf Arbeit ist quasi.
1: Ja, und nachher geht es dann gleich weiter mit der Arbeit. Für den TSV Eisenach ist der Wartburg Cup der nächste echte Härtetest in der Saisonvorbereitung. Und vor heimischer Kulisse in der Werner-Aßmann-Halle gleich doppelt so schön. 20 Uhr geht's los mit dem Spiel gegen die SG Flensburg-Handewitt. Also noch genug Zeit, um sich auf den Weg in die Werner-Aßmann-Halle zu machen.
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1: Mit Stefan Erbe und den Veranstaltungstipps aus der evangelischen Redaktion. Die Ferien sind zu Ende, die Schule beginnt wieder. Viele Gemeinden in Thüringen laden deshalb zu Gottesdiensten, Picknick und Wanderung zum Neuanfang ein. Nicht nur für Schüler. In Eisenach zum Beispiel ist am Sonntag in der Paul-Gerhardt-Kirche ein Startgottesdienst für alle Generationen mit persönlichem Segen. Es geht um Fragen, die nach Ferien, Sommerpause oder Jobwechsel viele bewegen. Was kommt auf mich zu? Wie finde ich meinen Platz? Nach dem Gottesdienst gibt's Saft, Kaffee und Kekse. Am Sonntag um 10:30 in Eisenach. In Rudolstadt steht am Sonntag um 10 ein großer Zuckertütenbaum in der Stadtkirche und im Familiengottesdienst treten Heidi und der Geißenpeter, Clara und der Almöhi auf. Auch in der Marienkirche Saalfeld-Eibar gibt es im Gottesdienst Theater und Segnungen zum Schulanfang. Anschließend Kakao, Wurststulle und Kuchen. Los geht's um 14 Uhr. Am Samstag in einer Woche, also am 22. August, gibt es in Sünna sogar einen ganzen Familientag zum Schulbeginn. Eine Wanderung führt an 7 Stationen zum Ochsenberg. Und am Sonntag in einer Woche, am 23., geht es in der Friedenskirche Jena um unsichtbare Dinge im Schulranzen. Dazu gibt es Stationen auf dem Johannesfriedhof, zum Beispiel Kistenklettern und Rätseln, anschließend ein Mitbringpicknick. Typisch Alman, darum geht's in der Radwegekirche Lohmer noch bis zum 22. August. Eine Wanderausstellung zeigt Menschen aus Gera mit Migrationsgeschichte in Fotografien und Texten. In denen erzählen sie, was sie an der deutschen Kultur besonders mögen, welche deutschen Eigenarten sie schon übernommen haben und vieles mehr. In Lohmer bei Schmöll. Morgen um 18 Uhr spielt in der Stadtkirche Bad Salzungen der Weltklasse-Organist Theo van Wieck an der Reger-Orgel. Er kommt aus Südafrika und hat deshalb auch Musik von unbekannten südafrikanischen Komponisten dabei. Außerdem spielt er Bach, Mendelssohn Bartholdy und Max Reger. Und am Mittwoch geht's in Gera in der Akademie am Vormittag um Zorn und Vergebung. Zu Gast ist Psychologe Dr. Matthias John. Um 10 Uhr im Joliot-Curie-Haus in Gera. Stefan Erbe, Evangelische Redaktion.
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1: Unterstützt von KI. Auf der A4 Erfurt Richtung Chemnitz, Vorsicht, zwischen Magdala und Bucha steht ein kaputtes Auto auf der rechten Spur. Und auf der A9 Nürnberg Richtung Halle-Leipzig, zwischen Lederhose und Hermsdorf Süd, steht ein kaputtes Auto auf der linken Spur.
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0: Ich bin Tom Husse, schönen guten Abend. Der Waldbrand in der Eifel in Nordrhein-Westfalen ist weiter nicht unter Kontrolle. Rund 2000 Menschen aus der Gemeinde Hürtgenwald mussten bislang ihre Häuser verlassen. Die Lage ist weiter dynamisch, da sich der Wind dreht, heißt es vom Landkreis Dürren. Feuerwehrsprecher Peter Bentgen bei NTV.
1: Wir haben eine 30-prozentige Luftfeuchte und Windgeschwindigkeiten über 30 Kilometer. Das ist für uns Feuerleute immer so eine Situation, die gefährlich ist. Gefährlich einmal, weil eine sehr schnelle Brandausbreitung möglich ist und wir natürlich auch aufpassen müssen auf unsere Einsatzkräfte, die unmittelbar am Feuersaum arbeiten.
0: Außerdem erschwert Munition im Boden die Löscharbeiten zusätzlich. Die SPD-Chefs Klingbeil und Baas geraten in ihrer Partei unter Druck. Grund sind schlechte Umfragewerte und die Angst vor einem erneuten Wahldesaster, etwa bei der kommenden Landtagswahl in Sachsen-Anhalt. Scharfe Kritik kommt von der Basis, zum Beispiel an den Sozialreformen der Bundesregierung. Es gibt Forderungen nach einem Sonderparteitag, der über den Parteivorsitz entscheiden soll. Ex-SPD-Gesundheitsminister Lauterbach ist damit nicht einverstanden. Er sagte in der ARD:
2: Da einen Sonderparteitag zu fordern, ist einfach nicht angemessen. Wir sind mitten in einem riesigen Reformprozess. Deutschland also hat ein riesiges Problem mit dem Wirtschaftswachstum. Die Kritik ist einfach also aus meiner Sicht überzogen, ungerechtfertigt und kommt zur Unzeit.
0: In Frankreich können Kinder und Jugendliche auch weiterhin auf TikTok und Insta unterwegs sein. Der Verfassungsrat hat das geplante Social-Media-Verbot für unter 15-Jährige gekippt. Es sei ein zu großer Eingriff in die Meinungs- und Kommunikationsfreiheit. Die Deutsche Bahn will keinen Platz für neue Wettbewerber machen und zieht deshalb vor Gericht. Hintergrund ist ein Beschluss der Bundesnetzagentur, dass auf stark ausgelasteten Strecken mindestens 2 Fernverkehrsanbieter fahren sollen. Ab 2028 will der italienische Anbieter Italo in Deutschland starten. Endspurt bei den Sommerferien. In Schleswig-Holstein, Sachsen-Anhalt, Sachsen und Thüringen geht am Montag die Schule wieder los. Und weil viele aus dem Urlaub zurückkommen, wird es am Wochenende wieder eng auf den Straßen. Der ADAC rechnet mit vielen Staus, vor allem am Sonntag.
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4: Richtung Nacht bleibt es weiterhin sehr schön. Wenig Wolken, klarer Himmel und teilweise Temperaturen von bis zu 16 Grad, also immer noch sehr, sehr angenehm. Morgen dann richtig viel Sonnenschein. Gegen Nachmittag kann es vereinzelt auch mal regnen. Auch Gewitter sind dann örtlich drin. Die Temperaturen, die steigen aber nochmal auf bis zu 38 Grad.
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4: Wenn Sie heute Abend noch weggehen, dann ist jetzt die Zeit, dass Sie sich mal durch Ihren Kleiderschrank durchwühlen. Landeswelle Thüringen hier und je nachdem, was es für eine Party ist, vielleicht wird es ein schönes Sommerkleid als Mann, ein schönes Poloshirt, lange Hose, kurze Hose. Ach komm, so wie es Ihnen am besten gefällt, ist am besten. Ich bin Patrick Rebin und

0: In den kommenden Tagen wird's am Himmel über Leinefelde richtig bunt. Das Eichsfeld hebt ab, so heißt die ganze Aktion. Landeswelle Thüringen hier. Nicht wundern, wenn Sie zwischen heute und dem 23. August auf der Landesgartenschau unterwegs sind und über Ihnen plötzlich ganz, ganz viele Ballons unterwegs sind. Das sind Heißluftballons, die aus komplett Deutschland sind. Unter anderem ist auch Felix Heinemann vom Ballonteam Heinemann mit dabei. Und jetzt mal unter uns, also am meisten frage ich mich, wie man eigentlich Ballonfahrer wird.
1: Bei mir liegt es praktisch im Blut. Mein Vater hat damals in meinem Geburtsjahr angefangen und ich habe damals dann mit 16 angefangen und mit 17 die Prüfung gemacht. Also ich durfte vorher allein Ballon fahren als Auto. Stark. Das war schon immer lustig, wenn die Leute dann da kamen und haben gesehen, oh, der ist aber noch ganz schön jung. Und mittlerweile darf man es sogar noch eher machen. Es wurde im EU-Recht angepasst und mittlerweile könnte man ab 15 die Prüfung machen, wow, unter gewissen Voraussetzungen. Aber ich mache es jetzt seit 2009.
0: Wow, okay. Und Sie haben es auch gerade eben schon gemerkt, ganz wichtig, es heißt Ballon fahren und nicht Ballon fliegen. Warum ist denn das so?
1: Das hat mal ein Physiker festgelegt. Alles, was im Luftmeer schwebt, das fährt. Und alles andere, was sich lenken und steuern kann, also Höhe und die Richtung, das fliegt. Und somit sind wir die Einzigen, die fahren. Aber es kommt ja auch aus dem ursprünglichen die Luftfahrt. Ne? Damals, wo die Gebrüder Montgolfier das erfunden haben, war das erste Luftfahrzeug.
0: Sehen Sie mal, haben Sie gleich noch was gelernt. Spannend. Haben Sie es gewusst? Ich denke mal nicht. Die Ballonfahrten, die können Sie natürlich auch buchen. Oder falls Sie doch lieber am Boden der Tatsachen bleiben, an einigen Tagen findet da auch ein Ballonglühen statt. Das heißt, die Ballons sind eigentlich fertig zum Starten, steigen aber nicht auf, sondern stehen auf einer großen Wiese und leuchten einfach nur in ihrer ganzen bunten Pracht.
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1: Unterstützt von KI. Auf der A4 Erfurt Richtung Kirchheimer Dreieck, Achtung, zwischen Sättelstedt und Eisenach Ost liegen Gegenstände auf allen Spuren.
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3: Richtung Nacht bleibt es weiterhin sehr schön. Wenig Wolken, klarer Himmel und teilweise Temperaturen von bis zu 16 Grad. Also immer noch sehr, sehr angenehm. Morgen dann richtig viel Sonnenschein. Gegen Nachmittag kann es vereinzelt auch mal regnen. Auch Gewitter sind dann örtlich drin. Die Temperaturen, die steigen aber noch mal auf bis zu 38 Grad.
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Am Wochenende schaut ganz Handball-Deutschland hier zu uns in den Freistaat. Landeswelle Thüringen am Freitag, Wartburg Cup, großes Handballturnier in Eisenach. Wirklich auch fantastisch besetzt. Ja, der SC Magdeburg ist zum Beispiel dabei, also wirklich internationaler Top-Handball. Haben ja 2025 zuletzt erst die Champions League gewonnen. Die SG Flensburg-Handewitt, auch jedem Handballfan in Deutschland ein Begriff. Der TBV Lemgo-Lippe und als Gastgeber natürlich der THSV Eisenach. Also wirklich ein großartiges Aufgebot, das da am Wochenende in Eisenach spielt. Und für den THSV ist es tatsächlich auch der letzte große Härtetest nochmal vor der Saison. Wir haben vor kurzem mal Trainer Sebastian Hinze gefragt, was er sich von diesem

0: der jetzt kommenden Spielzeit eigentlich so erwartet mit seinen Jungs?
1: Ja, wieder eine turbulente Saison, aber das gehört dazu. Wir spielen in der stärksten Liga der Welt. Das ist gerade in der Videositzung mit den Jungs nochmal gesagt, dass sie zu den Besten gehören, die es im Handball gibt. Und das wollen wir verteidigen.
0: Ja, und für die Fans ist der Wartburg Cup auch die erste Chance, die Neuzugänge in der eigenen Halle mal willkommen zu heißen. Mats Gruppe, der aus Ludwigshafen zum THSV gewechselt ist, hat auf jeden Fall Lust auf die neue Aufgabe und natürlich auch auf die Fans.
2: Also das kriegt man auch im Fernsehen mit tatsächlich. Ich war jetzt noch nie hier live vor Ort während einem Punktspiel, aber habe ja schon mitbekommen und gesagt bekommen, was hier dann los ist. Und da freue ich mich auf jeden Fall brutal dann aufs erste Heimspiel.
0: Sehr schön. Das klingt doch wirklich vielversprechend. Das ganze Wochenende geht's in Eisenach rund. Heute ist jetzt noch ein Spiel. Um 20 Uhr starten dann die Gastgeber gegen Flensburg ins Turnier. Das ist übrigens auch ein kleiner Vorgeschmack auf die Saisoneröffnung, denn da treffen die beiden Teams wieder aufeinander.
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1: Unterstützt von KI. Die B85 Kronach-Saalfeld ist zwischen Probstzeller und Gabe Gottes in beiden Richtungen gesperrt.
0: Es ist 20 Uhr. 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
2: Ich bin Tom Husse. Schönen guten Abend. Mit Löschhubschraubern, Wasserwerfern und Bundeswehrpanzern kämpfen hunderte Einsatzkräfte in der Eifel in NRW gegen einen großen Waldbrand. Der Landkreis Düren spricht wegen des drehenden Windes von einer dynamischen Lage. In der Gemeinde Hürtgenwald mussten rund 2000 Menschen ihre Häuser verlassen. Überraschend kommt so ein Waldbrand nicht, meint Forstwissenschaftler Alexander Held in der ARD. Aber
3: dass es jetzt ausgerechnet in der Eifel, wo wir ja eigentlich Witze darüber machen, dass es dort ein Dreivierteljahr kalt ist und Winter und so, in dem Ausmaß auftritt, ist ein doppelter Weckruf und tatsächlich sehr bedenklich.
2: Die Debatte um die Widerspruchsregelung bei der Organspende kommt zurück in den Bundestag. Eine parteiübergreifende Gruppe von rund 250 Abgeordneten hat jetzt einen Gesetzentwurf eingereicht. Finn Riebesel, Freundlieb.
4: Politiker von SPD, Union, Grüne und Linke setzen sich für die Widerspruchsregelung ein. Wer einer Organspende zu Lebzeiten nicht widerspricht, soll grundsätzlich als Spender gelten. Bisher ist eine ausdrückliche Zustimmung nötig. Der Bundestag hatte die Widerspruchsregelung vor 6 Jahren abgelehnt. Ein neuer Anlauf vor 2 Jahren scheiterte mit dem Aus der Ampelkoalition. Im September soll der neue Antrag erstmals im Bundestag beraten werden. Mehr als 8000 Menschen warten derzeit in Deutschland auf ein Spenderorgan.
2: Kann man lernen, glücklich zu sein? Mehrere hundert Schulen in Deutschland setzen mittlerweile darauf und schreiben Glück auf den Stundenplan, oft als Wahlpflichtfach oder integriert in andere Fächer wie Ethik. Zum Beispiel mit Achtsamkeitsübungen und Teamwork sollen die Schüler mental gestärkt werden. Im sächsischen Erzgebirge ist ein Hubschrauber abgestürzt. Der Pilot kam dabei ums Leben. Er war zum Kalken des Waldbodens unterwegs und stürzte in ein Waldgebiet. Arbeiter holten den Piloten aus dem brennenden Hubschrauber. Er starb aber noch an der Absturzstelle. Die Ursache muss noch geklärt werden. Gut jeder Fünfte will im Urlaub bewusst auf Smartphone und Social Media verzichten, im Schnitt knapp 3 Tage. Besonders konsequent sind die über 65-Jährigen, fast jeder Dritte plant eine digitale Auszeit. Bei den Jüngeren sind es nur 17%, so eine Bitkom-Umfrage.
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5: Richtung Nacht bleibt es weiterhin sehr schön. Wenig Wolken, klarer Himmel und teilweise Temperaturen von bis zu 16 Grad. Also immer noch sehr, sehr angenehm. Morgen dann richtig viel Sonnenschein. Gegen Nachmittag kann es vereinzelt auch mal regnen. Auch Gewitter sind dann örtlich drin. Die Temperaturen, die steigen aber nochmal auf bis zu 38 Grad.
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5: Schönen Freitagabend, schönes Wochenende. Ich hoffe, Sie haben es schon geschafft, falls Sie das Wochenende überarbeiten müssen. An der Stelle mal ein ganz, ganz dickes Dankeschön. Egal ob in der Pflege, im Krankenhaus, Bereitschaftsdienste, Gastronomie. Sie halten das Ganze hier zusammen und können jetzt trotzdem den Abend noch ein bisschen genießen. Und das tun wir natürlich zusammen, 20 Uhr. Das heißt, 2 80er nach 8 warten auf uns. Da habe ich gleich mal Madonna mit Into the Groove. Davor machen wir aber noch einen kleinen Ausflug nach Norwegen zu Aha, You Are the One.

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1: Unterstützt von KI. Die B85 Kronach-Saalfeld ist zwischen Probstzeller und Gabe Gottes in beiden Richtungen gesperrt.
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2: Richtung Nacht bleibt es weiterhin sehr schön. Wenig Wolken, klarer Himmel und teilweise Temperaturen von bis zu 16 Grad. Also immer noch sehr, sehr angenehm. Morgen dann richtig viel Sonnenschein. Gegen Nachmittag kann es vereinzelt auch mal regnen. Auch Gewitter sind dann örtlich drin. Die Temperaturen, die steigen aber nochmal auf bis zu 38 Grad.

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1: Unterstützt von KI. Die B85 Kronach-Saalfeld ist zwischen Probstzeller und Gabe Gottes in beiden Richtungen gesperrt.
0: Es ist 21 Uhr. 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

0: Ich bin Tom Husse, schönen guten Abend. Die Lage bei dem großen Waldbrand in der Eifel in NRW ist weiter nicht unter Kontrolle. Die Lage ist dynamisch, da sich der Wind dreht, heißt es vom Landkreis Düren. Finn Riebesel Freundli berichtet.
1: In der Gemeinde Hürtgenwald mussten bislang rund 2000 Menschen ihre Häuser und Wohnungen verlassen. Hunderte Einsatzkräfte kämpfen gegen die Flammen, unterstützt von Löschhubschraubern, Wasserwerfern und Bundeswehrpanzern, die Schneisen in den Wald schlagen. Die Einsatzkräfte geben alles dafür, dass die Flammen die Häuser nicht erreichen. Erschwert werden die Löscharbeiten durch Munition aus dem Zweiten Weltkrieg, die noch im Brandgebiet im Boden liegt.
0: Schlechte Umfragen und Angst vor weiteren schweren Wahlniederlagen. In der SPD brodelt es. Vor allem an der Basis ist man unzufrieden mit den Parteichefs Klingbeil und Baas. Kritik gibt es unter anderem an den beschlossenen Sozialreformen. Der Sparkurs sei politisch falsch, heißt es aus mehreren Landesverbänden. Es gibt sogar Forderungen nach einem Sonderparteitag, um die Spitzenämter eventuell neu zu besetzen. Einer der Initiatoren ist der Berliner Abgeordnete Orkan Özdemir. Er sagte im Ersten:
2: Ich glaube, es ist wichtig, ein Zeichen in die Bevölkerung zu geben, dass die SPD eben nicht blutleer ist und nicht tot ist und nicht resigniert und dass sich hier was bewegt und dass die Dynamik drin ist und dass es innerhalb der SPD relevante Kräfte gibt, die sagen, hier muss sich was verändern.
0: Es ist zumindest ein kleiner Lichtblick. Die Zahl der Firmenpleiten ist zuletzt etwas gesunken, im Mai um 2% auf knapp 2000 Fälle. Unterm Strich bleibt die Lage aber angespannt, heißt es von der Deutschen Industrie- und Handelskammer. Frankreich zieht das Social-Media-Verbot für unter 15-Jährige erstmal wieder zurück. Der Verfassungsrat hat das vom Parlament beschlossene Gesetz gekippt. Es sollte eigentlich in 2 Wochen gelten. Begründung: Der Eingriff in die Meinungs- und Kommunikationsfreiheit sei zu weitgehend. Ein Delfin schwimmt aktuell durch die Kanäle in Venedig. Bürgermeister Venturini hat in den sozialen Medien ein Video von dem Tier gepostet, zwischen Gondeln direkt vor der Rialto-Brücke. Der Bürgermeister bittet darum, Rücksicht auf den Delfin zu nehmen.
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4: Richtung Nacht bleibt es weiterhin sehr schön. Wenig Wolken, klarer Himmel und teilweise Temperaturen von bis zu 16 Grad, also immer noch sehr, sehr angenehm. Morgen dann richtig viel Sonnenschein. Gegen Nachmittag kann es vereinzelt auch mal regnen. Auch Gewitter sind dann örtlich drin. Die Temperaturen, die steigen aber nochmal auf bis zu 38 Grad.
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4: Ich hoffe, Sie haben ein bisschen Lust zu tanzen. Landeswelle Thüringen am Freitag. Vielleicht sind Sie gerade auf dem Weg zur 80er und 90er Party mit Svea und Alex aus König und Crew. Dann grooven Sie sich jetzt mal ein bisschen ein. Falls Sie daheim bleiben, machen Sie einfach den Dancefloor im Wohnzimmer auf. Jetzt mit 2 90er nach 9. Da steigen wir gleich mal ein mit Freddie Mercury, Living on My Own aus 1993. 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
1: Unterstützt von KI. Die B85 Kronach-Saalfeld ist zwischen Probstzeller und Gabe Gottes in beiden Richtungen gesperrt.
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2: Richtung Nacht bleibt es weiterhin sehr schön. Wenig Wolken, klarer Himmel und teilweise Temperaturen von bis zu 16 Grad. Also immer noch sehr, sehr angenehm. Morgen dann richtig viel Sonnenschein. Gegen Nachmittag kann es vereinzelt auch mal regnen. Auch Gewitter sind dann örtlich drin. Die Temperaturen, die steigen aber nochmal auf bis zu 38 Grad.
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1: Ich bin Lisa Schwarzkopf. Schönen guten Abend. Die Lage bei dem großen Waldbrand in der Eifel in NRW ist weiter nicht unter Kontrolle. Die Lage ist dynamisch, da sich der Wind dreht, heißt es vom Landkreis Düren. Finn Riebesell-Freundlieb berichtet.
2: In der Gemeinde Hürtgenwald mussten bislang rund 2000 Menschen ihre Häuser und Wohnungen verlassen. Hunderte Einsatzkräfte kämpfen gegen die Flammen, unterstützt von Löschwagen.

0: Hubschraubern, Wasserwerfern und Bundeswehrpanzern die Schneisen in den Wald schlagen. Die Einsatzkräfte geben alles dafür, dass die Flammen die Häuser nicht erreichen. Erschwert werden die Löscharbeiten durch Munition aus dem Zweiten Weltkrieg, die noch im Brandgebiet im Boden liegt.
1: Im Bundestag gibt es einen neuen Anlauf für die Widerspruchsregelung bei der Organspende. Eine Gruppe von Abgeordneten aus SPD, Union, Grünen und Linken hat einen Gesetzentwurf eingereicht. Künftig soll demnach jeder als Organspender gelten, der nicht ausdrücklich widerspricht. Aktuell ist es genau andersherum. Die Deutsche Bahn will keinen Platz für neue Wettbewerber machen und zieht deshalb vor Gericht. Hintergrund ist ein Beschluss der Bundesnetzagentur, dass auf stark ausgelasteten Strecken mindestens 2 Fernverkehrsanbieter fahren sollen. Ab 2028 will der italienische Anbieter Italo in Deutschland starten. Kann man lernen, glücklich zu sein? Mehrere hundert Schulen in Deutschland setzen inzwischen darauf und schreiben Glück auf den Stundenplan, oft als Wahlpflichtfach oder integriert in andere Fächer wie Ethik. Speziell fortgebildete Lehrkräfte machen mit ihren Schülern zum Beispiel Achtsamkeitsübungen oder Projekte im Teamwork, um sie mental zu stärken. Das Ganze natürlich ohne Notendruck. Es wird am Wochenende wieder richtig voll auf den Straßen und Autobahnen. In Sachsen, Sachsen-Anhalt, Thüringen und Schleswig-Holstein gehen die Ferien zu Ende. Viele kommen jetzt noch aus dem Urlaub zurück und das bedeutet Stau. Auswärtssieg für den FC Carl Zeiss Jena in der Fußballregionalliga Nordost. Der Tabellenvierte setzte sich gegen Schlusslicht BSG Chemie Leipzig mit 1:0 durch. Damit bleibt der FCC der Spitzengruppe weiter auf den Fersen.
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3: Richtung Nacht bleibt es weiterhin sehr schön. Wenig Wolken, klarer Himmel und teilweise Temperaturen von bis zu 16 Grad, also immer noch sehr, sehr angenehm. Morgen dann richtig viel Sonnenschein. Gegen Nachmittag kann es vereinzelt auch mal regnen. Auch Gewitter sind dann örtlich drin. Die Temperaturen, die steigen aber nochmal auf bis zu 38 Grad.
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1: Richtung Nacht bleibt es weiterhin sehr schön. Wenig Wolken, klarer Himmel und teilweise Temperaturen von bis zu 16 Grad. Also immer noch sehr, sehr angenehm. Morgen dann richtig viel Sonnenschein. Gegen Nachmittag kann es vereinzelt auch mal regnen. Auch Gewitter sind dann örtlich drin. Die Temperaturen, die steigen aber nochmal auf bis zu 38 Grad.

0: Es ist 23 Uhr. 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
1: Ich bin Lisa Schwarzkopf. Schönen guten Abend. Die Lage bei dem großen Waldbrand in der Eifel in NRW ist weiter nicht unter Kontrolle. Die Lage ist dynamisch, da sich der Wind dreht, heißt es vom Landkreis Düren. In der Gemeinde Hürtgenwald mussten bislang rund 2000 Menschen ihre Häuser und Wohnungen verlassen. Hunderte Einsatzkräfte kämpfen gegen die Flammen, unterstützt von Löschhubschraubern, Wasserwerfern und Bundeswehrpanzern, die Schneisen in den Wald schlagen. Sie geben alles dafür, dass die Flammen die Häuser nicht erreichen. Und auch in Rheinland-Pfalz bleibt die Waldbrandlage angespannt. In den Orten Langenfeld und Arft in der Vordereifel sollen sich die Menschen vorsorglich auf eine mögliche Evakuierung vorbereiten. Die Behörden rufen dazu auf, Notgepäck für 2 bis 3 Tage bereitzuhalten. Es ist zumindest ein kleiner Lichtblick. Die Zahl der Firmenpleiten ist zuletzt etwas gesunken. Im Mai um 2% auf knapp 2000 Fälle. Unterm Strich bleibt die Lage aber angespannt, heißt es von der Deutschen Industrie- und Handelskammer. Frankreich zieht das Social-Media-Verbot für unter 15-Jährige.

0: wieder zurück. Der Verfassungsrat hat das vom Parlament beschlossene Gesetz gekippt. Es sollte eigentlich in 2 Wochen gelten. Jana Klonikowski, wie wird das denn begründet?
1: Also der französische Verfassungsrat, der mit dem Bundesverfassungsgericht vergleichbar ist, sagt, das Verbot sei ein unverhältnismäßiger Eingriff in die Meinungs- und Kommunikationsfreiheit der Betroffenen. In anderen Ländern gelten für TikTok, Insta und Co. bereits Altersgrenzen. In Australien gilt ein Social-Media-Verbot zum Beispiel für unter 16-Jährige. Auch Großbritannien plant ein Mindestalter von 16 Jahren. Und Deutschland? Hier gibt es bisher kein entsprechendes Gesetz. Die Diskussion darüber hält aber weiter an.
0: Ein Delfin schwimmt aktuell durch die Kanäle in Venedig. Bürgermeister Venturini hat in den sozialen Medien ein Video von dem Delfin gepostet. Zwischen Gondeln direkt vor der Rialto-Brücke. Der Bürgermeister bittet darum, Rücksicht auf das Tier zu nehmen. Auswärtssieg für den FC Carl Zeiss Jena in der Fußball-Regionalliga Nordost. Der Tabellenvierte setzte sich gegen Schlusslicht BSG Chemie Leipzig mit 1:0 durch. Damit bleibt der FCC der Spitzengruppe weiter auf den Fersen.
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3: Richtung Nacht bleibt es weiterhin sehr schön. Wenig Wolken, klarer Himmel und teilweise Temperaturen von bis zu 16 Grad. Also immer noch sehr, sehr angenehm. Morgen dann richtig viel Sonnenschein. Gegen Nachmittag kann es vereinzelt auch mal regnen. Auch Gewitter sind dann örtlich drin. Die Temperaturen, die steigen aber noch mal auf bis zu 38 Grad.
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0: Richtung Nacht bleibt es weiterhin sehr schön. Wenig Wolken, klarer Himmel und teilweise Temperaturen von bis zu 16 Grad, also immer noch sehr, sehr angenehm. Morgen dann richtig viel Sonnenschein. Gegen Nachmittag kann es vereinzelt auch mal regnen. Auch Gewitter sind dann örtlich drin. Die Temperaturen, die steigen aber nochmal auf bis zu 38 Grad.
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1: Ich bin Lisa Schwarzkopf. Schönen guten Abend. Die Lage bei dem großen Waldbrand in der Eifel in NRW ist weiter nicht unter Kontrolle. Die Lage ist dynamisch, da sich der Wind dreht, heißt es vom Landkreis Düren. Finn Riebesel-Freundlieb berichtet.
2: In der Gemeinde Hürtgenwald mussten bislang rund 2000 Menschen ihre Häuser und Wohnungen verlassen. Hunderte Einsatzkräfte kämpfen gegen die Flammen, unterstützt von Löschhubschraubern, Wasserwerfern und Bundeswehrpanzern, die Schneisen in den Wald schlagen. Die Einsatzkräfte geben alles dafür, dass die Flammen die Häuser nicht erreichen. Erschwert werden die Löscharbeiten durch Munition aus dem Zweiten Weltkrieg, die noch im Brandgebiet im Boden liegt.
1: Im Bundestag gibt es einen neuen Anlauf für die Widerspruchsregelung bei der Organspende. Eine Gruppe von Abgeordneten aus SPD, Union, Grünen und Linken hat einen Gesetzentwurf eingereicht. Künftig soll demnach jeder als Organspender gelten, der nicht ausdrücklich widerspricht. Aktuell ist es genau andersherum. Die Deutsche Bahn will keinen Platz für neue Wettbewerber machen und zieht deshalb vor Gericht. Hintergrund ist ein Beschluss der Bundesnetzagentur, dass auf stark ausgelasteten Strecken mindestens 2 Fernverkehrsanbieter fahren sollen. Ab 2028 will der italienische Anbieter Italo in Deutschland starten. Kann man lernen, glücklich zu sein? Mehrere hundert Schulen in Deutschland setzen inzwischen darauf und schreiben Glück auf den Stundenplan, oft als Wahlpflichtfach oder integriert in andere Fächer wie Ethik. Speziell fortgebildete Lehrkräfte machen mit ihren Schülern zum Beispiel Achtsamkeitsübungen oder Projekte im Teamwork, um sie mental zu stärken. Das Ganze natürlich ohne Notendruck. Es wird am Wochenende wieder richtig voll auf den Straßen und Autobahnen. In Sachsen, Sachsen-Anhalt, Thüringen und Schleswig-Holstein gehen die Ferien zu Ende. Viele

0: Kommen jetzt noch aus dem Urlaub zurück und das bedeutet Stau. Auswärtssieg für den FC Carl Zeiss Jena in der Fußballregionalliga Nordost. Der Tabellenvierte setzte sich gegen Schlusslicht BSG Chemie Leipzig mit 1:0 durch. Damit bleibt der FCC der Spitzengruppe weiter auf den Fersen.
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2: Wenn überhaupt, dann nur ein paar ganz kleine Wolken am Himmel. Regen kommt erstmal keiner auf uns zu. Aktuell messen wir zwischen 16 und 10 Grad. Heute kann es stellenweise bis auf 38 Grad nach oben gehen. Sonne satt. Im Harz und in der Rhön Richtung Nachmittag eventuell die ersten Regenschauer möglich. Für morgen haben sich dann überall welche angekündigt.

0: Es ist 12:30. 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
1: Ich bin Lisa Schwarzkopf. Schönen guten Abend. Die Lage bei dem großen Waldbrand in der Eifel in NRW ist weiter nicht unter Kontrolle. Die Lage ist dynamisch, da sich der Wind dreht, heißt es vom Landkreis Düren. Finn Riebesell-Freundlieb berichtet.
2: In der Gemeinde Hürtgenwald mussten bislang rund 2000 Menschen ihre Häuser und Wohnungen verlassen. Hunderte Einsatzkräfte kämpfen gegen die Flammen, unterstützt von Löschhubschraubern, Wasserwerfern und Bundeswehrpanzern, die Schneisen in den Wald schlagen. Die Einsatzkräfte geben alles dafür, dass die Flammen die Häuser nicht erreichen. Erschwert werden die Löscharbeiten durch Munition aus dem Zweiten Weltkrieg, die noch im Brandgebiet im Boden liegt.
1: Im Bundestag gibt es einen neuen Anlauf für die Widerspruchsregelung bei der Organspende. Eine Gruppe von Abgeordneten aus SPD, Union, Grünen und Linken hat einen Gesetzentwurf eingereicht. Künftig soll demnach jeder als Organspender gelten, der nicht ausdrücklich widerspricht. Aktuell ist es genau andersherum. Die Deutsche Bahn will keinen Platz für neue Wettbewerber machen und zieht deshalb vor Gericht. Hintergrund ist ein Beschluss der Bundesnetzagentur, dass auf stark ausgelasteten Strecken mindestens 2 Fernverkehrsanbieter fahren sollen. Ab 2028 will der italienische Anbieter Italo in Deutschland starten. Kann man lernen, glücklich zu sein? Mehrere hundert Schulen in Deutschland setzen inzwischen darauf und schreiben Glück auf den Stundenplan, oft als Wahlpflichtfach oder integriert in andere Fächer wie Ethik. Speziell fortgebildete Lehrkräfte machen mit ihren Schülern zum Beispiel Achtsamkeitsübungen oder Projekte im Teamwork, um sie mental zu stärken. Das Ganze natürlich ohne Notendruck. Es wird am Wochenende wieder richtig voll auf den Straßen und Autobahnen. In Sachsen, Sachsen-Anhalt, Thüringen und Schleswig-Holstein

0: Schleswig-Holstein gehen die Ferien zu Ende. Viele kommen jetzt noch aus dem Urlaub zurück und das bedeutet Stau. Auswärtssieg für den FC Carl Zeiss Jena in der Fußballregionalliga Nordost. Der Tabellenvierte setzte sich gegen Schlusslicht BSG Chemie Leipzig mit 1:0 durch. Damit bleibt der FCC der Spitzengruppe weiter auf den Fersen.
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2: Wenn überhaupt, dann nur ein paar ganz kleine Wolken am Himmel. Regen kommt erstmal keiner auf uns zu. Aktuell messen wir zwischen 16 und 10 Grad. Heute kann es stellenweise bis auf 38 Grad nach oben gehen. Sonne satt. Im Harz und in der Rhön Richtung Nachmittag eventuell die ersten Regenschauer möglich. Für morgen haben sich dann überall welche angekündigt.

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1: Ich bin Lisa Schwarzkopf. Die Lage bei dem großen Waldbrand in der Eifel in NRW ist weiter nicht unter Kontrolle. Die Lage ist dynamisch, da sich der Wind dreht, heißt es vom Landkreis Düren. In der Gemeinde Hürtgenwald mussten bislang rund 2000 Menschen ihre Häuser und Wohnungen verlassen. Hunderte Einsatzkräfte kämpfen gegen die Flammen, unterstützt von Löschhubschraubern, Wasserwerfern und Bundeswehrpanzern, die Schneisen in den Wald schlagen. Sie geben alles dafür, dass die Flammen die Häuser nicht erreichen. In Rheinland-Pfalz dagegen hat sich die Waldbrandlage etwas entspannt. Das Feuer ist unter Kontrolle. Evakuiert werden muss in den Orten Langenfeld und Arft in der Vordereifel erstmal nicht, teilte der Landkreis Main-Koblenz mit. Jetzt geht es darum, letzte Glutnester zu löschen. Es ist zumindest ein kleiner Lichtblick. Die Zahl der Firmenpleiten ist zuletzt etwas gesunken. Im Mai um 2% auf knapp 2000 Fälle. Unterm Strich bleibt die Lage aber angespannt, heißt es von der Deutschen Industrie- und Handelskammer. Frankreich zieht das Social-Media-Verbot für unter 15-Jährige wieder zurück. Der Verfassungsrat hat das vom Parlament beschlossene Gesetz gekippt. Es sollte eigentlich in 2 Wochen gelten. Jana Klonikowski, wie wird das denn begründet?
2: Also der französische Verfassungsrat, der mit dem Bundesverfassungsgericht vergleichbar ist, sagt, das Verbot sei ein unverhältnismäßiger Eingriff in die Meinungs- und Kommunikationsfreiheit der Betroffenen. In anderen Ländern gelten für TikTok, Insta und Co. bereits Altersgrenzen. In Australien gilt ein Social-Media-Verbot zum Beispiel für unter 16-Jährige. Auch Großbritannien plant ein Mindestalter von 16 Jahren. Und Deutschland? Hier gibt es bisher kein entsprechendes Gesetz. Die Diskussion darüber hält aber weiter an.
1: Ein Delfin schwimmt aktuell durch die Kanäle in Venedig. Bürgermeister Venturini hat in den sozialen Medien ein Video von dem Delfin gepostet. Zwischen Gondeln direkt vor der Rialto-Brücke. Der Bürgermeister bittet darum, Rücksicht auf das Tier zu nehmen. Auswärtssieg für den FC Carl Zeiss Jena in der Fußballregionalliga Nordost. Der Tabellenvierte setzte sich gegen Schlusslicht BSG Chemie Leipzig mit 1:0 durch. Damit bleibt der FCC der Spitzengruppe weiter auf den Fersen.
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3: Wenn überhaupt, dann nur ein paar ganz kleine Wolken am Himmel. Regen kommt erstmal keiner auf uns zu. Aktuell messen wir zwischen 16 und 10 Grad. Heute kann es stellenweise bis auf 38 Grad nach oben gehen. Sonne satt im Harz und in der Rhön Richtung Nachmittag. Eventuell die ersten

0: Regenschauer möglich. Für morgen haben sich dann überall welche angekündigt.
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0: Es ist 13:30. 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
1: Ich bin Lisa Schwarzkopf. Die Lage bei dem großen Waldbrand in der Eifel in NRW ist weiter nicht unter Kontrolle. Die Lage ist dynamisch, da sich der Wind dreht, heißt es vom Landkreis Düren. In der Gemeinde Hürtgenwald mussten bislang rund 2000 Menschen ihre Häuser und Wohnungen verlassen. Hunderte Einsatzkräfte kämpfen gegen die Flammen, unterstützt von Löschhubschraubern, Wasserwerfern und Bundeswehrpanzern, die Schneisen in den Wald schlagen. Sie geben alles dafür, dass die Flammen die Häuser nicht erreichen. In Rheinland-Pfalz dagegen hat sich die Waldbrandlage etwas entspannt. Das Feuer ist unter Kontrolle. Evakuiert werden muss in den Orten Langenfeld und Arft in der Vordereifel erstmal nicht, teilte der Landkreis Main-Koblenz mit. Jetzt geht es darum, letzte Glutnester zu löschen. Es ist zumindest ein kleiner Lichtblick. Die Zahl der Firmenpleiten ist zuletzt etwas gesunken. Im Mai um 2% auf knapp 2000 Fälle. Unterm Strich bleibt die Lage aber angespannt, heißt es von der Deutschen Industrie- und Handelskammer. Frankreich zieht das Social-Media-Verbot für unter 15-Jährige wieder zurück. Der Verfassungsrat hat das vom Parlament beschlossene Gesetz gekippt. Es sollte eigentlich in 2 Wochen gelten. Jana Klonikowski, wie wird das denn begründet?
2: Also der französische Verfassungsrat, der mit dem Bundesverfassungsgericht vergleichbar ist, sagt, das Verbot sei ein unverhältnismäßiger Eingriff in die Meinungs- und Kommunikationsfreiheit der Betroffenen. In anderen Ländern gelten für TikTok, Insta und Co. bereits Altersgrenzen. In Australien gilt ein Social-Media-Verbot zum Beispiel für unter 16-Jährige. Auch Großbritannien plant ein Mindestalter von 16 Jahren. Und Deutschland? Hier gibt es bisher kein entsprechendes Gesetz. Die Diskussion darüber hält aber weiter an.
1: Ein Delfin schwimmt aktuell durch die Kanäle in Venedig. Bürgermeister Venturini hat in den sozialen Medien ein Video von dem Delfin gepostet. Zwischen Gondeln direkt vor der Rialto-Brücke. Der Bürgermeister bittet darum, Rücksicht auf das Tier zu nehmen. Auswärtssieg für den FC Carl Zeiss Jena in der Fußball-Regionalliga Nordost. Der Tabellenvierte setzte sich gegen Schlusslicht BSG Chemie Leipzig mit 1:0 durch. Damit bleibt der FCC der Spitzengruppe weiter auf den Fersen.
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3: Wenn über

Staub, dann nur ein paar ganz kleine Wolken am Himmel. Regen kommt erstmal keiner auf uns zu. Aktuell messen wir zwischen 16 und 10 Grad. Heute kann es stellenweise bis auf 38 Grad nach oben gehen. Sonne satt. Im Harz und in der Rhön Richtung Nachmittag eventuell die ersten Regenschauer möglich. Für morgen haben sich dann überall welche angekündigt.

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1: Ich bin Lisa Schwarzkopf. In der Eifel in NRW kämpfen hunderte Einsatzkräfte weiter gegen einen großen Waldbrand. Rund 2000 Menschen

0: aus der Gemeinde Hürtgenwald mussten ihre Häuser verlassen. Und Munition im Boden erschwert die Löscharbeiten zusätzlich. Hürtgenwald-Bürgermeister Stefan Kranen sagte bei NTV.
1: Was mich auf der anderen Seite schon berührt, ist hier der Einsatz der Löschgruppen von weit her überall. Aber auch die Landwirte, Lohnunternehmer, alle unterstützen so, wie sie können, mit Wasserwässern, mit allem. Der Forst ist im Einsatz. Das zeigt einem, man steht hier nicht alleine. Weil sonst hätte man schon lange aufgeben können.
0: Die Debatte um die Widerspruchsregelung bei der Organspende kommt zurück in den Bundestag. Eine parteiübergreifende Gruppe hat dafür einen Gesetzentwurf eingereicht. Künftig soll jeder als Organspender gelten, der nicht ausdrücklich widerspricht. Mehr als 8000 Menschen warten derzeit auf ein Spenderorgan. Schlechte Umfragen und Angst vor weiteren schweren Wahlniederlagen. In der SPD brodelt es. Vor allem an der Basis ist man unzufrieden mit den Parteichefs Klingbeil und Baas. Vor allem die beschlossenen Sozialreformen werden kritisiert. Es gibt auch Forderungen nach einem Sonderparteitag, um die Spitzenämter neu zu besetzen. Mathe und Deutsch kann man lernen, aber auch Glück. Immer mehr Schulen in Deutschland sagen ja, Anne Brauer.
2: Ja, und sie schreiben Glück auf den Stundenplan, oft als Wahlpflichtfach in Projektwochen oder integriert in andere Fächer wie Ethik. An mehreren hundert Schulen in Deutschland unterrichten inzwischen speziell fortgebildete Lehrkräfte quasi die Anleitung zum Glücklichsein, etwa Achtsamkeitsübungen oder Teamwork, aber auch die Frage, wie man mit Frust oder Trauer umgeht. Und das natürlich ohne Notendruck. Das soll die Schüler mental stärken und ihnen quasi einen Werkzeugkasten an die Hand geben, um seelisch gesund durchs Leben zu kommen.
0: Endspurt bei den Sommerferien. In Sachsen-Anhalt, Sachsen, Thüringen und Schleswig-Holstein geht am Montag die Schule wieder los. Und weil viele aus dem Urlaub zurückkommen, wird es am Wochenende wieder eng auf den Straßen. Der ADAC rechnet mit vielen Staus, vor allem morgen. Auswärtssieg für den FC Carl Zeiss Jena in der Fußballregionalliga Nordost. Der Tabellenvierte setzte sich gegen Schlusslicht BSG Chemie Leipzig mit 1:0 durch. Damit bleibt der FCC der Spitzengruppe weiter auf den Fersen.
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4: Wenn überhaupt, dann nur ein paar ganz kleine Wolken am Himmel. Regen kommt erstmal keiner auf uns zu. Aktuell messen wir zwischen 16 und 10 Grad. Heute kann es stellenweise bis auf 38 Grad nach oben gehen. Sonne satt. Im Harz und in der Rhön Richtung Nachmittag eventuell die ersten Regenschauer möglich. Für morgen haben sich dann überall welche angekündigt.
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